0: Schon gehört? In der Fleische machen sie neuerdings auch Gurkensalat.
1: Was heißt hier schon gehört? Schon längst probiert?
0: Mit runterschlucken, Gisela?
1: Logen.
2: Perverse Sau.
3: Gisela schluckt alles runter, was in Fleisch wird angerührt.
1: Und die Gurkenreste, ne? Die hat mir der olle Snipkowald mit nach Hause gegeben, ne? Die hab ich mir schön auf mein Gesicht gepackt. Ist ja so gesund, ne? Gurkenmaske.
2: Klar, getränkt mit Essig-Benzinersatz E605 bis 639. Benzosäure, Ascorbinsäure, sonst noch Fragen?
1: Oh, Wacker. Meinst du, deswegen spannte meine Haut vor ein paar Tagen so?
0: Wenn du Pech hast, blättert sie vielleicht ab.
2: Was heißt hier Pech? In Gisis Fall könnte man dann doch eher von Glück sagen bei der Kraterlandschaft.
1: Das habe ich jetzt zum Glück nicht verstanden, Narbenfresse.
0: Streitet euch doch nicht. Ihr Pissgesichter seht doch alle gleich fertig aus.
3: Ein Ballensprichwort, Kalle. Jedes Mensch sich backen gefälligst an eigenes Gurke. Verhindert viel Leid.
0: Klar, das brauchst du Kalle Neumann nicht zu sagen. Wenn der eins drauf hat, dann ist das der Griff nach der Gurke.
1: Ja, hättest du uns gar nicht erzählen müssen, du Gurkenpapst.

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2: Der niedersächsische Noppenproduzent Fritz F. Niedmeier kämpft ums Überleben. 6 Jahre rot-grüne Regierung und eine verschleppte Hühnergrippe haben den Firmenchef früh altern lassen. Nun droht auch noch die Ausbildungsplatzabgabe. Direktor Niedmeier ist geladen.
3: Frau Graumann, schicken Sie mir sofort den Schrare ins Büro.
4: Sehr wohl, Herr Direktor.
5: Guten Morgen, Herr Direktor.
3: Moin, Schrare. Sie sind entlassen.
5: Aber Herr Direktor, ich habe 5 Frauen und 2 Kinder.
3: Am 1. fangen Sie wieder an bei uns als Stift in der Noppenvormontage. Das spart uns die Ausbildungsplatzabgabe.
5: Großartige Idee, Herr Direktor. Es nässt ein wenig aus Ihrer Hose.
3: Schare?
5: Ja?
3: Der Harndrang ist das einzige Vergnügen, was mir noch geblieben ist in diesen bissigen Zeiten. Machen Sie mir das nicht auch noch madisch?
5: Sehr wohl, Herr Direktor.
4: Herr Direktor, Ihre Gattin ist im Anmarsch.
6: Oh, parbleu. Deine Hose sagt mir, dass du dich freust auf mich, Chérie.
3: Pappalapapp, Susette. Schon fertig mit dem Shoppen?
6: C'est si bon. Noch besser. Ich habe die ganze Flasche getrunken.
3: Wunderbar. Ich meine, wenn es so ist, wie wär's dann mit ein bisschen Sex im Büro, Susette?
6: Oh, mon amour. Entre les reins. Je vais et je viens.
3: Was ist denn, Schrare? Ja. Stehen Sie nicht blöd in der Jähende rum. Nur mal ran an die Buletten. Ich hab keine Zeit. Hab noch einen wichtigen Termin.
5: Sehr wohl, Herr Direktor.
2: Welchen Termin kann Fritz F. Niedmeier wohl einem Schäferstündchen mit seiner bezaubernden Gattin Susette vorziehen? Soll er der neue Wirtschaftsminister werden, wenn Wolfgang Clement morgen früh nach der Wahl in Hamburg abdankt?
3: Jo, Menschen, sind die Flitzpiepen vom Toll Collect schon da? Sollen runterkommen in die Nietzschans und den Schrare? Den Schrare, den reißen sie auch von der Susette runter. Gibt was zu erfinden. So, meine Herren, wie stellen Sie sich das nun vor?
7: Herr Niedmeier, Sie sind unsere letzte Rettung. In 6 Wochen wird die Kündigung wirksam. Und wenn dann das Mautsystem nicht funktioniert, sind Daimler, Chrysler und die Telekom ruiniert.
3: Da ist es nicht schade drum. Aber keine Sorge, unser Herr Schrare, der schaukelt das Ding schon.
7: Es soll auch Ihr Schaden nicht sein. Was verlangen Sie dafür, Herr Niedmeier? 1 Milliarde Euro? Oder eine Nacht mit Ulla Schmidt? Oder eine Nacht mit Manfred Stolpe? Sagen Sie irgendwas?
3: Lassen Sie mir mal die Nacktfotos von den beiden da, dann rufe ich sie morgen an, ja?
7: Sehr wohl, sehr wohl. Und vielen, vielen, vielen, vielen Dank. Auf Wiedersehen.
3: Schrare!
5: Bin schon da.
3: Wie sehen Sie dann aus?
5: Oh, verzeihen, Herr Direktor.
3: Schare,
5: ja.
3: Wir müssen für Toll Collect das Mautsystem wuppen. Raus mit den Ideen, aber plötzlich...
5: Alles schon vorbereitet, Herr Direktor. Das ist die neue Onboard-Unit.
3: Ich sehe aber bloß einen stinknormalen Radioweckerschrare.
5: Aber dieser hier funktioniert nicht.
3: Genial, Schrare.
5: Ja.
3: Und wieso nicht?
5: Das war billiger in der Herstellung, Herr Direktor.
3: Na schön und gut, aber was hat das Ganze mit dem Mautsystem zu tun?
5: Der Radiowecker kostet 5.000 Euro und gilt bloß ein Jahr. 2005 müssen dann alle einen Toaster kaufen, 2006 alle LKW ein Elektrogrill und so weiter.
3: Schrare!
5: Ja?
3: Das funktioniert doch mit einer Vignette genauso gut.
5: Aber Herr Direktor, wir sind doch keine Druckerei, sondern ein Gerätehersteller.
3: Schrare!
5: Ja.
3: Sie sind ein Genie. Damit hat Deutschland die Weltspitze in der Hochtechnologie zurückerobert. Dank Ihnen. Schrare,
5: ja.
3: Sie können von mir verlangen, was Sie wollen.
5: Herr Direktor, könnte ich vielleicht nochmal Ihre Gattin... Aber was haben Sie denn da für Nacktfotos auf dem Tisch liegen?
3: Was? Achso, das sind Manfred Stolpe und das hier ist die... Das ist die Ulla Schmidt. Hat mir Toll Collect angeboten als Provision.
5: Dann nehme ich Ulla Schmidt, wenn's recht ist, Herr Direktor.
3: Na bravo, Schrare. Sie haben die Firma soeben um 1 Milliarde Euro Provision gebracht. Sie versahrer sie!
5: Aber nicht doch!
2: 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Februar 2032 in der nächsten Folge von Die Firma.

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1: Soll ja ein großen Erfolg gewesen sein, hört man so allgemein.
2: Ich war nicht da.
1: Deshalb war es ja auch ein Erfolg.
2: Es gibt ja einfach viel zu viel. Jede Woche bald ist was. Neulich erst Ostern.
1: Ostern? Das ist doch Monate her. Außerdem wird Ostern seit Jahrtausenden schon gefeiert.
2: Ja, und ist das denn nicht auch genug? Muss der Pastor denn zusätzlich dieses Rasenmähertreffen machen an Sonntag?
1: Der will auch mit der Zeit gehen, mal was in andere Gestalt machen.
2: Standen sie da zu stinken vor der Kirche, die ganzen Rasenmäher? Was soll doch sowas?
1: So ist das nun mal. Du mit deinen Lütgenhandmäher, du hättest da ja auch gar nicht hingepasst.
2: Wir haben alles Beton. Aber Reinhard hat sich trotzdem einen Aufsitzmäher gekauft. Fährt er jede Woche mit nach einem Hupermarkt für einen Großeinkauf.
1: Und Anita hinten auf den Hänger. Es ist so ein Lachen.
2: Hat der Pastor denn auch einen Mäher zum Vorzeigen, dass er wenigstens selber an den Treffen teilnehmen kann?
1: Einen? Der sammelt die. Stehen doch alle im ehemaligen Gemeindehaus.
2: Ehemaligen?
1: Ja, da ist nichts mehr. Kirchenchor übt draußen, Basar ist auf dem Schützenplatz, alten Nachmittag ist in der Friedhofskapelle.
2: Und was ist im Gemeindehaus?
1: Da stehen hunderte von Rasenmähern, einer neben den anderen.
2: Wie kam der Pastor denn auf den Trichter?
1: Der war doch vor Jahren schon so schwermütig, hatte doch das Trinken angefangen in der Sakristei und war ja auch ein paar Monate weg in der Brägenklinik.
2: Und was haben sie da mit ihm gemacht? Haben sie ihn umgedreht?
1: Der Arzt hat gesagt, er bräuchte ein Hobby als Ausgleich für seine Arbeit als Menschenfischer.
2: Und da ist er ausgerechnet mit Rasenmähersammeln angefangen?
1: Nicht nur das Sammeln, der fährt auch bei Rennen mit. Der Bischof und Schwester Birgit haben auch schon einen. Landeskirche hat sogar einen eigenen Pokal gestiftet.
2: Deswegen, im Gemeindebrief stand, im Lutherjahr gibt's eine Pilgerfahrt mit einem Rasenmähertrecker in die Lutherstadt Bitterfeld.
1: Da fahren wir beide mit. Du hinten auf den Hänger.
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Blechhüttenstadt Beuler, ein Vorort am Ende der Welt. Im nahegelegenen Adolf-Jennecke-Kombinat wurden bis vor wenigen Jahren die Radkappen für den Sachsenring-Trabant 601 hergestellt. Von den 40.000 Arbeitsplätzen hat die Treuhand 12 erhalten können. Man munkelt, das Kombinat werde an einen serbischen Investor veräußert. In der von ihm dort geplanten Christbaumständerlackiererei soll ein Arbeitsplatz geschaffen werden. Das wäre ein Zeichen der Hoffnung für die Region, betonte Ministerpräsident Stoipe. In Blechhüttenstadt-Beuler wollen alle dabei sein. 40.000 Bewerbungen für die Stelle des Christbaumständerlackierers liegen bereits vor. Aber nur wenige sind qualifiziert. Eine davon ist Heide Ute Markatsch. Sie wohnt in der Straße der Plansoll-Übererfüllung Nummer 6. Hier ducken sich 24-stöckige Plattenbauten ängstlich unter einer tiefhängenden Schwefelwolke. Pestboiler, wie diese Gegend von Blechhüttenstadt schmunzelnd im Volksmund genannt wird, ist die Heimat für 200.000 Breitbandallergiker. In der Hausnummer 6 der Straße der Plansoll-Übererfüllung leben noch 120 Bewohner. Die anderen 400 sind tot und hoffentlich weggeräumt worden. Heide Ute Markatsch stört sich nicht am Schicksal der anderen. Sie hat nur ein Ziel. Sie will die Stelle im neuen Blechhüttenstädter Technopark als Lackiererin für Tannenbaumfüße. Alles würde sie dafür tun. Ja, auch das. Sehnsuchtsvoll steht sie jeden Tag am Fenster und träumt von einer besseren Zukunft. Inmitten bunt schillernder Aerosole. Mit ihren kleinen Schühchen würde sie knöcheltief durch Lösungsmittel tapsen, an frisch gespritzten Füßen schnuppern und in tiefen Zügen genießen, dabei zu sein, beim Aufschwung Ost. Doch noch ist alles ein Traum. Noch blickt Heide Ute schmachtend durch die blinden Scheiben ihrer Schlichtwohnung auf die pelzige Fassade der gegenüberliegenden Häuserzeile. In der Hausnummer 7 im 23. Stock steht er wieder am Fenster, der fremde Mann. Unrasiert, die weigelhaften Brauen verdecken notdürftig die leere Augenhöhle. Im unteren Gesichtsdrittel treffen sich Nase und Kinn in schüchterner Umarmung. Zwei Einschusslöcher in den Nüstern sprechen eine eindeutige Sprache. Hier atmet ein Hoffnungsträger, der serbische Investor. Ein verhuschtes Lächeln umspielt für einen Moment die herben Züge der Mitvierzigerin Markatsch. Hat er sie wahrgenommen? Weiß er, dass sich all ihre Hoffnungen auf den neuen Arbeitsplatz richten? Wie gern würde sie ihm ihr Leben weihen? Seit Tagen war sie nicht mehr vom Fenster gewichen, hatte weder gegessen noch geschlafen. Die Haare klebten an ihrem tränenverquollenen Gesicht wie Seetang an der Hafenmole von Swinemünde. Sie erkannte sich selbst kaum wieder.

Plan soll über Erfüllungsstraße Nummer 7. Im 23. Stock blicken ein Auge und eine Höhle unter wuchtigen Brauen aus dem Fenster. Sie gehören dem serbischen Investor Kapotan Genocic, der in Blechhüttenstadt in Kürze eine Waffenschieberfiliale eröffnen will. Was sein Auge sieht, gefällt ihm nicht. Ist jemand hinter den Trick mit der Christbaumständerlackiererei gekommen? Seit Tagen starrt ihn eine Frau aus einem der gegenüberliegenden Fenster an.

0: und dann kam dieser Typ zu mir, ne? An den Tisch, der, na, wie heißt er noch? Na, der, kennst du auch? Der, das ist der Dings, der mit. Ach Mensch, der neulich auch da, du weißt doch.
1: Egal, und der kam zu
0: Mensch,
1: Tisch, oder was?
0: Jetzt komm ich nicht drauf, Mann. Warte, wie hieß der noch? Schlag mich tot, ich weiß es nicht. Auf jeden Fall.
2: Das war aus der Reihe Große Momente der Weltgeschichte: Mord auf Bestellung. Letzte Woche in der kleinen Kneipe um die Ecke.

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2: Na denn? Ja, da guckten ein paar meiner Freunde schon etwas seltsam, als sie mich am Samstagabend fragten, ob ich denn mitkäme in so einen dieser modernen Zappelschuppen mit Negermusik. Und ich dann sagte, nein, ich bleib zu Hause und guck den Musikantenstadel. Dabei ist das eigentlich ganz normal, denn wenn es irgendwo etwas zu feiern gibt, bin ich immer dabei. Und diesmal gab es ein echt urdeutsches Jubiläum mit Flagge auf Halbmast. 10 Jahre Karl Moik vom Oik und sein Mutantenstadel. Ja, bei sowas muss man doch dabei sein, auch wenn nicht unbedingt nüchtern. Außerdem dachte ich, es wäre eine gute Übung. Ich sagte mir, halte ich durch beim Musikantenstadel, der finalen Rettungsshow des deutschen Fernsehens, dann schaffe ich auch den Grand Prix in 4 Wochen. Da kann man ja auch nicht unvorbereitet rangehen. Aber zurück zum Stadel. Erinnern Sie sich noch an damals, den 5. März 1981, ARD 20.17 Uhr? Da erklangen jene legendären Worte.
3: Wir wollen beweisen mit Schwung und mit Scherz, dass jugendlich bleibt. Nur ein fröhliches Herz. Drum, macht euch's bequem, vergesst Sorge und Tadel. Karl Moik sagt, willkommen in Enns bei unserem ersten Musikantenstadel.
2: Poesie in Reinkultur, als schlüge einem Goethes Faust direkt ins Gesicht. So begann also die Karl-Moik-Ära und eröffnete eine Dekade Horrorprogramm ohne Altersfreigabe. Herzlichen Glückwunsch, Musik!
4: Das Bier.

0: Tja, so stellen sich die Schweizer den Wilden Westen vor, der mit dem Wolf jodelt oder so ähnlich. Apropos Wolf, eine traurige Nachricht. Wastl, der allseits geliebte Teletackel der Sendung, ist leider verschieden. Vom Traktor überfahren oder Selbstmord, was weiß ich. Aber es gibt schon einen Nachfolger, Maxi, eine urkomische Handpuppe.
1: Ja, mein Gott, ich möchte dein Karottchen sein.
2: Mein was?
1: Dein Karottchen.
2: Ach, mein Maskottchen heißt es.
0: Pointiert geschliffener Wortwitz mit Maxi und Moiki. Einfach köstlich, ja, da darf man wohl gespannt sein. Am liebsten würde ich jetzt auch noch viel mehr vorspielen von dem großartigen Reigen dieses volkstümlichen Gruselkabinetts, wie zum Beispiel Patrick Lindner, die Kastelruther-Spatzen, das Kitzelbühr-Dirndl- und Hahnenkamm-Trio, die Wildecker-Herzklappenfehler, die Zillertaler Kinderschänder und wie sie sonst noch alle heißen mögen. Aber zum Glück fehlt uns die Zeit. Deshalb zum Abschluss nur noch mal von mir. Alles, alles Gute zum Geburtstag. Viel Glück und viel Segen und was man sonst noch so wünscht. Tja, und Karl, möchtest du mir auch noch was sagen?
3: Bleib sauber und anständig und mir gut gewogen. Und in diesem Sinne, Servus, für Gott, Wiederschauen, zum nächsten Mal.
0: Jo, hau rein, Karl. Vielleicht gucke ich immer wieder zu, so zum 20. oder Konfirmation oder so. Oder ich glaube, ich lasse lieber bleiben. Are you...

0: Die drei Musketiere. Heute
1: im Badezimmer.
2: Hey, D'Artagnan. Was im Namen des Königs tut er denn da?
3: Naja, du siehst doch, ich wasche mir die Haare.
2: Ja, und warum macht er sich nicht vorher die Haare nass?
3: Na, weil auf dem Shampoo stand, für trockenes Haar.
2: Ach so, dann werde ich ihm doch jetzt mal gehörig den Kopf waschen.
1: Das war eine gut gestylte Folge der drei Musketiere vom verkorksten Kleckskombinat aus Wustrow.

0: Der kleine Tierfreund.
1: Eines der merkwürdigsten Kerbtiere unserer heimischen Vorgärten ist der Fliesenleger. Der possierliche Knilch frisst alles, was ihm in die Quere kommt, und verwandelt es in zementharten Kot. Den köttelt er aber nicht einfach unkontrolliert in der Gegend herum, sondern in akkuraten Quadraten von ca. 50 cm Kantenlänge. Wird ein Vorgarten vom Fliesenleger befallen, dann ist es meist um die hausnahe Rasenfläche geschehen. In weniger als einer Woche hat der dunkelbraune Bursch an die 20 Quadratmeter zugekotet. In den letzten Jahren hat sich eine schlimme Darminfektion beim Fliesenleger ausgebreitet. Durch das Blut im Stuhl des ausscheidenden Kameraden färben sich die Kotquadrate ziegelrot. Noch gut in Erinnerung ist uns die Invasion des griechischen Fliesenlegers in den 70ern. Ästhetisch verdorben durch seine hellenistische Heimat, spickte er den abgelegten Stuhl mit abertausenden kleiner Kieselsteine. Die daraus entstandene Waschbetonplatte wurde zur Geißel aller Barfußgeher für mehr als 2 Jahrzehnte. Heute hat sich der stuhlende Grieche längst in seine steinige Heimat zurückgezogen. Bei uns treibt er lediglich auf den Terrassen griechischer Saisons sein Unwesen. Sich von heruntergefallenen Gyrosresten ernährend, quadriert er seinen betonharten Kot und das Plastikgestühl der Souvlaki-Terrasse. So lästig der Fliesenleger auch ist, besonders für Freunde des grünen Rasens, so hat er doch einen unleugbaren Vorzug. Er ist das einzige Mittel, das gegen den Maulwurf zuverlässig für Abhilfe sorgt. Dort, wo der Kerbtiergesell seinen zementigen Kot in den Vorgarten gelegt hat, kommt kein blinder Hügelbauer mehr zu seinem Recht. Ihr kleiner Tierfreund.

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1: Moin, Herbastor.
2: War das schön gewesen?
3: Und da sind alle erkältet.
2: Und lief bei euch.
1: Und du den Mul.
3: Soll wieder schlechter werden morgen.
2: Das sag auch, Mann.
4: Der Hölzigersche Hof am Rande unseres kleinen Dorfes stand leer. Niemand wollte die modrigen Räume bewohnen, in denen Günther Hölzicker zusammen mit seiner Mutter und drei Schweinen 30 Jahre lang gehaust hatte. Jedermann in Bunkenstedt mied den unheimlichen Ort, denn auf diesem Hof hatten sogar die Hauskatzen Selbstmord begangen. Von all dem wusste der neue Pächter nichts. Es war die Universität Münster, die auf der verlassenen Hofstelle eine Begegnungsstätte für orientierungslose Lehrer einrichtete.
5: Hier ist das Verkehrsstudio mit einer dringenden Meldung. Achtung, A2 Hannover Richtung Dortmund. Zwischen der Anschlussstelle Bielefeld-Zentrum und Bielefeld-Sennestadt laufen mehrere Lehrer orientierungslos auf der Fahrbahn herum. Fahren Sie bitte äußerst vorsichtig. Wir melden uns, sobald die Gefahr vorüber ist.
4: Immer mehr überforderte Pädagogen hatten den Halt im Beruf verloren und geisterten umnachtet durch die Welt. Die einen fuhren wochenlang mit Wohnmobilen ziellos durch ganz Europa, die anderen wurden aufgefangen durch Begegnungsstätten wie dieser hier in Bunkenstedt.

Stundenlang konnten sie in Unterhosen im Garten sitzen und sich die Identität aus dem Leibe trommeln. Seit jenen Tagen, als schwedische Reiterei das Dorf belagerte, waren nicht mehr solche unheimlichen Gestalten in Bunkenstedt herumgelaufen. Je länger der ferne Klang der durchgedrehten Lehrer an die Ohren der Dörfler drang, desto mehr reifte in ihnen der Entschluss, dem Spuk ein Ende zu setzen. Es war der dritte Sonntag nach Matthä, als sich ein merkwürdiger Protestzug auf den Weg zur Begegnungsstätte machte. Hunde, Katzen, Schweine, Kühe, Hühner, alles was krähte und mute, blökte und grunzte, versammelte sich vor dem Haus der orientierungslosen Pädagogen und stimmte ein infernalisches Konzert an. Schreiend vor Entsetzen liefen die verstörten Lehrer aus dem Haus, setzten sich in ihre Wohnmobile und wurden nie mehr gesehen. Zufrieden mit ihrem Erfolg kamen die Bunkenstädter aus den Büschen und schnallten den Katzen, Hühnern, Schweinen und Hunden die Schultornister wieder von den Rücken.

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0: Alter, dieses Insekt bringt mich noch um den Verstand. Wie soll man sich denn dabei aufs Schreiben konzentrieren? Ach, ganz abgesehen vom Fliegendreck auf meinem Manuskript, wo doch morgen Abgabetermin ist. Wo war ich stehen geblieben? Ah ja, das war sehr gut. Sein oder nicht sein, das ist hier die Frage. So, jetzt reicht's mir. Nicht sein.
1: Das war aus der Reihe Große Momente der Weltgeschichte. William Shakespeare wandelt aufgrund eines tragischen Ereignisses den als Lustspiel konzipierten Hamlet in ein Trauerspiel um. England 1603, wahrscheinlich Stratford-upon-Avon. Vielleicht aber auch nicht.

0: Wehmannchen, wo bleibt eigentlich Harry die ganze Zeit? Ich habe ihn seit Tagen nicht gesehen.
1: Der zieht doch mit der toten Frau von Tür zu Tür, Chef.
0: Stimmt, Rehmein. Mach uns doch mal eine Tasse Kaffee und für mich eine Flasche Cognac dazu, ja?
2: Der Kommissar. Mord am Muttertag. Teil 3.
3: Für mich etwas Gebäck, Rehbein.
0: Gebäck, Walter? Bist du ein 175er? Eine Frau? Ein Franzose? Oder was ist mit dir, ja? Ein deutscher Polizeibeamter ist kein Gebäck, ja? Trink Cognac, rauche deine Pfeife oder schieß jemand, wenn dir langweilig ist, ja? Aber krümel hier bitte nicht das Dienstzimmer voll. Haben wir uns verstanden, Walter?
3: Ja, Chef.
4: Es ist Harry, Chef.
0: Ja, Harry, was gibt's? Gut, Harry, wir kommen sofort. Danke, Harry. Harry steckt in der Klemme. Rehbeinchen, du besorgst uns ein paar Schießbefehle und alarmier die Schupo.
1: Sehr wohl.
5: Hier spricht die Polizei. Kommen Sie sofort mit erhobenen Händen aus dem Gebäude heraus.
0: Guten Tag, ich bin Kommissar Keller. Was geht da drinnen vor?
6: Da herinnen ist ein Verrückter. Mit einer Leichen, wo ihn von einer Tür zur nächsten umeinander schafft.
3: Chef, das ist Harry.
0: Ist also Harry der Mörder. Interessant.
3: Zumindest ist er von etlichen Zeugen zusammen mit der Leiche gesehen worden.
4: Was machen wir denn jetzt, Chef?
0: Wir fahren zurück aufs Revier. Die Schupo erledigt das schon für uns.
3: Und die Schießbefehle?
0: Damit machen wir uns mal einen schönen Abend.
4: Warum hat Harry aber diese wildfremde Frau erschossen, Chef?
0: Er hat keinen Sinn mehr gesehen. Nächste Woche sollte er versetzt werden.
3: In den Ruhestand, Chef? Harry ist doch erst 28?
0: Nein, ins andere Dezernat.
4: Zu dem Perversen mit den Glubschaugen, der sich an seine jüngeren Mitarbeiter...
0: Zu Kommissar Derrick. Stimmt, genau.
3: Das ist ja schrecklich.
0: Da hat er ein Leben im Zuchthaus vorgezogen.
4: Und Sie haben das die ganze Zeit gewusst, Chef?
0: Die tote Frau ist am Muttertag gefunden worden.
3: Und, Chef?
0: Harry hatte sich an diesem Tag frei genommen, um seine Mutter im Siechenheim zu besuchen.
4: Und war trotzdem mit uns am Tatort.
3: Er wusste also schon vorher von der Leiche?
0: Und wer weiß immer zuerst von einer Toten?
4: Der Mörder. Genial, Chef.
0: Richtig, Robert. Rehbeinchen, schenk uns jedem eine Flasche Cognac ein.

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Es sprachen Kommissar Keller, Dietmar Wischmeier.

Robert Heines, Andreas Liebold, Walter Grabert, Klaus-Dieter Richter, Harry Klein, Sabine Bulthaub, Rehbeinchen, Sabine Bulthaub, Leszek Schubiak, Asso Richter, Bayerischer Wachtmeister, Andreas Liebold, Frau Keller am Telefon, Dietmar Wischmeier. 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

0: Entschuldigen Sie.
1: Ja, bitte.
0: Ich möchte Sie nicht belästigen, aber dürfte ich Sie wohl mal ganz kurz stören?
1: Ja, aber bitte, Sie stören nicht. Kann ich Ihnen irgendwie weiterhelfen oder so?
0: Ach, das ist aber nett. Ich nehme mal kurz Platz, ja?
1: Ja, bitteschön.
0: Wissen Sie, es ist Folgendes. Ich habe eigentlich nur eine ganz kurze Frage.
1: Ja, bitte.
0: Sagen Sie, sind Sie schwul?
1: Was?
0: Oder ob Sie schwul sind?
1: Also...
0: Aber Sie wissen schon, einer von drüben mit der Fähre, anderes Ufer, ein warmer Bruder.
1: Sagen Sie mal, wie kommen Sie eigentlich dazu, mich so etwas hier jetzt
0: beim... Ja, ich weiß, das muss jetzt für Sie so aussehen, als wollte ich Sie anmachen. Nee,
1: was?
0: Völlig
1: nein,
0: falsch.
1: Natürlich nicht.
0: Also, machen Sie sich da mal keine Hoffnung, ne? Ich bin mit meiner Freundin hier.
1: Ja,
0: Ify,
1: schön. Ja.
0: Gucken Sie da drüben, die Blonde mit den dicken Dingern, sehen Sie?
1: Gehen Sie doch wieder
0: am anderen
1: zu.
0: Ende, sehen
1: vielleicht,
0: Sie?
1: Vielleicht, wenn Sie wieder zu
0: Ify?
1: Ja. Bitte hören Sie ab.
0: Was?
1: Bitte.
0: Ja, gleich. Moment.
1: Können Sie die ein bisschen leiser bitte?
0: Also meine Freundin, die Ify, die ist mich schon den ganzen Abend am Abnerven.
1: Das tut mir leid,
0: Kuno, sagt sie, der Typ da drüben, der ist schwul, sagt sie. Ne? Und
1: Herr
0: ich sage, woher willst du das denn wissen?
1: Herr
0: und sie sagt, als Frau, da tut man sowas sehen und so weiter. Und naja, um es kurz zu machen, das Gequatsche, das ging mir dermaßen auf die Eier.
1: Ja, schön, Herr Kuno.
0: Und da habe ich gesagt, pass auf. Ich frage jetzt. Ist doch nichts dabei? Wir sind alles erwachsene Leute, oder nicht?
1: Ja, selbstverständlich sind wir erwachsene Leute, aber ich wüsste wirklich nicht, was Sie das hier jetzt...
0: Jo, Alter, lass stecken, ist klar, ne? Aber guck mal, unter uns Männern, ich will doch auch bloß meine Ruhe haben.
1: Ja, ich auch,
0: Das wäre, sag mir schnell ja oder nein und ich bin auch schon wieder weg.
1: Wissen Sie, ich habe sowas noch nicht...
0: Komm, sag's schon, Kumpel. Bist du nur schwul oder nicht?
1: Nein, natürlich nicht.
0: Ify!
1: Das ist ja wohl aber...
0: Ify!
1: Bitte.
0: Er ist nicht schwul!
1: Können Sie nicht aufhören
0: zu
1: schreien?
0: Hat er gesagt?
1: Können Sie nicht bitte aufhören?
0: Ja, was weiß ich, ob er lügt? Kann
1: bitte,
0: doch sein!
1: Hören Sie bitte
0: sagen
1: auf
0: Sie, zu... lügen Sie etwa?
1: Was? Nein, selbstverständlich lüge ich nicht. Aber würden Sie es bitte unterlassen, hier durch den ganzen Raum zu schreien?
0: Ify! Er sagt, er lügt nicht!
1: Hören Sie...
0: Was? Da weiß ich doch nicht, welche Farbe seine Unterhose hat!
1: Was habe ich...
0: Moment, zeig ich es nochmal gerade hier.
1: Also,
0: was haben Sie da?
1: Können Sie...
0: ist klar.
1: Hören Sie mal...
0: Ify!
1: Sie können mir
0: denn
1: nicht
0: rot! Ein roter Slip! Nein, ohne Eingriff! So eine Art Tanga! Quatsch! Wer sagt, alle Männer mit roten Unterhosen sind schwul?
1: Sie sagt, alle Männer mit roten Unterhosen wären schwul. Hören Sie, wenn Sie nicht auf der Stelle verschwinden,
0: was
1: und zwar sofort
0: Ify?
1: Von hier verschwinden,
0: was?
1: Ja, dann...
0: Ja, er hat ein Goldkettchen! Was?
1: Bitte gehen Sie...
0: Ify! Ach, dann gehe ich dem Herrn doch womöglich noch auf den Nerven.
1: Ich muss sonst böse werden.
0: Verzeihung mal, bitte.
1: Also,
0: nein! Ify, die ist kein Rouge, das sind ganz normale rote Backen.
1: Packt der mich hier?
0: Was? Was? Ich verstehe.
1: Bitte gehen Sie jetzt sofort.
0: Aber weiß
1: von
0: ich
1: hier.
0: Doch nicht, warum er hier
1: bitte.
0: Am Samstagabend ganz alleine sitzt. Deswegen muss er
1: also
0: doch noch nicht schwul sein.
1: Überhaupt nicht.
0: Na, vielleicht
1: verlassen
0: ist er einfach nur ein ekliger Typ oder hat irgendeine Geschlechtskrankheit.
1: So, jetzt ist wirklich jetzt.
0: Haben Sie irgendeine Geschlechtskrankheit?
1: Ja, mir reicht so. Ich gehe, das ist eine Unverschämtheit. So hätte es mir im Leben noch nicht unterkommen.
0: Hey, was soll denn das? Warum haust du denn jetzt ab? Habe ich irgendwas Falsches gesagt oder was? Hey, man wird doch nur noch mal fragen dürfen. Ist doch nichts dabei, wenn man schwul ist und eine Krankheit hat. Meine Güte, die Homos, die sind vielleicht empfindlich heutzutage.

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1: Das Autofahrerporträt heute.
2: Der Audi 100-Fahrer.
1: Eingeschworene Audi 100-Fans sind gereifte Fahrerpersönlichkeiten, die mit ihren in einem langen Autofahrerleben gewonnenen Kenntnissen nicht hinterm Berg halten und andere Autofahrer gern daran teilhaben lassen. Der Audi 100-Fahrer macht die Straße zum Klassenzimmer.
2: Er ist ein richtiger Saubermann, ein Krawattentyp, der es nicht lassen kann, sich als Oberlehrer der Landstraßen und Autobahnen zu betätigen. Er kennt immer die einzig richtige Geschwindigkeit, egal ob er mal schneller oder mal langsamer fahren möchte als andere. Ständig fallen ihm die Fehler und Nachlässigkeiten anderer Verkehrsteilnehmer auf, die er in der Regel mit einem leichten Kopfschütteln kommentiert. Für die krasseren Fälle hat er einen kleinen Notizblock an seinem Armaturenbrett montiert, auf dem er sofort die Kennzeichen von Verkehrsrüpeln notieren kann, um eventuell weitere Schritte gegen sie einzuleiten.
1: Wenn echte Audi 100-Fahrer einparken, dann ist das immer ein Erlebnis. Sie lassen sich dabei nämlich viel Zeit und verwirklichen kompromisslos hohe Ansprüche, was den korrekten Abstand zu anderen Fahrzeugen und zum Bordstein angeht. Wenn der Fahrer dann aussteigt, vergewissert er sich nochmals, ob der Wagen wirklich hundertprozentig perfekt geparkt ist. Er scheut sich auch nicht, den Motor noch einmal zu starten, um letzte Korrekturen vorzunehmen. Ganz wichtig ist es, die Autonummern aller in der Nähe parkenden Fahrzeuge zu notieren, für den Fall, dass jemand beim Ausparken seinen Audi beschädigt.
3: Das Persönlichkeitsprofil.
1: Beruf?
2: Gehobener Verwaltungsangestellter und beamteter Vorgesetzter.
1: Was er liebt?
2: Saubere Toiletten mit Waldmeistergeruch, die beim Abspülen den Donauwalzer spielen.
1: Was er hasst?
2: Wenn jemand es wagt, mit einer italienischen Dreiklanghupe zurückzuhupen.
1: Größte Angst?
2: Durch eigene Unachtsamkeit eine Verkehrsregel zu übertreten und dabei ertappt zu werden.
1: Was er von der Polizei hält?
2: Stinkfaule Beamtensäcke, die nicht hart genug durchgreifen können und bis zu ihrer Pensionierung jedem Ärger aus dem Weg gehen wollen.
1: Ziel?
2: Überall sauberer und ordentlicher Verkehr und alle Raudis hinter Gitter.
1: Was ihn fertig macht.
2: Dass ein fremdes Auto seinen Stammparkplatz blockieren kann, ohne dass er die Möglichkeit hat, dagegen rechtlich einschreiten zu können.
1: Sein Albtraum.
2: Vogelschiss durchs Schiebedach.
1: Größter Erfolg im Leben.
2: Wie er dem Hohen Gericht schildern konnte, was ihn dazu bewog, einer uneinsichtigen Oma, die bei Rot die Straße überquerte, einen Denkzettel zu verpassen.

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1: Es war vor 5 Millionen Jahren im Paläolithikum, da begannen unsere ersten Vorfahren, die Steppen Afrikas zu durchstreifen. Die sogenannten Vormenschen oder auch Hominiden, affenartige Schädel, affenartiges Gebiss, eigentlich nicht mehr als eine Rotte ehrgeiziger Affen, die sich für was Besseres hielten. Nur 250 Gramm Gehirnmasse erlaubte den Hominiden zunächst keine Sprachentwicklung, sodass wir uns die Anfänge der Kommunikation in ihren Höhlen ausgesprochen bescheiden vorstellen müssen. Die Welt dieser Frühmenschen war eine Welt der gnadenlosen Auslese. Schwächliche oder gar kranke Sippenmitglieder hatten keine Überlebenschance. Besonders draußen in der Wildnis erwies sich ihre Sprachunfähigkeit als fatal, zum Beispiel auf der Jagd. Will heißen, Achtung, da, ein Säbelzahntiger. 1,5 Millionen Jahre später im Mesolithikum macht der Australopithecus einen entscheidenden Schritt nach vorn. Er begreift, dass es keinen Sinn macht, in die eigene Höhle zu kacken. Außerdem entwickelt er die erste Waffe, ein angespitztes Stöckchen, und versucht damit, einen Säbelzahntiger zu erlegen. Nur wenige 100.000 Jahre danach trifft der Australopithecus auf den viel weiter entwickelten Neandertaler, einen geschickten Jäger und Sammler.
2: Hallöchen, klopf, klopf, darf man eintreten? Ich bin so für eine nette Höhle, bisschen muffig vielleicht. Ich höre schon, noch keine Sprache entwickelt. Ach, habe ich übrigens schon erwähnt, dass ich über 700 Gramm Hirnmasse verfüge? Beeindruckend, gell? Das erlaubt mir unter anderem, solche Werkzeuge hier zu erschaffen. Schauen Sie mal, ein Hammer, eine Meißel, ein Akkuschrauber. Und Sie? Was haben Sie denn da gebaut? Oh, eine Keule, was? Wie niedlich!
1: So verschwand der weit entwickelte, aber leider auch ziemlich arrogante Neandertaler nach einem kurzen Intermezzo wieder von der Weltbühne. Versäumen Sie nicht die nächste Folge von Die Wiege der Menschheit, wenn es heißt, gestatten Homo erectus, ich kann immer.
3: Regulators. We regulate any stealing of his property. 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But you can't be any geek off the street. Gotta be handy with the steal, if you know what I mean. 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
4: Regulators!

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Okay, das ist vielleicht wieder ein Sportwochenende diesmal. Du, bestimmt machen sie da in der Glotze wieder so eine Konkurrenzschaltung von einem Sportereignis zum nächsten. Von du 8 bis 12 Uhr Reiten, Dressur-Europameisterschaft in Jugoslawien. Yo, du, das kann ich mir wohl vorstellen, was es da zu dressieren gibt. Dieter Gürten berichtet live von den vergeblichen Zähmungsversuchen der wilden Serben. Im Dressurviereck von Osijek werden die Kroaten beim Traversieren kalt erwischt. Ja, da nützt auch keine Piaffe mehr. Sie müssen den Wettkampf vorzeitig aufgeben, glaube ich. Du, mittags von 1 bis 2 Uhr ein kurzer Blick auf die German Open der Profi- und Amateurtänzer in Mannheim. Erklärter Favorit auf den Titel um den heißen Brei ist das Ehepaar Schalk-Golodkowski, das mit seinen traumhaften Drehungen und Wendungen wieder alle Preisrichter betören wird. Leider auch in diesem Jahr nicht mehr dabei bei den German Open die Geschwister Franz Josef und Strauß. Im Anschluss an die 14 Uhr Nachrichten geht es dann weiter mit den Segel-Weltmeisterschaften der Tornados vor Cagliari in Italien. Wieso segeln? Mann, wenn so ein Tornado sich ehrfürchtig vor Europa verneigt, dann ist Sturzfluch angesagt, nicht segeln. Schöne Bilder gibt das so, schöne Bilder. Schade nur, dass weder die Kampfflugzeuge noch die Leopards auf dem Land als Sportgeräte für die Olympischen Spiele zugelassen sind. Denn gerade bei Auswärtsspielen, da haben die sich ja besonders im Angriff hervorragend bewährt. Du, yo, das sag mal, du, Golf ist ja auch nicht alles, ne? Und nur für kurze Zeit, so zwischen 16 und 17 Uhr, berichtet der DFF vom Leichtathletik-Werfertag in Cottbus. Reporter ist Wolfgang Halsmaul-Lippert, wehmütig beklagt, der das sinnlose Verprassen der letzten NVA-Wurfgeschossreserven. Aber beim Galaabend des Sports, da gibt es dann endlich die heiß ersehnten internationalen Dopingmeisterschaften mit 5 Männern in 4 Frauenkörpern. Live aus der Charité serviert Fernsehkoch Nase Gottschalk einen leckeren Anabolika-Cocktail. Und zum Sendeschluss gibt es dann noch Lothar Matthäus solo, a cappella und live mit der deutschen Nationalhymne. Do, wer dann noch nicht abgeschaltet hat, der ist aber mit Sicherheit eingeschlafen.

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5: Eine neblige Nacht liegt über Bonn. Die Abgeordneten und die Beamten der idyllischen Bundeshauptstadt haben längst Feierabend, sitzen bei der Gattin auf dem Sofa oder bringen mit ihrer Schubkarre noch etwas Bestechungsgeld in den Geldspeicher. Alle Beamten? Nein. Eine kleine Arbeitsgruppe unermüdlicher Staatsdiener sitzt noch immer im Keller des Finanzministeriums und tüftelt an einem streng geheimen Plan. Theo Weigel, der Boss selbst, gab ihm das pfiffige Codewort Vampir. Gerade eben hat einer seiner Komplizen ein neues Gesetz aus dem Ärmelschoner geschüttelt, die sogenannte Augenbrauensteuer. Alle hauen sich ausgelassen auf die Schenkel. Nur der Chef nicht. Die Idee ist sofort vom Tisch, ihr Urheber muss heute ohne Nachtisch ins Bett. Endlich aber hat jemand einen guten Einfall. Was ist eigentlich mit der Entwicklungshilfe, fragt er. Ich meine, die wird denen da unten zwar irgendwie geschenkt, aber deswegen können die das Geld ja wohl trotzdem versteuern, oder? Das ganze Weigel-Team ist hellauf begeistert. Gleich morgen soll eine Eliteeinheit aus findigen Finanzbeamten nach Afrika fliegen und kassieren. Schließlich beziehen manche Länder dort seit 40 Jahren deutsche Entwicklungshilfe. Das wird natürlich rückwirkend besteuert, da kommt was zusammen. Weigel ist stolz auf seine kreativen Beamten und spendiert jedem spontan eine Salzstange. Dann fällt ihm auch noch selber was ein. Kassieren im benachbarten Ausland, das ist doch überhaupt die Lösung. Wir nehmen den Holländern Käsesteuer ab und den Franzosen Kondomsteuer. Ich bin ein Genie, entfährt es dem erregten Minister.
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1: Hallo, hallo, Sie da, hallo. Entschuldigung, haben Sie vielleicht einen Moment Zeit für mich?
2: Ja. Nein, überhaupt keine Zeit.
1: Prima, wir machen nämlich eine Umfrage. Ich meine, das ist ein Verbrauchertest. Wenn Sie vielleicht mal eben hier...
2: Was ist das denn?
1: Wenn Sie vielleicht mal eben probieren möchten. Nur ein, zwei Löffelchen. Bitteschön, ne?
2: Nicht schlecht.
1: Schmeckt, ne? Das schmeckt Ihnen, ja.
2: Schmeckt wirklich gut.
1: Sehr schön, das freut mich.
2: Was war denn das?
1: Haargel, unser neues Haargel. Oh. Wenn ich Ihnen das jetzt hier noch mal eben kurz aufsprühe...
2: Also ich weiß ja nicht.
1: Und? Riechen Sie doch mal dran, riechen Sie mal.
2: Ja, gut.
1: Sehr schön, nicht?
2: Ja. Und was sehr war das? Schön.
1: Das war Autolack, unser neuer Glanzlack Metallic.
2: Riecht gut. Geht das wieder ab?
1: Nee, natürlich nicht. Und wenn Sie jetzt vielleicht mal eben Ihre Hose ausziehen würden...

0: irgendwo in London, in England. So fangen viele Geschichten an. Jahrelang waren Inspector Barry Long und Chief Inspector Even Longer Scotland Yards unerbittlichste Verfolger auf der Jagd nach dem Wichser, dem wohl diabolischsten, wenn nicht gar teuflischsten Oberschurken in ganz London, in England, in der Welt. Aber ausgerechnet in einer Strandbar auf Mallorca, weit entfernt von London und auch von England, gelingt es den beiden, ihn zu fassen. Dies ist also der große Moment, in dem der Elefant das Wasser lässt und der Wichser seine Maske abnimmt.
1: Hände hoch, Wichser! Keine Bewegung! Das Spiel ist aus!
2: Scheiße! Dabei wollte ich doch nur eine Pina Colada holen. Ihr seid einfach zu clever für mich.
1: Aha, das stimmt. Und jetzt nimm die Maske ab. Ich will wissen, wer du bist.
2: Na gut. Ich nehme die Maske ab.
3: Mein Gott, Even, das ist doch...
1: Das kann doch nicht wahr sein. Wichser. Ein Kriminalhörspiel in mehreren tausend Teilen. Nach keinem Roman von Edgar Wallace. Heute das Ende des Wichsers.
0: So ein Mist. Glaube ich, hab mir gerade in die Hosen gemacht. Diese Spannung ist einfach nicht auszuhalten. Da hat man so viele tausend Folgen lang mitgezittert und mitgegähnt, wenn Long und Longer einen Fehler nach dem anderen machten und jetzt kommt ihnen ein peinlich konstruierter Zufall zu Hilfe. Anyway, ich bin unglaublich gespannt.
1: Barry, das ist ja... Das ist ja...
3: Eine absolute Unverschämtheit. Der blöde Wichser hat ja unter der Maske noch eine Maske.
1: Los, nimm sofort die andere Maske ab.
2: Na gut.
3: Hey, das ist ja... Das ist ja...
1: Noch eine Maske.
3: Ja.
1: Runter damit.
2: Wenn es sein muss.
3: Du, Even, ich glaube, der Kerl verarscht uns.
2: Moment, wartet doch.
1: Jetzt reicht es aber! Das ist ja schon wieder eine Maske!
2: Ich verspreche es euch, das hier ist wirklich die letzte!
3: Mehr nicht!
1: Oh mein Gott! Ich glaube, ich hatte wirklich schon jeden in Verdacht, aber niemals den Erzähler!
0: Jawohl! Ich bin der Wichser und ich bin stolz darauf.
1: Verdammt! Unser eigener Erzähler? Er hat uns alle getäuscht!
3: Aber warum haben Sie all diese furchtbaren Verbrechen begangen und Unschuldige umgebracht? Sie hatten doch einen guten Job!
0: Von wegen guter Job. Ich musste allein im muffigen Studio sitzen und der Welt von euren sogenannten Heldentaten erzählen. Dabei habt ihr doch nichts als Scheiße gebaut.
1: Ha, Unverschämtheit! Wir sind Scotland Yards beste Top-Ermittler.
3: Das haben Sie selber oft genug in Ihren Texten erzählt.
0: Ihr glaubt wohl auch jeden Mist, was, ihr Versager?
1: Klappe, Wichser! Es hat sich ausgewichst. Du bist jetzt verhaftet. Hände hoch oder ich schieße!
0: Das werdet ihr niemals tun. Ha, nicht bei den vielen Waffen, die ich unter meinem Cape trage. Und den vielen Menschen, die hier herumlaufen.
3: Ich glaube, er hat recht, Even. Der Strand hier ist voller Frauen und Kinder.
1: Na und? Die können sich ja ducken. Zieh, Wichser! Vorsicht, er hat eine 44er Magnum! Aua!
3: Achtung, eine Bazooka!
1: Missiles her!
3: Das Schwein! Er hat mir Sand in die Augen geworfen!
1: Vorsicht! Die Schulklasse läuft genau auf das Tretminenfeld zu!

0: Evan! Evan! Evan, lebst du noch?
1: Ja, ich liege hier unter dem ausgebrannten Panzer. Hilf mir mal hoch.
2: Verflucht. Die ganze Munition ist alle. Sag mal, Evan, haben wir den Wichser erwischt?
3: Schwer zu sagen. Wie es aussieht, lebt hier keiner mehr.
4: Ich schon, ihr Nieten. Und tschüss. Wir sehen uns wieder.
2: Evan, Evan, schau mal, der Wichser rennt weg. Er kommt uns ja schon wieder.
3: Das glaube ich nicht. Sieh nur, er läuft genau auf die kleine Sandburg da vorne zu.
2: Er ist über das Eimerchen gestolpert, Evan.
3: Und hat sich dabei das Genick gebrochen. Was für eine kindische Art zu sterben.
2: Hey, Evan, wir haben es ja geschafft. Weißt du eigentlich, was das bedeutet?
3: Ja, das ist der erste Fall, den wir jemals gelöst haben.
2: Du, Evan, jetzt wo alles vorbei ist, sag mal, würdest du mich vielleicht heiraten?
3: Okay, lass es uns tun.
2: Aber Evan, das war doch nur ein Scherz.
3: Sicher. Von mir doch auch.
5: Und so endet also die spannende Geschichte von Long und Longer und ihrer Jagd nach dem fürchterlichen Wichser, der ich selber war. Es ist wirklich nicht zu glauben. Wer hätte das gedacht? Ich war derartig clever, dass ich sogar mich selber täuschte. Diese Szene am Strand kann ich wohl niemals vergessen, obwohl ich ja jetzt schon tot bin. Werden wir die sympathischen Superermittler Barry Long und Evan Longer jemals wiedersehen? Ich habe keine Ahnung. Die Antwort gibt es frühestens in der nächsten Serie. Neues vom Wichser.
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0: streiten für Freiheit und Gerechtigkeit. Die drei Musketiere. Heute
1: in der texanischen Eisdiele.
2: Hi guys, was möchten Sie?
3: Eine Kugel, parbleu.
2: Mit oder ohne Sahne?
3: Mit Sahne.
2: Okay.
1: Das war eine Schade, der Sommer ist nun doch zu Ende, Folge der drei Musketiere.

0: Der kleine Tierfreund.
1: Es ist Hochsommer. Vom Rumpf getrennt sind Kopf und Füße. Mutterseelen allein liegt der Rehkitz-Torso im frisch gemähten Gerstenfeld. Der bremsenmuntere Schar tanzt in der goldenen Abendsonne einen lustigen Reigen überm streng riechenden Aas. Lob der Vergänglichkeit heißt dieses zarte Spiel der schimmernden Flügel. Für das junge Schalentier blieb das Leben nur eine Episode. Der Mähdrescher, dieser unbarmherzige Schnitter im Felde des Herrn, ruft oft die Besten weit vor ihrer Zeit zu sich in die Haspel. So währte auch das Leben dieses Kitzbockes nur ein paar Wochen, eine zu geringe Zeit, um all die Pläne zu verwirklichen, die einem jungen Rehbock durch den Kopf schießen mögen. Vielleicht träumt er davon, in der Blattzeit die Ricken zu nageln, dass es eine Art wäre. Vielleicht wünscht er sich aber auch eine E-Gitarre. Wir wissen es nicht. Wir, die wir hier an seinem Leichnam ausharren. Eine seltsame Trauergemeinde. Außer mir und den Bremsen ist lediglich meine Kreidler Florette anwesend. Meiner treuen Maschine geht eine verrostete Falkorette oder DKW-Hummel jedoch mehr an die Nieren als ein totes Reh. Und selbst bei mir will nicht die richtige Trauerstimmung aufkommen. Das Schicksal des Kitzes hat ein höheres Wesen, der Mähdrescher bestimmt. Es ist nicht an uns, diese Entscheidung in Zweifel zu ziehen. Vielleicht hat ein EG-Kommissar in Brüssel längst das Schicksal dieses Mähdreschers besiegelt. Und wer weiß, ob das Leben des EG-Kommissars nicht in den Händen einer winzigen Mikrobe liegt. Und ständen wir nicht genauso fassungslos hier auf dem Stoppelfeld an einem lauen Sommerabend, wenn im nachwachsenden Klee der Torso eines EG-Kommissars läge? Und während das Bremsenballett in den choreografischen Niederungen eines derben Ländlers über schwerender Wunde tanzt, tuckere ich auf dem Rücken der Florette dem Abendbrot entgegen. Bis zum nächsten Mal, ihr kleiner Tierfreund.

0: John Dolo. Kaum jemand weiß bis heute, dass es sich bei diesem Lied um eine der ersten deutschen Joint-Venture-Aktionen in der Musikbranche handelte. Zum ersten Mal wurde ein Industrieprodukt in einem hochwertigen Song angepriesen, sozusagen Product Placement im deutschen Schlager anno 1972. Die Idee dafür kam, wie konnte es anders sein, aus dem Land der aufgehenden Röte. Der japanische Automobilkonzern Kamasutra wagte mit seinem Dondolo-Modell den Einstieg in den westeuropäischen Markt. Als Testgebiet wurde die Bundesrepublik Deutschland auserkoren und von seinem ganzen CI-Heer schien Sexy Rex Gildo genau der richtige Werbeträger zu sein, um dieses Modell Dondolo, einen Zweitürer mit einem 24 PS-Einspritzer, besonders an die bundesdeutsche Frau zu bringen. Bei der Umfrage beantworteten 87% der deutschen Frauen zwischen 18 und 45 Jahren die Frage, von welchem Deutschen sie am ehesten einen Gebrauchtwagen kaufen würden mit Rex Gildo. Vielleicht wäre Rex Gildo als Gebrauchtwagenverkäufer auch erfolgreich geworden. Die Verkaufsaktion des Kamasutra Dondolo jedoch geriet zu einem wirtschaftlichen Fiasko. Ohne die fachgerechte Einführung einer Erika Berger schienen sich die ach so prüden Deutschen 1972 mit diesem recht freizügigen Kleinwagen doch etwas schwer zu tun. Nahmen die deutschen Verbraucherinnen die oben ohne Grundausstattung noch als extravagante Cabriolet-Variante hin, so stieß der auf Berührung anschwellende Schaltknüppel nicht nur auf einiges Unverständnis, sondern stellenweise gar auf erbitterten Widerstand. Doch damit nicht genug. Statt Dreiklanghorn ertönte beim Betätigen der Hupe der Brummschrei des jungen, ausgeschlafenen Johnny Weißmüller. Die Scheibenwaschanlage gab es in der Grundausstattung mit einer milchigen Waschemulsion, die die Gemüter in der sich formierenden Frauenbewegung Anfang der 70er Jahre zum Köcheln brachte. Und als Krönung schließlich verwandelte sich der Fahrersitz auf Knopfdruck in eine vibrierende, hin- und her bewegende Waschschale.
1: Sag mal, spinnst du? Schämst dich denn gar nicht, hier so einen Schweinkram zu erzählen, ey?
2: Was fällt Ihnen denn ein? Verlassen Sie zu.
1: Das stimmt doch sowieso alles nicht. Ich hab sie dir doch nur ausgedacht, ey. Ey, Leute da draußen, lasst euch keinen erzählen von dem. Dondolo, das war echt eine super Scheibe, klar, ne? Und der Rex Gildo, das ist auch so ein super Typ. Der hat mir nämlich mal ein Autogramm gegeben. Was meinst du? Einen Spitzenpreis hab ich dafür gekriegt. Ey, super!

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0: Gelb.
1: Große Momente der Weltgeschichte.
2: Hey, na du Weichei, auch ein Schwimmerchen?
3: Na klar, ich weiß doch, was ich meinem Buddy schulde und den Schnitten.
2: Hey, wie ist es? Nachher wie immer auf dem Tässchen Jamaika im Rix?
3: Worauf du aber einen lassen kannst, Alter. Aber erstmal ist Schwimmi angesagt.
2: Du willst ein Rennen?
3: Aber immer, Baby. Okay, pass auf. Wer zuerst an der Boje da hinten ist?
2: An welcher Boje,
3: du? An der großen weißen da hinten natürlich, du Blindfisch.
2: Okay, Big Mouth. See you an der Boje.
3: Mich siehst du bis dahin aber nur von hinten.
2: Und los.
4: Aus der Reihe Große Momente der Weltgeschichte hörten Sie heute: Der weiße Hai kommt dank zweier kurzsichtiger deutscher Touristen, auch für ihn selbst überraschend, zu einer ungeplanten Zwischenmahlzeit.

0: Ja, Tag der Herr, kann ich für Sie tun?
1: Tag, einmal Trockensteigen bitte, ja?
0: Ja, wenn Sie da vorne vielleicht mal so lange Platz nehmen wollen.
1: Ja, danke, gern.
0: Hallo, Muschimaus. Na, wie geht's? Alles in deutscher Hand bei dir? Nee, bei mir auch nichts. Nee, nichts los, ne? Was? Ja, ein Kunde. Ja. Ach was. Nee, der bloß trocken schneiden bloß, ja. Ja, die knickrigen Schweine waschen dich ja zu Hause mit all die Shampoo die Rübe und ich kann dann sehen, wie ich für 8 Mark Fasson in das Gestrüpp kriege. Ja. Sag auch mal, ne? Ja, sollte man alle den Kopf kürzer machen, ja. Ratang, ne? Du musst hier raus, weshalb ich anrufe. Ich komme in 10 Minuten nochmal eben am Sprung vorbei. Was? Nee, ganz normal, nicht? Verkehr, nicht für 80 Mark, ja, wie immer. Was? Wie der aussieht? Ja. Ja, was interessiert dich das denn, nicht? Normal, ne? Ja, zu fett, nicht? Haare völlig im Arsch, nicht? Weil er jeden Morgen die knallalte Formaldehyd-Suppe reinballert, damit ihn im Betrieb nicht dauernd senden, weil sie Schuppen in der Akte fallen. Ja. Nee, ach, der mit Sicherheit nicht. Nee, bei dem alten Sack läuft garantiert nichts mehr. Ja, hör auf, Muschilein. Ja, wenn du den sehen würdest, ne? Den müsst ihr mal angucken, ne? Den packt doch keiner mehr an. Nein, nicht mal die eigene Alte, ne? Fragt man sich, ob die nicht schon längst Tabletten gefressen haben. Ja, so sieht's aus, ne? Muschilein. Gut, ja, ich dich auch, ne? Mein kleines Schweinchen, ne? Ja, gut, bis nachher. Ja, ich schnippel gerade mal noch die fettige Qualle fertig, ne? Und dann ist ein schreimal kleiner Schädlingshengst bei dir. So, Hermann, wir können jetzt wieder normal reden, ne? Er ist weg. Was? Warum ich den nicht bedienen wollte? Ja, weil das ein Ausländer war, ne? Das ist hier ein deutscher Frisiersalon, ne? Und der Bursche da, der hatte so eine komische ausländische Fahne in der Hand, ne? So eine Kanackenfahne, ne? Schwarzes Kreuz auf weiß, ne? Und eine Ecke in den Adler, glaube ich, oder so. Und so ein Spaguffengekritzel, ne? Weiß ich nicht, was für ein Lumumba-Land das noch wieder ist. Was? Reichskriegsflagge? Die deutsche Reichskriegsflagge? Dammt nochmal, warum sagt denn das denn keiner? Hau. Mal gleich ein Schild an die Tür hängen. Nee, tschüss, so. Mal gleich ein Schild Ausländer raus an die Tür hängen, nicht? Sonst prügeln die mir den ganzen Laden zusammen, ne? Tschüss, Herrmann.

0: Brochi und Erwin.
1: Oh, Brochi, jetzt reicht's mir aber echt, ne? Du weißt ja, das ist die absolute Schweinenummer vom Schweinesystem in diesem Schweinestaat.
2: Was ist denn los, Erwin? Beruhig dich doch.
1: Der Staat, dieses Schwein, wirkt uns nur 5 Tage vor Weihnachten Zeugnisse rein, statt mal ein paar Geschenke rüberwachsen zu lassen, ja? In Anerkennung unserer schulischen Leistungen.
2: Was für Leistungen?
1: Wir sind immerhin nicht Letzter geworden bei PISA.
2: Stimmt, das war Bremen oder Burundi, habe ich vergessen.
1: Ja, und zum Dank gibt's miese Noten. Und das wirkt sich natürlich negativ auf die Banknoten aus, die Oma dann nämlich nicht mehr rausrückt bei einer 5.
2: Oder mehreren, wenn ich mich so an dein letztes Zeugnis erinnere.
1: Das waren aber alles 5 Plusse, also nur Sekundenbruchteile von einer 4 Minus entfernt.
2: Ich habe gelesen, dass nur die 12. und 13. Klasse am Freitag Zeugnisse bekommen.
1: Was, echt? Boah, nur die Großen? Ja, dann hat das viele Sitzenbleiben ja direkt mal was gebracht. Ich will sowieso lieber klein bleiben.
2: Hauptsache nicht in der Wertschöpfungskette seinen Platz einnehmen. Lieber ein Dasein als Sozialzecke anstreben.
1: Du, ich finde, Zeugnisse sind nichts weiter als Selektionsinstrumente der Herrschenden, um nämlich das Proletariat an der Teilhabe am Wohlstand zu hindern.
2: Da hat euch wohl der Gemeinschaftskundelehrer aufgehetzt, was?
1: Nee, das war ein Reli. Da nehmen wir nämlich gerade den Marxismus durch.
2: Und in Französisch, da nehmt ihr die Lehrerin durch, was?
1: Ja, genau. Woher weißt du das?
2: Jedenfalls ist das Zeugnis immer noch ein notwendiges Mittel, um die Spreu vom Weizen zu trennen.
1: Das sieht die Spreu allerdings ganz anders.
2: Ja, genau deshalb muss man ja auch zusehen, dass man zu den Guten gehört, damit man nicht aussortiert wird.
1: Fascho.
2: Versager.
1: Noten-Nazi.
2: Hartz-IV-Anwärter.
1: Ja, dann in diesem Sinne ein frohes Fest und einen guten Rutsch von mir und dir, dem Fascho.
2: Pass bloß auf, ein Wort noch.
1: Nö.

0: schneiden.
1: 68. Tag, armes Merzer sieht aus wie Schwein.
2: Du kannst ihn ja sauber machen lassen. Draußen sind reichlich Lappen.
1: Tolles Krakauer.
0: Was du meinst, ist Karlauer, Saro.
1: Hey, Paulen, Krakauer.
0: So, guck mal, fertig.
2: Upsala, was sollen denn die schwiemeligen Zöppe?
0: Es hat mich als Pippi Langstrumpf verkleidet. Wenn wir durch Bullaby kommen, dann muss man so aussehen, ne?
2: Da wollen wir aber gar nicht hin. Die Mission lautet Fleischsalat für die Welt. Wir haben aber nur noch 50 Schälchen dabei. Da bleibt für Karl, Gustav und Silvia eigentlich nichts mehr übrig. Mistverdammter.
1: Sind Kumpels von dir?
2: Das ist das Königspaar, Schwachmat.
0: Die Tochter von denen hat Bulimie, ne? Hab ich in der Gala gelesen.
2: Das ist die Rettung. Okay, dann ist die Sache einfach. Wir klingeln, fragen nach der Tochter, lassen sie Probe essen, nachdem sie den Salat wieder ausgekotzt hat, hauen wir ab.
0: Stimmt. Und in der Fleiße sagen wir dann, der Salat hat denen vom schwedischen Königshaus nicht geschmeckt. Ja. Und dann können sie nicht sauer sein, dass wir nichts verkauft haben.
2: Jedenfalls

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1: Die Firma.
0: Liebe, Intrigen, Portokosten.
1: Schicksale rund um das Wirtschaftsimperium des Fritz F. Niedmeier.
0: Während Hauptkommissar Durchbiss entschlossen ist, im Park der Firma nach der Leiche eines längst vergessenen Liebhabers von Suzette zu graben, hat sie durch einen erneuten Ehebruch den Herzschrittmacher Fritz F. Niedmeiers fast zum Kolbenfresser gebracht. Aber jetzt geht es Niedmeier wieder besser. Er hat sich allein in Schrages Labor zurückgezogen und schmiedet.

0: diesem Moment meldet sich bei Niedmeier eine versuchende Stimme.
1: Mach es doch wie beim letzten Mal.
2: Wie beim letzten Mal? Was meinst du damit?
1: Was meinst du damit? Du weißt genau, was ich damit meine. Peng, peng, peng.
2: Du meinst, ich soll ihn umbringen?
1: Genau.
2: Ja, Herr J., das geht doch ja nicht. Ich kann doch nicht nach und nach alle Männer ausrotten.
1: Nein, aber deine Frau kann dich nach und nach mit allen Männern betrügen, hm?
2: Nein.
1: Nein? Mit wem denn nicht? Nenn mir einen.
2: Der Papst.
1: Okay, dann lass den leben.
0: Weder Suzette und ihr neuer Liebhaber noch der Papst ahnen etwas von Niedmeyers düsteren Plänen. Sie amüsieren sich ausgelassen mit alkoholfreiem Champagner. Suzette und ihr Liebhaber in der Badewanne, der Papst im Vatikan.
3: Oh, Nummer 1, mein Süßer. Jetzt verstehe ich auch, warum du mich sofort Nummer 6 genannt hast.
4: Und ich verstehe, warum du mir gleich eine Tauchermaske aufgesetzt hast.
3: Komm, Giri, tauch noch einmal ein. Komm schon, so an, Giri. Bleib noch etwas unten. Oh, nur noch ein bisschen. Ja, ja, oui, c'est bien, c'est bien. Giri? Giri!
0: Aber das Einzige, was sie von ihm noch an die Wasseroberfläche ziehen kann, ist sein lebloser, schlaffer Körper.
3: Chérie, du hast doch gewusst, du darfst nie wieder mit dem Trinken anfangen.
0: Ja, der Vorsitzende der anonymen Alkoholiker hatte in der Tat immer Angst, dass er sich eines Tages totsaufen würde. Aber dass es ihn in der Badewanne erwischen würde, hat er wahrscheinlich nicht geahnt. Und auch Niedmeyer, der gerade in der Montur eines Kampfschwimmers das Badezimmer betritt, ahnt nicht, dass er und sein rostiges Tauchermesser zu spät kommen. Und Kommissar Durchbiss suchte immer noch nach der anderen Leiche, jetzt wo er auch ohne die anstrengende Graberei eine bekommen könnte, Fragen über Fragen. Die Antworten hören Sie in der nächsten Folge von Die Firma.

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1: Der Euro geht kaputt.
2: Woher willst du das jetzt wissen?
1: Anita flieht in Sachwerte.
2: Hat sich verschanzt im Ziegenstall.
1: Und Reinhard investiert in ein neues Auto.
2: Hatte der sich nicht letzte erst hinter Cialogan gekauft?
1: Der ist schon kaputt. Von täglichen Gejuckel nach der Bushaltestelle hin. Die halten nicht lange, so rumänische Wagens.
2: Graf Dracula ist damit aber immerhin bis nach Bremen gekommen.
1: Und Peter Maffay, der fährt einen Panzer.
2: Oh Quatsch, das ist Kraus Maffay.
1: Der Bruder von Kraus, also Peter Maffay, fährt mit bei Rally Dakar.
2: Übrigens alles durcheinander. Das ist Rudolf Schenker von The Scorpions.
1: Eishockey kenne ich mich nicht mit aus. Jedenfalls hat sich Reinhard den neuen Midlife-Chrysler bestellt. Für den Mann ab 50.
2: Ist Chrysler nicht Mercedes?
1: Nein, Mercedes ist Mercedes. Chrysler ist Fiat, sagt Reinhard.
2: Und warum bestellt er sich denn nicht gleich einen Fiat?
1: Sind ihn zu klein.
2: Den soll er doch zu Fuß laufen und so lange abnehmen, bis er reinpasst.
1: Reinhard sagt, die Euros müssen schleunigst weg, sonst sind sie nix mehr wert.
2: Wie viel habt ihr denn davon?
1: Der hat sich ja die ganzen Essensmarken vom Amt auszahlen lassen. Denn die Urlaubstage alle...
2: Wie, die hat er doch alle genommen?
1: Ja, aber trotzdem auch noch auszahlen lassen. Das geht im angehobenen Mitteldienst.
2: Und Dienstwagen haben die nicht?
1: Aber die Busfahrkarten werden auch ersetzt. Erst bezahlt und dann auch nochmal ersetzt. Da kommt was zusammen.
2: Guck, davon hat er sich den Midlife-Chrysler bestellt, der feine Herr Staatsschmarotzer.
1: Von dem restlichen Geld hat Reinhard 15 Grabstellen gebunkert.
2: Da muss er ja 15 Mal tot gehen.
1: Ein Beamter hat 9 Leben.
2: Bleiben noch 6.
1: Die werden untervermietet. Grabstellen haben Zukunft. Das ist eine sichere Anlage.
2: Eine Grünanlage, ja.
3: Let's get it started in here.

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0: Gedanken zur Zeit. Es spricht Akademiker AD Kasowat von Sondermühlen.
1: Du sollst nicht töten, sagt das Gebot. Schwingt da nicht ein eigentlich oder ein an sich in dem Satze mit? Hätte es nicht besser geheißen, du darfst auf keinen Fall töten? Hat diese unsaubere Formulierung vor tausenden von Jahren all die vielen Millionen Ermordeter seither auf dem Gewissen? Wie viel Missverständnis kann doch eine kleine Schlamperei verursachen, liebe Freunde?

0: Kiss.
1: Große Momente der Weltgeschichte.
2: Hallo, eine Kugel Vanilleeis bitte.
3: So, mein Kleiner, bitteschön, das macht dann 50.
2: Was? Bisher hat eine Kugel doch nur 30 gekostet.
3: Ja, aber alles war teurer, mein Kleiner.
2: Aber ich habe nur 30 Schafe dabei. Mama hat gesagt, nimm dir 30 Schafe und kauf dir ein Eis, solange ich mich mit dem Herrn Postboten unterhalte.
3: Tja, tut mir leid, ich kann daran nichts ändern.
2: Vielleicht habe ich ja noch ein bisschen Kleinkram. Moment mal. Ja, hier sind noch 3 Schweine und 2 Rinder. Würde das reichen?
3: Nein, leider nicht. Aber wenn du vielleicht noch 5 Ziegen und ein Pferd dazu tust.
2: Hab ich jetzt nicht dabei. Wie wär's mit 12 Zentner Salz und 7 Meerschweinchen?
3: 100 Eier, 8 Hühner und 2 Frauen. Das würde ich auch noch akzeptieren.
2: Oh, ach Mann, und sowas Umständliches. Das müsste doch auch irgendwie einfacher gehen, diese ewige Nerverei.
3: Tja, Kleiner, das Geschäft ist nun mal nichts für Kinder.
4: Das war aus der Reihe Große Momente der Weltgeschichte. Heini Fiskus, 6 Jahre, beschließt, das Geld als gültiges Zahlungsmittel zu erfinden. Damals in Sergios Eisdiele, lange vor der Erfindung des EC-Automaten.

0: Liebes Sozialamt, leider komme ich mit deinem Geld nicht aus. Gib mich bitte mehr, sonst ist nicht für Saufen genug. Herzlichst dein Kurti. Lalalalalala.
1: Hallo Kurt, na, was schreibst du denn da, hm? Ein Liebesbrief an Unbekannt? Zeig mal hier. Boah! Und Kurt, du glaubst doch wohl nicht im Ernst, dass die Behörde dir daraufhin mehr Zuwendungen bewilligt, hm?
0: Zuwendung? Diese hakle Feuchtabhängigen sollen mich nicht streicheln, sondern die Flocken rausrücken, zack, Arsch! Auf meinem Deckel bei Gertrud haben sie schon über 3.000 Euro angesammelt.

0: Was ist eigentlich gegen Hakele feucht zu sagen? Mal nebenher gefragt. Ich nutze es selbst zuweilen.
1: Ungesund. Das verhindert die Krustenbildung an der offenen Wunde im Arsch.
0: Kurt, das Loch da hinten, das ist gewollt. Das muss so. Das ist keine Wunde im eigentlichen Sinne.
1: So? Und warum läuft da dauernd Eiter raus, Herr Professor?
0: Das ist vergorener Tzatziki, Kurt. Den kann dein Körper nicht mehr verarbeiten und dann läuft er einfach so durch.
1: Wieder was gelernt. Gut, dass ich mir das Loch nicht zugetackert habe.
0: Echt Glück gehabt, Kurt. Ja. Aber mal auf deinen Brief an das Sozialamt zurückzukommen. Ich wusste gar nicht, dass du überhaupt Leistungsempfänger bist. Du hast doch nicht mal ein Girokonto.
1: Bis jetzt haben die Schweine ja noch nichts freiwillig rausgerückt. Einmal die Woche bin ich nach den Formularfickern hin und hab auf den Flur gekackt.
0: Oh, eine eher unwillkommene Dienstleistung, vermute ich.
1: Hahaha, jetzt kommt's aber. Dann habe ich den Häuptling von den Pissesäufern gesagt, 50 Euro und ich nehme den Schiss wieder mit.
0: Und wie lief das Geschäft, Kurt?
1: Astrein. 10 Euro habe ich einen von den Kaputten auf dem Flur in die Flosse gedrückt und der hat meinen Schiss entsorgt. Macht 40 Euro Reingewinn pro Woche. Nehmen wir an anderen Einkünften als Model.
0: Arschkrusten-Pin-Up für Proktologen oder was?
1: Model, Eisenbahn, Zeitungsvertreter, wollte ich sagen.
0: Erstens heißt das Modelleisenbahnzeitung und zweitens beziehe ich dieses Fachorgan, nicht du.
1: Aber ich verkauf dir das Waggon-Wemser-Blatt, das ich vorher am Kiosk geklaut habe.
0: Ach du heiliger Bimbam, ich bin Opfer eines organisierten Verbrechens.
1: Halt doch dein Maul, ein Blödes. Jedenfalls reichten die Moneten nicht für den täglichen Ballerpegel und ich bin zum Jobcenter vom Arbeitsamt.
0: Unvermittelbarer als dich geht ja kaum noch. Oder hast du da auch bloß auf den Flur geschissen, Kurt?
1: Mitnichten, Freund Ferkel. Ich wollte meine Sozialamtszuscheißerei als Ich-AG anmelden.
0: Da bist du wahrscheinlich sofort rausgeflogen, oder?
1: Nee. Die haben mich anerkannt. Haha. Kurtis Flurschiss-Agentur ist jetzt eine anerkannte Ich-AG mit allem Pipapo.
0: Oh, und warum hast du dann den Brief an das Sozialamt geschrieben, Kurt? Als Unternehmer kriegst du doch sowieso keine Stütze.
1: Stütze? Ich will keine Almosen. Der Hebesatz für den Flurschiss wird von 50 auf 100 Euro erhöht, weil ich den pickligen Kaputten, der den Gammel wegmacht, fest angestellt habe.
0: Och, 100 Euro für Scheiße wegmachen, die du selber hingekackt hast. Ja, so blöd sind doch nicht mal die im Sozialamt, als sie das bezahlen.
1: Für 100 Euro lasse ich den Schiss aber auch eine Stunde länger liegen.
0: Das wird ja immer schöner.
1: Der Witz an der Sache ist, solange da meinten, das sage ich ja mal nicht als Eigenlob, extrem ekliger Bierschiss auf dem Flur rumpestet. Solange traut sich keiner von den Kaputten auf dem Flur. Und die Sachbearbeiter machen sich einen Lenz, ne? Gucken sich Titten an im Internet oder spielen so lange an der eigenen Eier rum, bis sie in eine höhere Welt vorgedrungen sind.
0: Aha. Und wer zahlt die 100 Euro?
1: Die sammeln das unter sich. Da muss jeder aus 5 Euro schucken und schon hat er 2 Stunden Ruhe vor den Verwarzen da mit ihren Scheißproblemen. Jetzt wollen sie mich überreden, Freitagmorgens direkt um 9 den ganzen Eingangsbereich vom kaputten Amt zuzukacken. Dann wirst du schon früher ins Wochenende können, die Pissesäufer.
0: Ja, und willst du darauf eingehen?
1: Ehrlich gesagt, ich kann gar nicht so viel scheißen, wie ich verdienen könnte. Ne? Der Kanzler hat auch schon angerufen, ob ich nicht mal in den Bundesrat kacken könnte. Aber die Kapazitäten der Kimme sind leider begrenzt.
0: Ach ja, komm Kurt, jetzt wirf den Brief an das Sozialamt weg. Ich setz einen neuen für dich auf, so auf richtigem Geschäftspapier mit eigenem Logo und allem. Und außerdem biete ich dir an, dein Management zu übernehmen. 20% Provision.
1: Es gebongt, aber dafür muss ich den pickligen Kaputten entlassen und du musst zusätzlich die Scheiße wegmachen.
0: Okay.

0: reiten für Freiheit und Gerechtigkeit. Die drei Musketiere. Heute
1: die drei Richtigen.
2: Oh, verflucht! Wieder nur ein Dreier! Mist, nochmal!
3: Beruhig er sich, D'Artagnan! Beruhig er sich! Dann ist er wenigstens unter Leuten!
1: Das war eine zynische Folge der drei Musketiere.

0: Der kleine Tierfreund.
1: Weihnachten, liebe Zuhörer. Eine Zeit, um Einkehr zu halten und jener zu gedenken, diesen Gabentisch die Natur nicht so reich gedeckt hat. Da ist zum Beispiel der Ochs verweilend an der Krippe Jesu, obwohl er keine Hoden mehr hat. Sollten wir uns da so nicht ein Beispiel nehmen und auch einen Wallach oder Kapaun zu uns an den Tisch holen über die Festtage? Aber nicht nur die Hodenlosen, auch andere behinderte Tiere verdienen unsere Aufmerksamkeit zum Fest der Liebe. Der kopierte Dobermannrüde, genauso wie der Karpfen mit den fauligen Ekzemen auf dem Rücken. Sie alle sollten wir zu uns ins Heim holen und ein paar unbeschwerte Tage beseiten. Warum nicht mal ein kleines BSE-Kälbchen aus England zu sich einladen oder ein Huhn aus Oldenburg, dem der Schnabel weggeschmort wurde? Sie alle haben kein leichtes Los zu tragen in dieser Welt und verdienen unser ungeteiltes Mitleid. Nun werden Sie sagen, ich kenne gar keine behinderten Tiere, was soll ich da bloß machen an den Feiertagen? Nun, nichts leichter als das. Man fasse zum Beispiel ein x-beliebiges Huhn ganz fest am Hals und halte seinen Schnabel auf eine glühende Herdplatte. Wer ein Vogelfutterhäuschen hat, kann dort auch Mausefallen aufstellen und erhält problemlos zahlreiche gehbehinderte Sänger. Auch kleine Hunde aus der Nachbarschaft sind wesentlich empfindlicher, als man gemeinhin denkt. Nur ein kleiner Einmachgummi zusammen um die Bandchen gewickelt, verödet dem Wauwau die Waden in weniger als 2 Wochen. Bastler können dem ortsgebundenen Kläffer dann zu Weihnachten einen kleinen Hunderollstuhl schenken und sich an der Gesellschaft des niedlichen Rollmops unterm Baum erfreuen. Ja, liebe Zuhörer, es gibt viele Möglichkeiten, sich an den Festtagen anderer anzunehmen. Bis zum nächsten Mal, Ihr kleiner Tierfreund.

0: Gedanken zur Zeit. Es spricht Akademiker AD Cassovat von Sondermühlen.
1: Manchmal sehe ich den Bundesverkehrsminister abgebildet in der Zeitung und ich sage mir, was für eine dumme Visage. Und sofort zucke ich zusammen. Wie konnte ich nur so ungerecht sein? Sicher gibt es irgendwo auch einen Menschen, der ihn liebt. Ich will es zumindest hoffen, liebe Freunde.

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0: meine Damen und Herren, dann wollen wir mal. Wir haben heute zu entscheiden über drei Anträge zur Neueintragung. Ich bitte jeweils um das Handzeichen, ja? Frau Gattenströter, würden Sie bitte mal das erste vorlesen?
1: Selbstverständlich. Trico, Traco.
2: Aha. Bitte, wie? Ich glaube, ich habe es nicht verstanden. Ah.
1: Trico, Traco.
2: Ja, wenn Sie meinen.
1: Das nächste wäre Kuschel, Kuschel.
0: Ach, das ist aber anthologisch äußerst interessant, meine Kollegen, oder nicht, hm?
2: Und, was noch?
1: Tja, das dritte ist, ich weiß nicht, etwas ordinär.
0: Bitte keine Vorabwertung, Frau Gottenströter, das Wort bitte.
1: Nun, es heißt Geschlechtsverkehr.
0: Oh.
3: Das war aus der Reihe Große Momente der Weltgeschichte das Duden-Konsortium bei der Jahrespräsentation der neuen Wörterkollektion. Immer wieder sonntags beim Kaffee.

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1: So, dann sag jetzt mal A. Ja, das sieht gut aus. Und ist Ihnen an Ihrem Sohn irgendwas aufgefallen? Ah ja, verstehe. Ein Autounfall. Oh, von 13 Wagen überrollt worden. Verstehe. Ja. Also wissen Sie was? Ich kann bei Ihrem Sohn wirklich nichts feststellen. Ich gebe ihm jetzt mal hier dieses Medikament mit. Davon geben Sie ihm abends 2500 Tropfen. Vielleicht kann er ja dann wieder schlafen. Nichts zu danken, Frau Zombie. Und machen Sie sich keine Sorgen. Das wird schon wieder. Ja, Kevin, das wünsche ich dir auch. Auf Wiedersehen.
2: What's in your head? In your head. Zombie, zombie, zombie.
3: And it goes a little something like this.

0: Erwin.
1: Mann, so früh haben wir doch nie Herbst gekriegt. Die Bäume sind braun. Der Rasen sieht aus wie eine Sahelzone.
2: Dann spreng den doch. Am besten gleich in die Luft.
1: Ja, sehr lustig. Es gibt ja kein Wasser. Die Brunnen sind trocken gefallen, die Gräben sind leer.
2: Besonders die Schützengräben. Gott sei Dank, also für mich als angehenden Wehrpflichtigen.
1: Jetzt hör auf, den Wassermangel ins Lächerliche zu ziehen. Griechenland brennt. Ein Viertel der Menschheit hat kein Trinkwasser.
2: Hauptsache, es gibt genug Red Bull. Außerdem sind 70% der Erdoberfläche Wasser. So, where's the problem?
1: Mehr Wasser, Salzwasser, du Schlauberger.
2: Ja, was denn? Salz rausmachen, Zucker rein und fertig ist das Süßwasser.
1: Mann, oh Mann, was lernt ihr Blagen eigentlich noch in der Schule?
2: Zum Beispiel, dass auch der Mensch zu ca. 90% aus Wasser besteht.
1: Ja, sollen sich die Afrikaner gegenseitig aussaufen? Oder wie stellt sich UN-Kommissar Erwin Hönefeld die Lösung des Wasserproblems vor?
2: Also erstmal weniger pinkeln, muss man auch weniger saufen. Zweitens, nicht in der Sonne arbeiten, denn schwitzt man nicht so. Und drittens, der Dreck fällt auch von alleine ab irgendwann.
1: Nee, also mit dem Konzept sind die Weltwasserprobleme auf alle Fälle gelöst. Bloß mein Rasen, der hat erstmal gar nichts von.
2: Da sag ich Beton, ich sag Teer, ich sag Schotter.
1: Und mein Freund, der Baum, geht tot.
2: Da kann man doch dran pinkeln. Also du, der Hund und wer da sonst alles so dran strüllt, ja?
1: Es ist verboten, in der Öffentlichkeit, besonders in Parkanlagen, zu urinieren.
2: Genau, und dann wundern sie sich, dass alles vertrocknet, ne?
1: Männer dieser Welt, pinkelt in den Park, damit eure Enkel auch noch im Schatten leben können.
2: Super, Pavi, das ist doch jetzt echt mal ein gutes Schluss.

0: Mann, ist das warm heute. Ich glaube, ich zieh mir mal eben den Slipper aus.
1: Warte mal, Kalle, reiß doch lieber das Fenster auf.
0: Ich meine überhaupt nicht, dass es im März schon warm ist, sondern draußen, wo die Sonne scheint.
2: Wie wär's denn dann, wenn du deinen Schlüpfer im Auto anbehältst, Gysi?
1: Und bitte schön, dich deiner Dessous erst in unserer Abwesenheit entledigen mögest.
0: Seid ihr blöd? Ich kann mir doch nicht auf der Parke von der Fleiße den Slipper ausziehen.
1: Warum muss das Unterbeinkleid denn überhaupt weichen? Der thermische Gewinn ist doch beileibe marginal.
0: Was labert der Doofe da? Ist es wieder mal versaut?
3: Holgi sagt, Unterhose nix hält warm, darum ohne Unterhose nix kalt. Logisch.
1: Danke, Jaroslav.
0: Dann habt ihr meinen aber noch nicht gesehen. Pass auf. Hier. Das ist er.
1: Ach du mein Lieber, mein Vater. Was ist denn das? Sacklein mit Filzfutter?
2: Heilige Scheiße, wo gab's denn die? Bei der russischen Weiberarmee?
0: Nee, von meiner Oma. Und das habt ihr an, weil es gibt nämlich so viele Binden auf dem Markt. Und es kann es einfach nicht entscheiden, welche es nehmen soll. Und da hab ich einfach
3: alle... Diese lässt Schlüpfer an oder ich schlage auf.

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1: Liebe, Intrigen, Portokosten.
0: Schicksale rund um das Wirtschaftsimperium des Fritz F. Niedmeier.
2: Los, mach tot, der Hund, Norbert! Tot! Mach tot! Los, mach schon!
1: Erwin und Norbert sind richtig dicke Freunde geworden. Kann man sich, außer natürlich der Deutsch-Deutschen, eine unheilvollere Vereinigung denken? Firmenchef Niedmeier wird zugleich ein Lied davon zu singen wissen.
2: Guck mal, Onkel Niedmeier, ich bring Norbert ein paar Kunststücke bei.
3: Na sowas, ist der Hund denn dafür nicht viel zu blöd?
2: Stimmt gar nicht. Soll ich dir zeigen, was Norbert schon alles kann?
3: Na bitte.
2: Norbert, bei Fuß. Und fass, Norbert, fass. Los, fass.
1: Ansonsten geht in der Firma aber alles seinen normalen Gang. Gelegenheit, sich mal wieder um Suzette und Tochter Steffi zu kümmern, die sich ja immer noch im Protzschloss des angeblichen Briefmarkenhändlers in Golfglück befinden, ohne bisher von seiner wahren Passion, dem schurkischen Mädchenhandel, etwas zu ahnen.
4: Ja, Glück. Ach, du bist es, Negerkalle. Was gibt's denn? Was? Jochen zahlt 20 Mille für Suzette? Wahnsinn, das Geschäft machen wir.
5: Ingolf, mon cher.
4: Hör mal, Kalle, die Torte kreuzt dir gleich auf. Wir müssen Schluss machen.
5: Ingolf, Ingolf.
4: Also, abgemacht. Ich liefere die Briefmarken. Alles klar, Herr Senator. Ja, tschüss.
5: Ingolf, mon cher. Es ist so langweilig hier. Immer noch Prunk und Protz und Sekt und Kaviar. Das schadet meine Nerven.
4: Aber Suzette, Liebling, das lässt sich doch leicht ändern. Oh. Wie wär's mit einer kleinen Reise?
5: Oh, Ingolf, super. Wann fahren wir?
4: Ja, von mir aus sofort.
1: Suzettes Reisewunsch kommt Glück natürlich äußerst gelegen. So kann er sie ohne Probleme an den Ort bringen, wo jener Jochen bereits sehnlichst auf sie wartet. Dieser unheilvolle Ort aber liegt mitten in der Nordsee. Und der heißt Langeoog.
4: Darling, bist du soweit?
5: Ach, Ingolf, ich kann es kaum erwarten. Wohin fahren wir denn eigentlich?
4: Wird nicht verraten. Eine Überraschung. Einsteigen.
5: Oh, Moment, Ingolf. Bleibt Steffi etwa ganz allein im Protzschloss?
4: Ach, wieso? Der Butler ist doch hier noch.
5: Das ist es ja gerade, dieser schreckliche Butler. Dass er nur einen Lendenschurz trägt, daran kann man sich ja gewöhnen. Aber seine grüne Hautfarbe...
4: Ach was, ob grün, blau oder rot, ist doch egal, in welcher Farbe ich meinen Butler spritze. Können wir jetzt endlich...
5: Na gut, aber fahr nicht wieder so schnell in Golf.
4: Wie Sie wünschen, Madame.

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1: Hast du schon einen Adventskalender für deinen Bengel?
2: Reinhard wünscht sich den Lego Star Wars Kalender.
1: Dieter wünscht sich den mit den Philly Ponys.
2: Ach, den kenne ich gar nicht.
1: Oh, das sind so ganz niedliche Pferdchen mit Lila und rosa Mähne und kleine Krönchen.
2: Ist das nicht mehr für Mädchen?
1: Och, weiß ich nicht, das mögen auch Jungens. Wenn unser Dieter morgens in Nachthemd aus dem Zimmer kommt, dann macht er gern Türchen auf und dann freut er sich auf sein neues Philly-Pony.
2: Naja, der ist ja auch erst knapp über 50, vielleicht wächst das noch raus.
1: Lego Star Wars ist doch auch nicht besser. Oder gibt's da extra eine Ausgabe fürs Finanzamt von?
2: Ja, da kannst du durch Steuerschlupflöcher in ein Paralleluniversum fliehen.
1: Ach so, Kampfstern Lichtenstein oder wie heißt das?
2: Und Heinz, kriegt ihr wieder den Adventskalender von Behrensen?
1: Ja, jeden Tag einen anderen Geschmack. Limette Kirsch, Stachelbeer Orange und alle über 50%. Sein Lieblingsschluck ist grünes Apfelshampoo. Das gibt's am 24.
2: Anita hat Reinhard mal selber einen Adventskalender gebastelt. Da kam aus jedem Türchen eine Dachlatte. Alle selber liebevoll aus Streichhölzern geschnitzt und angemalt.
1: Oh, wie niedlich. Hast du auch einen, Frieda?
2: Ich hab den von letztes Jahr. Ich mach jeden Tag ein Türchen zu und tu davor ein Stück Schokolade rein.
1: Wie schön. Und nächstes Jahr machst du das Türchen wieder auf und hast ein Stück schimmelige Schokolade.
2: Das sieht sehr weihnachtlich aus.

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1: Und immer wieder ist es das Zweibein um uns herum, das uns mehr nervt als Hecke, Wespe oder Hitzestau. Zum Beispiel in Gestalt des Monsters mit den PET-Flaschen am Mehrweg-Rückgabeautomat. Es zieht einen Big Pack mit hunderten leergesoffenen Plastikflaschen hinter sich her und schlurft grinsend vor uns rum. Warum kauft er seine zuckrige Brause nicht in Kästen? Da könnte man ja immerhin 12 Pullen auf einmal in das Gerät wuchten. Warum er das nicht tut? Weil er sich an wütenden Gesichtern der hinter ihm Stehenden weidet. Ich wette, er schlägt zu Hause seinen Hund oder guckt Waschbärenpornos im Darknet. Weiter geht's mit dem Linkstanker. Noch ist es in Deutschland möglich, auf der Seite in Fahrtrichtung rechts eine Tankstelle zu finden. Warum wollen aber einige Arschgeigen unbedingt auf der falschen Seite tanken und den Verkehr beim Abbiegen hinter sich zum Halten zwingen? Ich finde, diese rücksichtslosen Drecksäcke müssen einen Warnhinweis am Heck tragen. Achtung, ich bin Linkstanker. Bitte überholen, solange es noch geht. Und als dritten nochmal ein Autofahrer. Es ist der Tankstellenfrühstücker. Ich vermute, der wahre Grund für den mäßigen Erfolg der Elektromobilität ist ihre Immobilität. Mit so einer Karre muss man sich noch länger an Tankstellen aufhalten. Schon jetzt erscheinen einem die 5 Minuten vom Rüssel reinhalten bis zum Bezahlen wie eine halbe Ewigkeit. Immer wenn ich zur Kasse schreite, steht vor mir jemand, der die einzige Bedienkraft dazu nötigt, ihm einen Kaffee zu kredenzen, ein Croissant aufzutauen und eine Stinkewurst-Pizzazunge anzuwärmen. Ach ja, und eine Schachtel Marlboro. Nee, die große. Ich zahle bar. Moment, ich hab's passend. Früher haben diese im Wegsteher auch noch Lotto gespielt in der Tanke. Heute holen sie dort ihre Hermes-Pakete ab. Warum kann man an einer Tankstelle nicht einfach bloß tanken? Ist das so schwer? Aber es gibt eine Lösung. Mit dem Smartphone direkt an der Säule zahlen. Nein, das ist doch keine Lösung. Denn dann blockieren die Staulurche nicht die Kasse, sondern die Säule, weil sie ihre eBay-Transaktionen, Netflix-Hitlisten und sonstigen digitalen Mist alles komplett an der Zapfsäule verzapfen, an der ich einfach nur tanken will. Einfach nur tanken, verdammt nochmal, du mieser Mitmensch! Wird fortgesetzt.

0: große Momente der Weltgeschichte.
1: Ach, guck mal, Ernst, wie meine Haare wieder aussehen. Die liegen einfach nur immer so platt an den Schädel. Also ich gehe heute nicht mit auf den Geburtstag von deinen Arbeitskollegen, so nicht.
2: Moment mal, probierst halt mal das hier.
1: Was machst du da?
2: Nix halt. Halt mal still. No, so, wie ist's denn?
1: Du Ernst, das ist ja großartig. Guck mal, wie das steht. Das ist ja genial. Ach, du bist der Größte.
2: Oh, das soll gut sein. Ist schon gut, Luise. Ist halt nur ein bisschen Bitum und Beton mit Luft, gell? Das ist alles.
1: Egal, du hast mich glücklich gemacht.
3: Aus der Reihe Große Momente der Weltgeschichte hörten Sie heute: Der 47-jährige Ernst Spray erfindet das gleichnamige Haar.

0: Manfred, hier hast du deinen Jäger mit Kroketten. Nimmst du auch noch ein Pilsekön? Hm? Nimmst nur eins, ne? Ja, sicher.
1: Immer wenn du schon mal dabei bist, mach mir ruhig noch ein Geweihlikör dabei. Hm? Ist auf Weihnachten, Edith.
0: Das meine ich aber auch. Wenigstens am Weihnachten will man noch seinen Spaß, ne?
1: Ja, siehe. Und mal in Ruhe Kackendicke sein. Ohne dass dauernd eine rumnölt.
0: Ja, wie geht's denn, Margot?
1: Och, Margot, ja. Die wächst langsam wieder zusammen.
0: Ja, Alfred, da warst du mit der neuen Freundin aber ein bisschen voreilig, ne?
1: Normal, ne? Überlebt man das nicht. Fünfter Stock und unten betonierte PKW-Stellfläche, das überlebst du nicht.
0: Wie konnte das denn überhaupt passieren?
1: Oh, ich hab's rausgeschmissen und falsches Loch genommen.
0: Ja, sowas passiert schon mal, nicht? Ja, ich sag immer, die meisten Unfälle geschehen im Haushalt.
1: Ja,
0: aber dass sie den Sturz überlebt hat, das ist ja wie ein weihnachtliches Wunder.
1: Wunder? Pränki lief da unten rum und hat den Abfalltonnen gewühlt und den ist er direkt auf den Kopf gefallen.
0: Und Pränki? Wie geht's dem?
1: Also ich glaube, der hat's nicht überlebt.
2: Doch, Edith!
0: Oh, ein Gespenst! Prankys Geist!
2: Hände. Mach mich gleich pilz, ich bin ein bisschen rammdösig in die Birne.
0: Oh, Pränki, was ist denn mit dir passiert? Wo hast du denn deinen Kopf? Gar nicht dabei?
2: Danke. Na, das glaubst du nicht, was mich passiert ist. So, gestern mal meinen Rundgang an die Biotonnen. Guck, ist mir eine fette Matrone auf den Kopf raufgedröhnt. Oh. Man hat ja schon viel gesehen in meinem Alter. Ne? Hammer. Jetzt sagen wir mal, eine Taube an Wiesen kackt, aber gleich ein ganzes Fuder Menschenfleisch. Da war ich doch ein bisschen bedrömmelt. Ne?
0: Um nochmal auf den Kopf zu sprechen zu kommen.
2: Der ist mir in der Rüstung weggeflutscht. Da kriegst du mal 90 Kilo Weiberspeck an den Ballon.
1: 85, Pränki, 85. Mehr war das gar nicht.
2: Was mischt sich denn der Pharisäer da ein?
0: Das war seine Frau, die da von oben kam.
2: Was? Pass nächstes Mal auf, wo du deine Alte hinschmeißt.
0: Wird das denn wieder mit dem Kopf, Pränki?
2: Der Arme. Hat gesagt, Herr Brankowski, machen Sie sich mal keine Gedanken, Herr Brankowski, ne? Es kann morgen passieren oder auch in 3 Wochen, da flutscht der Satan wieder durch den Kragen, Herr Brankowski.
0: Ja, wollen wir das Beste hoffen, Pränki, nicht? Gerade jetzt an Weihnachten ist man ohne Kopf doch nur ein halber Mensch. Soll ich dir das Pilz oben in den Kragen reinkippen direkt?
2: Ja, immer gib ihn, ne? Vielleicht lockt das den alten Wirsing an der Erdoberfläche zurück.
3: Ach du Scheiße! Was ist das denn?
2: Was habt ihr denn? Ist doch bloß einen Kopf.
0: Wo war der denn die ganze Zeit, Pränki?
2: Ja, in meinen Pullover. Da herrschen die Gesetze des Dschungels.
1: Die hab ich noch nie gesehen, die Viecher. Was sind das? Junge Ratten?
2: Ja, bin ich Proktologe, weiß ich doch nicht.
0: Ist auch egal, Pränki. Jedenfalls schön, dass du wieder ganz der Alte bist, ne? Ich gebe einen aus, weil Weihnachten ist. Und Alfred, was darf's für dich sein?
1: Ich nehm noch einen Hörner-Whisky, Edith.
0: Und du, Pränki?
2: Für mich auch. Und eine Schüssel Wasser für die Mädels.

0: Die drei Musketiere. Heute
1: im Schloss.
2: Hey, elender Praktikant. Wieso bespringt er denn den Tisch?
3: Naja, der König sagte mir, ich solle den Tisch decken.
2: Du Sau.
3: Aua.
1: Das war eine saumäßige Folge der drei Musketiere von Maike Rosenthal aus Schillig Beach City.

0: Der kleine Tierfreund.
1: Hallo, liebe Tierfreunde. Was sind eigentlich Finnen? Im Gegensatz zu den Dänen oder Schweden handelt es sich bei den Finnen um geschlechtslose Jugendformen eines gemeinen Wurmes. Ein Umstand, der die Zusammenarbeit innerhalb Skandinaviens seit jeher erschwert. Wie entstehen nun die Finnen? In den Darmtrakten der meisten Frauen leben mehrere Meter lange gelblich-weiße Würmer namens Brigitte. Durch den Verzehr des Speisebreis seiner Wirtin entsteht die nach ihm benannte Diät. Der Brigitte-Wurm besteht aus unzähligen zweigeschlechtlichen Gliedern. Die mit Eiern gefüllten letzten Glieder lösen sich von Zeit zu Zeit ab und werden mit dem Frauenkot ausgeschieden. Diese beweglichen Brigitte-Wurmglieder können meterweit von der weiblichen Losung fortwandern und sich an Äsungspflanzen festsetzen. Spaziert nun ein Zwischenwirt durchs Unterholz und rupft ein Blatt vom Strauch, etwa um die schaurig schöne Hasenklage ertönen zu lassen, so führt er mit dem Blatte auch die Eier des Brigitte-Wurmes zum Munde. Im Körper wandern nun die Eier zur Leber und wandeln sich in Finnen um. Im Laufe der Zeit wird von der Leber aus der komplette Zwischenwirt in einen Finnen umgewandelt. Apathisch sitzen diese Geschöpfe vor dem Fernseher, trinken Möbelpolitur und gucken Schanzenspringen. Langsam nehmen die Vokale in der Sprache zu und beim Telefonieren werden in Gedanken kleine Rentiere aufs Telefonbuch gekritzelt. Dann ist es Zeit für den behandelnden Arzt, die Überweisung nach Helsinki zu schreiben. Im äußersten Nordosten Europas existiert mittlerweile eine riesige Kolonie dieser bedauernswerten Geschöpfe. Doch unter uns können sie nicht leben. Denn, wie schreibt doch das Gesundheitslexikon, werden Finnen mit der Nahrung von einem geeigneten Wirt verzehrt, entsteht aus ihnen im Darm wieder der Wurm. Bis zum nächsten Mal, Ihr kleiner Tierfreund.

0: Ja, da steckt schon ein Schuss Unzufriedenheit mit drin, wenn Dalia Lavi 1970 »Oh, wann kommst du?« singt. Unzufriedenheit und Langeweile, die sich fast zwangsläufig bei zunehmender Freizeit immer öfter einstellt. Ulrich Bentrup in Kiel, Sie sind Diplom-Freizeitpädagoge. Was sagen Sie dazu?
1: Du, es ist ja irgendwie so, ne? Ich meine, wo heute alles automatisiert ist und nur noch Dallas und Nase vorn Verdummungsprogramm läuft, ne? Du weißt schon, was ich meine.
0: Ja, klar.
1: Da bist du doch irgendwo gezwungen, da zu sitzen und aufzupassen, dass mal was Unerwartetes passiert, ne?
0: Ja, das ist wahr. Hm?
1: Ich meine, wenn es passiert, okay, dann stürzt wieder irgendwo ein Flugzeug ab. Gut. Aber wenn nicht, dann hast du Pech gehabt, ne? Dann hast du irgendwo so ein Sensationsdefizit, ne?
0: Ja, verstehe. Sie sind also dafür, dass jeder die Sensation selber in die Hand nehmen soll. Aber ist das denn in der Praxis überhaupt realisierbar?
1: Dafür musst du dir natürlich einen Freiraum schaffen, ne?
0: So, ja.
1: Deswegen gibt's ja hier auch bei uns das Sensationshaus. Das heißt, alles, was schrill ist und dich irgendwie gut draufbringt, das ist bei uns möglich.
0: Ach ja? Dann nennen Sie uns doch bitte mal ein paar Beispiele, Herr Bentrup.
1: Ja, also der Dieter zum Beispiel, der sammelt bei uns Aschenbecher,
0: das
1: ne?
0: Das ist ja interessant.
1: Im Moment haben wir auch gerade eine Ausstellung am Laufen, also... Der hat jetzt schon 18 Stück und hat die alle selber geklaut, ne?
0: Ah ja.
1: Ja, und der Hans, der spielt irgendwo Theater, ne? Auch ganz toll. Und der Jan, der batikt ganz geile Taschentücher, ne? So mit Smileys drauf und so.
0: Oh, er liegt völlig im Trend, ja. Und Dalia Lavi, die war ja auch eine Zeit lang in ihrem Sensationshaus, ne?
1: Ja, mit der Dali war das schon so ein bisschen schwieriger, ne?
0: Wieso?
1: Die hat also... Ey, hörst du mal jetzt auf damit? Ich telefoniere gerade mit dem Fernsehen. Scheiße! Wo war ich? Ah ja, bei der Dali. Ja, aber der haben wir alles versucht, aber selbst Aktzeichnen wollte sie ja nicht, ne? War jetzt so brutal.
0: Ja.
1: Na, kann ich auch irgendwo verstehen, ne? Ja, und dann haben wir ihr vorgeschlagen, sie sollte es doch mit Singen versuchen und das war dann auch okay, ne?
0: Ja, und diese interessanten Texte, wie sind die denn entstanden?
1: Ja, zuerst wusste sie ja überhaupt nicht, was sie singen sollte, aber... Ja, als sie dann ihr altes Tagebuch gefunden hat, ja, da war dann die erste LP eigentlich auch schon fertig, ne?
0: Ach, das ist ja toll. Haben Sie denn heute auch noch Kontakt zu Dalia Lavi, Herr Bentrup?
1: Nee, du, ich weiß ja nicht mal, ob die noch singt. Vielleicht ist ja auch ihr Tagebuch alle oder so.
0: Das kann sein,
1: dann könnte sie ja mal wieder zu uns kommen, ne?
0: Ach, das wird sie sicher auch tun, wenn sie das jetzt hier hört.
1: Ja.
0: Vielen Dank, Herr Bentrup, nach Kiel.
1: Ja, danke, du.
0: Wiederhören.

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0: bitte Folgendes. Wir kriechen alle hier rein, dann überreichen wir Ihnen das Teil als Geschenk. Mhm. Sie holen es in Ihre Festung. Heute Nacht krabbeln wir wieder raus und machen alle fertig.
1: Moment. Sag mal, Odysseus, nicht böse sein, aber hast du einen an der Waffel oder wie?
0: Warum denn? Das ist doch ein 1A-Plan, oder nicht?
2: 1A-Plan? Also, wie sollen wir denn alle in das kleine Holzding reinpassen, hä?
0: Gut, das ist ein Argument. Zu klein. Ja, das stimmt möglicherweise. Okay.
3: Das war aus der Reihe Große Momente der Weltgeschichte. Vor den Toren des belagerten Troja konstruiert der brillante Odysseus zunächst das sogenannte Trojanische Kaninchen.

0: Die Nebel von Skandalon.
1: Ein Heldenlied aus dem Nordwesten des Reiches. Zweite Folge, der Hoffnungsträger.
2: Eigentlich müsste er als Knecht die schwere Last der Hoffnung tragen. Albrecht, treuer Knopf.
3: Ach, ihr wisset, Ritter Süßmut, die Zeiten sind härter geworden im Reich der Skandalen. Ohne euch Waffenbrüder aus dem fernen Bona Fide wären wir allängst vom roten Schröder und seinen Räubern gemeuchelt worden.
2: Nun, in Gottes Namen, so ladet mir die Last der Hoffnung auf meine Schultern. Im Kampf gegen den roten Schröder wird sie mir wohl von Nutzen sein.
1: Noch ahnte Räuberhauptmann Schröder, den man überall den Roten nannte, nichts von seinem Pech. Knecht Albrecht, ja, mit dem wäre er leichtfertig geworden. Aber gegen Ritter Süßmut, den mächtigen Vasallen aus dem fernen Bona Fide, würde es schwer werden, zumal dem Ritter jetzt auch noch das stählerne Wams der Hoffnung angelegt wurde.

0: Jochi und Erwin unterwegs.
1: Erwin, mein Freund, sitz erhurtig auf. Wohlan in Gottes schöne Welt, der Tag ist jungfräulich und frisch. Im Frühtau guten Muts, wir ziehen. Fallera!
2: Valerie heißt das und ist von Amy Winehouse. Coole Alte, ey. Was die hinter Schluck, du, da kannst du 2000 Eichhörnchen von Fett füttern.
1: Was? Was für ein Winehouse? Was für Eichhörnchen?
2: Come on, stop the noise, brauchige Sülzheimer. Bitte nicht sprechen morgens so früh, ja? Komm mal Radio.
3: European Sound Machine Orchestra. Reis ist Reis.
1: Ich im Radio.
2: Ach du Scheiße, hat man denn nirgends eine Ruhe vor dem alten Sackfalter?
1: Still! Das ist schmissige Musik, die in die Beine geht.
2: In die Gehbeine wohl eher, das wohl.
1: Reis ist Reis. Toll. Noch schmissiger als The Rise and Fall of Gnana Fragasa Part 1.
2: Oh nee, bitte nicht. Part 1 hatte ich gerade erfolgreich verdrängt. Du, ich mach's mal ein bisschen leiser, ne?
1: Gleich sind wir da. Nur noch 380 Kilometer.
2: Hä? Zwischenfrage, Brochi. Wo wollen wir denn überhaupt hin? Und wenn ja, was wollen wir da?
1: Wir wollen zum Christkindlmarkt nach Nürnberg und dort den berühmten Glühwein verköstigen.
2: Hä? Jetzt schon?
1: Frühes Vögeln gefällt dem Wurm.
2: Das ist für dich doch bloß blanke Theorie, du Stehgeiger.
1: Aufgepasst, da kommt schon die Ausfahrt.
2: Oh, Rastplatz Hinterlader Grund, sieh an. Da war doch was mit diesem Rastplatz. Ach ja, stimmt.

0: gar nicht von dir, Pavi. Schon öfter hier gewesen? Du, ich hab echt keine Vorteile, du. Zieh blank, los, komm. Und ich guck so lange weg.
1: Sag mal, wovon redest du eigentlich? Ich möchte mein Aalbaguette hier in Ruhe verzehren und nicht während der Fahrt alles vollkrübeln.
0: Huch, ein Aalbaguette, ganz schön langer Fisch das.
1: Aber erst muss ich noch eine Stange Wasser abstellen hinten im Gebüsch.
0: Das würde ich lieber nicht tun, Pavi.
1: Warum denn wohl nicht? Das ist nach dem nächsten Regen doch wieder weg.
0: Darum geht's nicht. Ich würde einfach nur sicherheitshalber deinen Aal in der Hose lassen. Trust me, my friend.
1: Ja, und wie soll das dann gehen?
0: Halt's lieber noch ein bisschen auf. Komm, komm, wir fahren noch eine Raste weiter. Und du wirst es nicht bereuen, Pavkopf, altes Reptil. Komm.
1: Dies ist ein freies Land. Und ich kann dir immer noch pinkeln, wohin ich will.
0: Ja, okay. Des Menschen Wille ist sein Pimmelreich. Ist von Schiller übrigens. Also hier, Sascha Schiller aus der Parallelklasse.
1: Lalalala, frisch auf ins Gebüsch. Eine deutsche Blase duldet keinen Aufschub.
0: Ach du Scheiße, ist der bekloppt. Ich guck lieber weg. The first fuck is the deepest. Baby, oh, I know. Und dann auch noch in seinem Alter. Mann, wie kann man bloß so weltfremd sein wie der alte Brochosauer? Hier liegt alles voller Lümmeltüten und Tempos. Und der Blindfisch, der latscht mit gezückter Lanze ins Unterholz. Ich kann das nicht mit anhören. Mal ihm aufdrehen. Das arme Schwein. Pavi hatte gerade sein Coming-in. Aber ich habe ihn ja gewarnt. Pavi, habe ich noch gesagt. Pavi, sag ich, lass uns lieber eine Raste weiterfahren, sag ich noch so. Aber nein, er natürlich so, ne, aber wir sind hier ein freies Land und ich so, ich würde das lieber nicht machen. Dann er so, mach ich aber.
1: Young man, there's no need to feel down, nothing. Young man, lalala, pick yourself off the ground, I said. Young man, cause you're in a new town, there's no need to be unhappy. La, la,
0: ja, ja,
1: la,
0: ja.
1: La.
0: Wie war's?
1: Mann, oh Mann, oh Mann, oh Mann. Tierisch wehgetan hat das. Donnerschlag. Oh. Boah. Also sowas habe ich noch nie erlebt.
0: Nee, ist klar. Ohne Creme ist das echt heavy.
1: Creme? Creme? Wer rechnet denn mit sowas?
0: Nee, ist klar. Bei 1000 rumliegenden Tempotaschentüchern denkt man als erstes an einen Bus mit 150 erkälteten Rentnern, die hier mal eben gehalten haben. Ist klar, ja.
1: Quatsch. Jedenfalls, als ich mir den, du weißt schon, nach dem Pinkeln im Reißverschluss eingeklemmt habe, das tat vielleicht mal weh, da kam ein ganz netter Polizist in kurzen Hosen aus dem Gebüsch und hat ihn mit wenigen Handgriffen befreit.
0: Handgriffe? Mir ist nicht passiert.
1: Wie mehr?
0: Na, ich meine bloß, weil deine Hose ja immer noch auf 7:30 hängt.
1: Ach so, ja, der nette Polizist und da waren auch noch eine ganze Reihe anderer Polizisten, muss wohl eine Wehrübung oder ein Lehrgang gewesen sein. Jedenfalls fragt er mich, ob er ein Foto machen könnte von dem Vorgang.
0: Ja, für das Lehrbuch sicher nicht.
1: Ja, nehme ich auch an. Und einer von denen hat sich noch mit aufs Bild gestellt, also rückwärts. Und da konnte ich doch nicht Nein sagen. Waren wirklich alle sehr nette Jungs.
0: Ja, glaub ich. sag mal... Dein Gesicht ist doch wohl nicht mit drauf, oder?
1: Nicht direkt, also auf einigen Bildern wohl nicht.
0: Na gut, Pavi, dann würde ich mir mal nächste Woche die neue Magnum kaufen, ja?
1: Ist das das Waffenjournal der Bereitschaftspolizei?
0: Ja, so ungefähr. Ne? Jedenfalls würde ich da ruhig mal durchblättern an deiner Stelle, ob du da jemanden kennst, ne?
1: Warum nicht? Vielleicht kennt man ein Gesicht.
0: Ja, sicher. Ein Gesicht, vielleicht auch.
1: Nee, war ein schöner Vormittag. Los, weiter
0: ja,
1: geht's.
0: Sicher. Du, ich mach mal im Radio an und knack eine Runde weg und... Weck mich bloß, wenn wieder eine Raste kommt.

0: Brief eines Vaters an sein Kuckuckskind.
1: Lieber Oliver, du wunderst dich vielleicht, dass ich dich schreibe. Und du bist schon bald 17 Jahre und hast dich sicher vor 3 Wochen gewundert, wo deine Zahnbürste wohl ist. Ja, Oliver, die habe ich nach einer Firma hingeschickt. Die können aus Zahnbürsten rauskriegen, ob ich dein Vater bin. Andere natürlich auch, aber das ist mir egal. Ich mach's mal kurz und sag nein. Ja, Oliver, das ist mir aber auch egal, dass ich das nicht bin, weil ich wollte dich sowieso enterben, weil du nichts taugst. Was mich aber interessiert, mit wem deine Mama rumgemacht hat vor 18 Jahren. Und da habe ich mal die Bierflaschen nach unserer letzten Gartenparty eingesammelt, einen Namen dran geschrieben und dann auch nach einer Firma geschickt, für so zum Untersuchen, nicht? So, und jetzt weiß ich, was deine Mutter, die alte Sau, jedenfalls mit wem die es getrieben hat. Und wenn du das auch wissen willst, überweise 10.000 Euro auf unten stehendes Gyroskonto. Das finde ich nicht so viel, weil der Mann, der bei sie bei war, hat viel Geld, das du dann ja mal erben tust. Mama sage ich nicht, dass ich das alles weiß. Der hau ich bei Gelegenheit mal ordentlich eine an den Ballon. Deine Schwester übrigens ist von Onkel Eberhard, Mamas Bruder. Deswegen ist sie auch so dämlich. Und jetzt fragst du dich bestimmt, warum unser Hund Matthias heißt. Aber die Untersuchung kannst du selber bezahlen. Ich habe hier einen Büschel von seinem Fell mit in den Brief gelegt und auch die Adresse von dieser Firma. Wunder dich nicht, sag ich schon mal. Ich will dich gar nicht wiedersehen, aber anbei findest du die Aufstellung der Kosten für 16 Vatertagsbesäufnisse und 3-mal Magenauspumpen von der Johanniter. Das ist nicht mehr wie recht, wenn du die verauslagten Gelder für die vertanen Vatertagsfeiern übernimmst. Lieber Oliver, zum Schluss noch ein Rat von Mann zu Mann. Wenn deine Freundin Manuela dir am Sonntag sagen wird, dass sie schwanger ist, dann spar dir das Geld für den Test, denn das Baby ist von mir. Ich werde das erste Mal Vater. Schönen Vatertag und viele Grüße wünscht dir Ernst.

0: Firma.
1: Liebe, Intrigen, Portokosten.
2: Schicksale rund um das Wirtschaftsimperium des Fritz F. Niedmeyer.
1: Während Niedmeyers ehemalige Ehefrau Suzette mit dem Gedanken ringt, ob und wie sie ihren Ex-Mann wieder zurückbekommen kann, ist es den Firmenmitarbeitern Schrage und Zarkowski endlich gelungen, ihres Chefs habhaft zu werden.
3: Ja, was ist dann? Muss ich mich dann jetzt wirklich wieder selbst um die Firma kümmern? Könnt ihr denn nicht einmal selbstständig arbeiten?
4: Natürlich könnten wir das, Chef, aber hier geht es um wichtige unternehmerische Entscheidungen.
3: Ach, Herr J., nochmal, was kann dann so wichtig sein, dass ihr mich von meiner geliebten Tamara wegholt? Oh mein Gott, ihr Po, haben Sie sich schon mal diesen Po angesehen, Schrager?
4: Haben wir, Chef, haben wir. Ich habe in diesem Zusammenhang auch noch eine Frage. Hat diese Tamara nicht vielleicht noch eine Zwillingsschwester oder sowas?
3: Nee, Schrager, hat sie nicht. Die ist einfach einmalig. So was gibt kein zweites Mal.
5: Entschuldigen Sie, wenn ich diese kleine Gesprächsrunde unter Chauvinisten unterbreche. Aber haben wir uns doch nicht hier zusammengesetzt, um unternehmerische Entscheidungen zu treffen, oder?
3: Ja, schon gut, Zarkowski. Aber warum jede dann? Schießen Sie schon los.
1: Das lässt sich Zarkowski natürlich nicht zweimal sagen. Seit über 20 Folgen hat er auf diese Aufforderung gewartet. Jetzt endlich ist es soweit. Er zieht seinen 45er Colt und ballert erbarmungslos drauf los. Blutüberströmt sinken die beiden zu Boden. Lässig lässt er den Colt wieder in den Holster gleiten, spuckt noch einmal auf die beiden im Staub liegenden Leichen und lacht gemein. Schwingt sich auf sein Pferd und reitet langsam Richtung Westen, der untergehenden Sonne entgegen. Reitet der untergehenden Sonne entgegen? Hä? Halt. Entschuldigen Sie, ich habe nachher noch eine amerikanische Western-Serie zu synchronisieren. Da sind mir doch tatsächlich die Manuskripte etwas durcheinander geraten. Ja, was so alles passieren kann. Gut. Natürlich schießt Zarkowski gar nicht, sondern erklärt Niedmeyer, dass er mit Gorbatschow die Kampagne für das Gorbatschow-Mal absprechen muss.
3: Verstehe. Ja, mache ich natürlich. Eine Frage. Was glauben Sie, kann ich zu diesem Gespräch wohl meine süße Tamara mitnehmen?
4: Chef, ich weiß nicht genau, ob sich das mit dem Protokoll für solche Empfänge vereinbaren lässt, wenn man da einfach so eine Kranführerin mit hinnimmt.
3: Ein Protokoll, papalapap, darum redet doch ja nicht. Ich meine, ob der Jobi, wenn er diesen Popo sieht, seine Finger bei sich behalten kann.
1: Während die drei Herren dieses Problem gründlich erörtern, schlagen sich an anderen Stellen des Erdenballs andere Menschen mit ganz anderen Problemen rum. Mit welchen? Was weiß ich? Mietrecht, überhöhte Forderungen von Handwerkern, Gallensteine, Hormone im Sitzfleisch, Ozonlöcher, Nasenbluten und all das. Haben Sie etwa keine Probleme? Nein? Wollen Sie denn welche bekommen? Aber verpassen Sie auf keinen Fall darüber die nächste Folge von Die Firma.

0: Frieda und Anneliese.
1: So heiß wie dies Jahr war es um diese Jahreszeit, glaube ich, noch nie. Ich hab den wühlenden Schlüpfer gestern dreimal im Wasser gestippt. Ich konnte sonst nicht aushalten.
2: Die dritten Wechseljahre. Aber wieso ziehst du den ollen Schlüpper nicht aus, du Kamel?
1: Das ist doch schon die Sommerwolle, die ist nur 20%.
2: Du musst mal langsam aufpassen, dass du keinen Hitzschlag kriegst mit den Perlonkittel und der dicken Plastikperücke auf dem Korb.
1: Das ist Premium 2H aus Galitas Frisierstübchen mit 5% Echthaaranteil.
2: Vom Hund oder vom wen?
1: Nein, von Reinhard. Das hat er neulich gespendet beim Roten Kreuz.
2: Och, und gab's hinterher auch Traubensaft, Tasse Kaffee und Mettbrötchen?
1: Weiß ich nicht. Jedenfalls, die Perücke ist nicht nur kleidsam, sondern auch wasserdicht.
2: Ja, aber regnet ja gar nicht, ne?
1: Jetzt nicht, aber...
2: Ja, man hat schon vieles kommen sehen, das stimmt.
1: Wenn es anfängt zu tröppeln, dann renne ich Heidewitzka nach draußen und stell mich mit meiner Perücke in den Schauer.
2: Und wenn der Blitz in Haarnadeln einschlägt, dann schmilzt dir der Plastikmob auf deiner Runkel zu Klump.
1: Du bist doch bloß neidisch, Anneliese. Ich muss nicht mehr zum Friseur. Einmal die Woche nimmt Reinhard die Frisur mit nach dem Amt und bringt sie abends gekämmt wieder zurück.
2: Sicher, da hat er ja auch 8 Stunden Zeit, seine Mama den räudigen Fifi zu kämmen.
1: Nee, nicht die ganze Zeit kämmen. Reinhard trägt die dann selber den Tag über, damit ihn keiner erkennt und er mal ausschlafen kann.
2: Oh, der dämliche Fuhlwams.
1: Und abends, wenn er wiederkommt, riecht die Perücke so schön nach Reinhard. Kleine Kinder, die riechen ja noch so frisch und unschuldig.
2: Der fette Pluck ist über 50.
1: Und bleibt doch ein Kind.

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0: Und jetzt die Lemkes. Eine Familienserie in vielen Teilen mit Papa Grappa Lemke.
1: Hallo.
0: Mit Fernet Lemke. Das finde ich echt nicht gut. Mit Bianca Lemke.
2: Hab schon, Freund.
0: Und Mutter Lemke.
3: Ach, wie sehen meine Hände wieder aus?
0: Und jetzt viel Spaß mit den Lemkes.
3: Kinder, endlich ist wieder Rumtopfzeit. Eine schöne Gelegenheit. Alle sind wir zusammen und können uns mal wieder über alles unterhalten. Was?
2: Dauert das lange? Ich hab doch schon einen Freund. Und der wartet auch nicht ewig auf mich, Mama. Das musst du verstehen, Mama.
4: Und ich finde das sowieso nicht gut, ne? Ich muss morgen früh raus, weil der Wecker ist kaputt. Und ich will nicht verschlafen.
3: Kinder, der Papa, ja, jetzt ist er zufrieden. Da, von Mamas Rumtopf, da kannst du ihn wecken. Komm, Kinder, fass mal an. Wir bringen Papa in die Eier. Da freut er sich morgen, dass er nicht wieder den Balkon runtergefallen ist.
4: Das finde ich jetzt gut, Mama.
0: Freuen Sie sich auf die nächste Folge von Familie Lemke. Schon bald in diesem Radio.

0: und den, da musst du aussetzen und den, ja, jetzt musst du zwei ziehen.
1: Ich glaube, da kann ich etwas entgegensetzen. Vier ziehen.
0: Eifer Bübsch, ihr aus dem Westen, ihr seid wirklich mit allen Wassern gewaschen, du. Aber ich bin fertig, ich mach Schluss, mau mau.
2: Das war aus der Reihe Große Momente der Weltgeschichte. Willy Brandt und Willi Stoph beim ersten gesamtdeutschen Treffen, 19. März 1970.
1: Moment mal, Bube auf Bube stickt.

0: Ja, so ein Stück weiter. Was denn?
1: Du, wenn ich mal so überlege, wieso die Zeit vergeht. So tick, tack. Ich meine so tick, tack. Also, ich meine, die hält ja nicht an, so irgendwie.
0: Du hast recht. Time ist halt so running, ne? So ein Stück jedenfalls, so ein Stück weit, ne?
1: Sure. Sure. Time is running. So irgendwie.
0: Du, ich erinnere mich noch, als ob es gestern wäre, so meine Miranda und ich so beim Kuschelsex und danach haben wir geredet, so whole night long geredet, ja?
1: Du, sag mal, wie lang bist du mit Miranda eigentlich nicht mehr so close, so nicht mehr zusammen?
0: Weiß ich nicht mehr so ganz genau, so 2 Jahre oder so, ne?
1: Sag mal, sind das nicht schon so 5 Jahre irgendwie?
0: Nö, höchstens so 3 vielleicht, 3 Jahre, ja.
1: Und wie kam das so, dass ihr nicht mehr so close seid, so ein Paar?
0: Immer ja gerade, naja, war halt alles nicht immer so easy zwischen uns, ne? Hatten wir halt unsere Problems, schade halt irgendwie, ne?
1: Na, erzähl doch mal, lass es einfach raus, vielleicht geht's ja dann besser, zumindest ein Stück weit.
2: Jetzt hör mal zu, du Schleimscheißer. Erstens, hast du mir die Alte ausgespannt, ja? Ja, du, mein bester Kumpel. Und deswegen weißt zweitens du ganz genau, was los war. Du scheinheiliges Arschloch, Riesenarschloch.
3: Ach ja? Und wer hat mir die arme Miranda direkt in die Arme getrieben? Das warst doch du, Mr. Supersoft. Die wollte halt auch mal was anderes als nur reden und kuscheln. Aber das wirst du ja nie kapieren, du, ach. Lass mich doch zufrieden.
0: Hier, so 2, 3 Züge sind noch dran, da. Irgendwie schon.
1: Du, ja, ist schon irgendwie komisch, ja? Wieso die Zeit, wie die so away geht.
0: Ja, überleg mal unsere erste Tüte, ja? 1970 nach der Theater AG im JZ. Mensch, war das abgefahren.
1: Oder weißt du noch, 1985, wo die Bullen, ja, die Bullen unseren kleinen Garten auf dem Dachboden abgefackelt haben. Monatelang waren alle Hausbewohner irgendwie stoned.
0: Ja, aber heute ist auch schön.
1: Ja, reit du. Ja. Vollkommen reit. Übrigens, ja. Miranda.
0: Ja.
1: Miranda hat uns noch ein paar Plätzchen gebacken. Und ich soll dich schön grüßen von ihr.
0: Oh, das ist doch cool irgendwie. Ich könnte mich so, dann her mit dem Zeug. Los, hol's her.
1: Ja, wir haben's doch irgendwie richtig gut. So ein Stück weit, ne?
0: Loken.

0: 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Heute
1: im Warenhaus.
2: Hey, Verkäufer, warum liegen diese Filzhüte im obersten Regal?
3: Potztausendmann, kommt ja gar nicht ran an die Dinger!
4: Ja, steht zu Diensten, meine Herren. Soll ich Ihnen einen runterholen?
2: Nicht nötig. Es reicht, wenn er uns die Hüte gibt.
1: Nochmal Glück gehabt. Das war keine obszöne Folge. Oder Pech?
3: Ich weiß es nicht.

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1: Da soll noch einer sagen, in der Gegenwart würden keine neuen Arten mehr entdeckt. Mitten unter uns hat ausgerechnet die SPD eine riesenhafte Population schmarotzender Großsäuger ausgemacht. Das Pikariat. Circa 5 Millionen von den Biestern sollen sich angeblich in den Vorstädten rumtreiben. Bisher kannten wir Tierforscher das Pikari nur als mittelgroßes Neuweltschwein aus den Urwäldern Mittelamerikas. Nabelschweine, wie sie auch genannt wurden, zeichnen sich durch eine große, haarige Drüse am Unterbauch aus, von der ein moschusartiger Gestank verströmt wird. Die deutschen Pikaris sollen nach Angaben der SPD erkennbar sein an ihren mangelnden Aufstiegswillen. Nun, liebe Zuhörer, welches Schwein klettert schon gern? Den Vorwurf kann man den borstigen Stinkern nun wahrlich nicht machen. In Brasilien kennen wir das Halsband-Pikari und das Weißbart-Pikari. Da unterscheiden sie sich kaum von den deutschen Arten. Hier gibt es auch das Halsband-Pikariat, also vorwiegend gepierste Praktikanten ohne Hauptschulabschluss, und ebenfalls das Weißbart-Pikariat, will heißen langzeitarbeitslose Zottel ohne Perspektive. Besonders die ersteren treten in großen Rotten von bis zu 200 Tieren auf, von denen sogar der Hubertus-Jünger im blausilbernen Auto zurückschreckt. Weißbart-Pikaris sind eher Einzelgäner und schnürsen sie alkoholbenebelt durch die Fußgängerzonen. Ja, wohin nun aber mit dieser plötzlich entdeckten Spezies? Abschießen darf man sie nicht, weil der deutsche Jagdkalender darauf keinen Hinweis gibt. So wird man nur durch angelegte Futterplätze sicherstellen können, dass sie keinen allzu großen Schaden in den menschlichen Siedlungen anrichten. Da sind wir durch Nordic Walken, Mountainbiken oder Skilaufen schon bedient genug. Bis zum nächsten Mal, Ihr kleiner Tierfreund.

0: Gedanken zur Zeit. Es spricht Akademiker AD Cassovat von Sondermühlen.
1: Manchmal, liebe Freunde, wenn ich eine Flasche Bier trinke, denke ich an die vielen tausend Menschen in der dritten Welt, die sich keine Flasche Bier leisten können. Aber wie sollten wir ihnen helfen? Selbst wenn wir ihnen Bier schickten, wie würde die Rückgabe der Pfandflaschen geregelt? Oft müssen wir die Ungerechtigkeit der Welt, ob wir wollen oder nicht, auf unseren Schultern tragen. Denken Sie mal drüber nach.

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0: Und so lassen wir denn den Hammer auf den Schlussstein dieses, wie soll ich sagen, nett anzusehenden Gebäudes kreisen, niedersausen. Pro Gloria et Patria!
1: Das war aus der Reihe Große Momente der Weltgeschichte. Der handwerklich ungeschickte Kaiser Wilhelm II. Weiht das Reichsaffenhaus, den Reichstag ein. Berlin, 5. Dezember 1894.

Meine Damen und Herren, ich melde mich hier vom Werksgelände der Grimmelshausen Anlagenbau GmbH. Hier wird die berüchtigte Simplicissimus Trägerrakete hergestellt. Ein speziell für die einfache Handhabung in der dritten Welt konstruiertes Gerät. Natürlich ist die Ausfuhr dorthin strengstens untersagt. Im Hintergrund hören wir Arbeiter, die gerade wichtige Bauteile der Rakete für eine Eilsendung nach Afghanistan zusammenstellen. Die Grimmelshausen Anlagenbau GmbH vertritt eine breite Palette wirtschaftlicher Interessen. Export von Waffen und Arzneien in Krisengebiete, Molke- und Kälberfleisch, Zwischenhandel sowie Drogenexport. Der Firma Grimmelshausen ist es zu verdanken, dass die Bundesrepublik gerade auf dem Gebiet des Drogenhandels ihre negative Außenhandelsbilanz ausbessern konnte. Erstaunlich, wie sich hier ein mittelständischer Betrieb auf die Bedürfnisse des Weltmarktes eingestellt hat. Im Hintergrund werden gerade die letzten Teile der Simplicissimus-Rakete für Afghanistan verladen, in gebrauchten Kisten für medizinische Hilfsgüter. Wie schön, dass das Recycling auch hier funktioniert. Kabul steht vor der Tür, da heißt es für eine Arbeitnehmerschaft eines knapp kalkulierenden Betriebes schon mal Sonderschichten fahren. Die Adapter, mit denen auf der Simplicissimus-Rakete auch Atomsprengköpfe angebracht werden können, sind schon in der letzten Woche verschifft worden, nachdem aus Bonn zunehmendes Murren signalisiert wurde über diese speziellen Exportgüter. Man drohte sogar mit Streichung der Gelder aus dem Ministerium für wirtschaftliche Zusammenarbeit. So, der letzte Nagel wird eingeschlagen. Wieder ist ein deutscher Exportauftrag gründlich erledigt worden. Von diesem Ruf lebt schließlich unsere Industrie. Das war Ferdinand Faschkonner vom Grimmelshausen Werksgelände.

0: Neues aus Plattengülle.
1: Erwin fragt nach.
2: Scheiben Honigbori, heute ist ja Mittwoch, der 13.
3: Na und?
2: Ja, das bringt Unglück. Da fliegt man auf die Fresse, wird vom LKW plattgemüllert oder eine schwarze Katze pisst einen in die Sandale, was weiß ich.
3: Erstens, mein junger Freund, wenn überhaupt, bringt Freitag der 13. Unglück und nicht Mittwoch.
2: Wieso?
3: Diese grundlose Angst nennt sich Parascave Decatriaphobie.
2: Ja, und die Muffe vor Mittwoch, wie nennt sich die?
3: Die gibt's nicht, die Muffe vor Mittwoch, Erwin.
2: Ach so, und wie nennst du das hier? Zähne klappern, kalter Schweiß auf der Stirn.
3: Ich nenne das einen ausgewachsenen Truthahn.
2: Wenn schon, dann Turkey-Paar, wie so viel Zeit muss sein?
3: Jedenfalls ist das keine Mittwochsmuffe oder wie du das nennst.
2: Aber heute ist der 13. Da kriechen giftige Kröten an die Erdoberfläche und füllen alle Lottoscheine falsch aus, damit wir nichts gewinnen.
3: Sag mal, du drehst ja wohl völlig durch, Erwin. Nochmal für kleine Jungs. Mittwoch der 13. ist kein Unglücksdatum, da passiert gar nichts. Das gilt, wenn überhaupt, nur für Freitag.
2: Und was ist da für ein Datum?
3: Ja, was wohl, der 15.
2: Ach du heiliger Bimbam, Freitag, der 15., dann geht die Welt unter oder man wird von Älteren vermöbelt. Oh, weia, was mache ich bloß, Pavi?
3: Komm, mach dir schon endlich eine Flasche Bier auf, das kann man sich ja nicht mit anhören.
2: Danke, Pavi, bist ein echter Freund.

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0: Herzlich willkommen zur 100. Folge von Die Firma.
1: Nichts davon wehen, 100. Folge. So geht das ja nicht. Hier ist ja überhaupt nichts vorbereitet. Alles liegt im Chaos, da können wir doch nicht feiern.
0: Ja, Herr Niedmeier, aber es ist doch nun mal die 100. Folge.
1: Nix da. Dann ist das jetzt eben die Folge Nummer 99a. So.
0: Na, also eigentlich hat der alte Niedmeier ja recht. Denn während heute allenthalben der Frühling sein blaues Band zum ersten Mal flattern lässt, bietet die Firma überhaupt keinen feierlichen oder erfreulichen Anblick. Niedmeier hat allen Grund, aus der Haut zu fahren. Und er tut es auch.
2: Herr Niedmeier, kommen Sie doch zurück. Kommen Sie, das kriegen wir schon alles wieder in den Griff.
0: Und tatsächlich kommt Niedmeier wieder zurück.
1: Na, dann bin ich aber gespannt. Kaum fahre ich mal für ein paar Tage nach Japan, schon bricht ja alles zusammen. Da, wo unsere Firma stand, ist nur noch ein großer Parkplatz. Und um den bauen zu können, habt ihr so ja auch noch unseren ganzen Konten leer geräumt. Wovon sollen wir das jetzt alles wieder aufbauen? Und wovon sollen wir die Feier zum 100. Jubiläum bezahlen? Können wir das mal sagen?
0: Nein, das können Sie natürlich nicht. Alles scheint zu Ende. Aber da platzt Suzette dazwischen.
3: Um das Geld brauchen wir uns wirklich keine Sorgen zu machen. Ihr wisst doch, ich habe an der Volkshochschule diese Kurse gemacht. Innerlich und äußerlich reich durch Aktien.
1: Ja. Jetzt lass uns mal in Ruhe. Ich muss überlegen, wie wir an Geld kommen.
3: Ja, aber das ist es doch gerade. Ich bin doch vor Monaten schon ins Börsengeschäft eingestiegen.
4: Börsengeschäft? Lässt sich denn heute durch den Verkauf von Portemonnaies immer noch Geld verdienen?
3: Auf jeden Fall sind meine Aktien alle gestiegen. Ich bin steinreich.
1: Ja, das ist dein Problem, Suzette. Wir haben schließlich alle unsere Sorgen. Ne?
0: So sehr sich Suzette bemüht, sie kann sich mit ihrer frohen Botschaft nicht durchsetzen. Zu viele schlechte Nachrichten sind in letzter Zeit eingetroffen, als dass überhaupt noch jemand Nachrichten hören will.
1: Oh ja, Mann, schaut uns mal aus. Ich will keine Nachrichten mehr hören.
2: Aber was sollen wir jetzt machen?
1: Zarkowski, ja? Sie errichten die neuen Firmengebäude. Schwager!
4: Ja, Herr Direktor?
1: Sie lassen sich das Jubiläumsprodukt einfallen. Aber nicht in ein Produkt, sondern eins, das würdig ist, unser 100-jähriges Firmenjubiläum angemessen zu repräsentieren, klar?
4: Ja, sicher.
1: Feuermann!
2: Ja.
1: Sie besorgen das nötige Geld.
3: Aber ich habe doch jede Menge Geld.
1: Suzette, du hältst den Mund.
3: Oh.
1: Und ich werde mich mal um meine Herrenmagazine kümmern. Und beeilt euch! Beim nächsten Mal ist das 100. Jubiläum. Da muss alles fertig sein.
0: Ja, beim nächsten Mal ist das 100. Jubiläum. Werden die Mitarbeiter der Firma bis dahin alles organisieren können oder wird die Jubiläumsfeier doch in einem eher provisorischen Rahmen stattfinden? Lassen Sie sich überraschen. Verpassen Sie auf keinen Fall die 100. Folge von Die Firma.

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1: Ich habe es nicht verstanden. Ich habe es einfach nicht verstanden, dass Zementzix ihre Brooklyn auf Oberschule geschickt haben.
2: Oberschule ist nicht mehr wie früher für die Schlauen. Da kommen jetzt alle hin, die nicht auf Oberschule kommen.
1: Was? Welche Oberschule jetzt?
2: Ja, es gibt die Oberschule von früher, die heißt Gymnasium.
1: Wo Reinhard gewesen ist.
2: Ja, ein halbes Jahr, Mann, bloß.
1: Das war ein Kurzschuljahr.
2: Und das Einzige. Danach kam er ja auf eine Mittelschule.
1: Es war aber die höhere Mittelschule.
2: Meinetwegen. Dieter war auf alle Fälle auf richtige Oberschule.
1: Und was ist er geworden? Ewigen Student und unverheiratet bis zum geht nicht mehr.
2: Ja. Aber Zement 6 ihren Brooklyn nu.
1: Ist das ein Junge oder ein Mädchen?
2: Je nachdem, von wo man guckt.
1: Jedenfalls diesen Brooklyn, der hat keine Empfehlung für eine weiterführende Schule gekriegt.
2: Das gibt's gar nicht. Man kriegt immer eine Empfehlung.
1: Nein, der nicht. Die haben zu Zementzix gesagt, die sollen den Brooklyn ruhig zu Hause behalten. Da würde sowieso nichts von bei dem Namen.
2: Solche heiraten ja auch meist früh. Und dafür braucht man keinen Abschluss.
1: Aber der Junge ist ja erst 10.
2: Ja, nun, da muss er sehen, wie er die nächsten 6 Jahre noch aus seinem Leben was macht.
1: Es gibt so vieles zu tun für so einen jugendlichen Maulwurf. Hügel wegmachen, Dachrinnen streichen oder Schweine hüten.
2: Och, wer hütet denn heute noch Schweine? Wo lebst du denn? Heute geht das alles mit dem Handy.
1: Jedenfalls, die Oberschule ist für solche wie Zementzix nicht geeignet. Selbst Reinhard damals, der war ja hochbegabt, der hat die Oberschule wochenlang gar nicht erst gefunden.
2: Heute ist das alle beschildert.
1: Ja, kein Wunder, dass auf einmal alle dahin wollen. Zur Oberschule.
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0: Gedanken zur Zeit. Es spricht Akademiker AD Kassowart von Sondermühlen.
1: Neulich hörte ich einen Nachbarn im Treppenhaus von seinem Sohn berichten. Dieser sei eine schwule Sau. Wie kann eine Sau schwul sein? Auch Jugendliche führen oft ein großes Wort und schimpfen über die Bullenschweine. Wie schrecklich ist doch solche Rede. Auch und gerade, wenn wir andere beschimpfen oder verleumden, sollten wir auf eine korrekte Sprache achten, denn sonst werden wir unglaubwürdig. Bis bald.

0: Momente der Weltgeschichte.
1: Geschaut, der Krieg, der funktioniert folgendermaßen. Ich mache mit meinen Kanonen einen Bums bei Ihnen in Serbien und dann dürfen Sie einen Bums bei uns in Österreich machen. Ich sage, klar, es funktioniert doch ganz einfach. Später können wir dann vielleicht noch ein bisschen Senfgas dazu nehmen, wenn Sie wollen. Das wird doch leiwand, es funktioniert doch ganz einfach.
2: Aus der Serie Große Momente der Weltgeschichte hörten Sie heute: Österreich erklärt Serbien den Krieg am 28. Juli 1914.

0: 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Heute
1: der 6. Dezember.
2: Was ist das?
3: Mord, Schweinerei! Die ganzen Strümpfe voller Dominosteine.
2: Ja, und hier, Steinerei. Überall Pilze zwischen den Zähnen.
3: Aber Porthos, die waren doch schon vorher da.
2: Egal, das waren die Saboteure des Kardinals.
3: Schweinerei, die ganzen Stiefel voller
2: Unrat.
3: Schweinerei!
1: Nicht alle Kinder glauben noch an den Nikolaus, aber manche täten gut daran.

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1: Eine Horde glatzköpfiger Jugendlicher marodiert durch die triste Hochhaussiedlung am Rande der Stadt. Hier wird ein Abfalleimer abgefackelt, dort ein ausländischer Mittelklassewagen zum Verlassen des Deutschen Reiches in den Grenzen von 1937 aufgefordert. Eltern und Lehrer, Polizisten und Sozialpädagogen sind ratlos. Was ist mit den Jugendlichen los? Niemand weiß Rat. Da meldet sich aus Ostenwalde im Wiehengebirge der namhafte Wildbiologe Dr. Ottfried Knappmeier zu Wort. Per Ferndiagnose attestiert er der durchgeknallten Jugend eine ganz normale Wildtollwut und erbietet sich, unverzüglich gegen diese vorzugehen. 3 Tage später sind überall in der Siedlung Impfköder ausgelegt, nachdem der anfängliche Vorschlag Dr. Knappmeiers, den ganzen Bestand einfach abzuknallen, im Stadtrat nicht die erforderliche 2/3-Mehrheit erhielt. Der Handlungsbedarf wurde jedoch von allen Seiten gesehen, nachdem in den Parkanlagen die ersten Kaninchen mit Glatze und Reichskriegsflagge beobachtet wurden. Drosseln trugen Bundeswehrstiefeln im Futterhäuschen und vertrieben durchreisende Zugvögel aus Osteuropa. Zwergpinscher pinkelten Hakenkreuze in den Sand. Offenbar steckten sich immer mehr Bewohner mit dem heimtückischen Virus an. Dr. Knappmeier begann mit der Beköderung in der Nähe des zentralen Aufnahmelagers für Asylbewerber. Mit Tollwut-Impfstoff getränkte Exemplare von Hitlers Mein Kampf wurden an allen Wechseln und Plätzen ausgelegt. Kaum erspähten die verseuchten Glatzen den Brocken stinkenden Luders, verschlangen sie ihn in einem Stück. So konnte allein in dieser Siedlung 80% des Bestandes an infizierten Jugendlichen vor dem Abschuss gerettet werden. Eine schöne Bilanz, wie ich finde. Bis zum nächsten Mal, ihr kleiner

Reinhard May und Howard Carpendale. Zwei Sänger, die sich ähnlicher sind, als manche glauben. Wie wir ja alle wissen, ist Howard Carpendale in Südafrika geboren. Schon von klein auf war er so fasziniert von der Menschlichkeit, sich alles bestellen zu können, dass es nur eine Frage der Zeit war, bis er alles hatte, außer dem Mädchen auf Seite 1. Und seien wir doch mal ehrlich, wir Männer möchten wir nicht auch manchmal leben wie im Versandhaus. Alles, was man sich nur wünschen kann. Einfach bestellen und postwendend kommt es zu einem nach Haus. Und ab 50 Mark Bestellwert sogar versandkostenfrei. Howie, find ich gut. Und da schließt sich der Kreis auch wieder. Mit Reinhard May. Dann gehen wir noch einen Schritt weiter und betrachten wir das Leben doch einmal als kaltes Buffet. Ja, als kaltes Buffet. Da ist doch der Reiz, von allem einmal probieren zu wollen. Von allem ein Häppchen nehmen zu können. Da gilt der Mann noch als Mann. Ist das nicht das wunderbare Leben selber? Eben. Drum. Meine heißen

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0: dann haben wir den Anker, einen Kompass, 10 Schwimmwesten und eine Schiffsglocke. Macht zusammen 62, 50. Darf uns doch was sein, Herr Kaptain?
1: Jo, 10 Pfund hätte ich wohl noch über, ne?
0: Okay, dann noch was ganz Interessantes für Sie. Eine Eisberg-Warnanlage. Also sehr gern genommen, vor allem bei Luxusdampfern.
1: Jo, ach nö, weiß nicht so recht. Ne? Wann braucht man sowas schon mal, hä?
0: Man weiß nicht, ne?
1: Nee. Ich glaube, ich nehme lieber hier noch so einen witzigen, gehäkelten Klorollenüberzieher, ne, für die Offizierstoilette. Dort den Plastikdackel, der mit dem Kopf wackelt, ja. Und dann noch so ein Aufkleber. Meiner ist 54 Meter lang, hin fürs Heck.
0: Okay. Sehr gute Wahl, der Herr zeigen richtig Geschmack. Ne?
2: Aus der Reihe Große Momente der Weltgeschichte hörten Sie heute, der Kapitän der MS Titanic macht seine letzten Besorgungen. 10. März 1912 bei Harrods, kurz

0: Wir Deutschen, Mensch, haben wir immer einen Spaß. Sonntagmorgens an einer vielbefahrenen Straße in Wünnebeck 3.
1: Heinz, Heinz, guck mal, die Mann da. Der versucht, seine geschlagene Viertelstunde über die Straße zu kommen. Zweimal hätten sie schon beinahe übergemangelt. Guck mal, jetzt versucht er es nochmal. Zwischen die beiden BMWs durch. Ach, guck mal. Und auf der Gegenfahrbahn, guck mal. Ja, was ist das? Was ist das, Heinz? Ist das ein Maserati? Und der geht glatt auf die Straße. Guck mal, Heinz, gleich machen sie einen Platz.

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3: Ja, und ihr, das sind in diesem Falle Sie draußen an den Radioempfängern und Radioempfängerinnen, liebe Zuhörer und liebe Zuhörerinnen, die Sie jetzt vielleicht Ihr Honig- oder Honiginnenbrötchen zu sich nehmen.
4: Hör auf mit dem Blödsinn oder der Blödsinnin.
3: Na gut, also kurz gesagt, wir sind für Sie da und wollen wissen, was Sie so am Sonntagvormittag treiben. Mein Kollege Brochterbeck hat vorhin mal wahllos einen Namen im Telefonbuch, hatte mal rausgesucht und den wieder jetzt mal anrufen, ne? Noch ein Versuch dann für dich.

0: Bist du es?
1: Nee.
0: Kann ich momentan nicht schon wieder. Lass mich noch ein Stündchen alleine schlafen. Oder?
1: Hier ist keine Ussi. Hier spricht Pavian Meyer zu Brochterbeck.
0: Wer?
1: Pavian!
0: Hören Sie mal, Herr Pavian, sagen Sie dem Wärter, er soll das Telefon aus dem Käfig nehmen, ja? Und dann legen wir beide Zeugstündchen aus, oder was?
1: Ich bin nicht Ussi, das habe ich schon mal gesagt.
0: Ja, ich weiß, Sie sind ein Pavian, ein ganz schlimmer Wüstling und verschaffen sich gerne mal ein paar heitere Minuten am Telefon. Aber mich müssen Sie jetzt bitte entschuldigen, ja, ich bin auch total kaputt.
1: Ein wildfremder Mann und er wusste alles über mich.

0: Wir haben in den 80ern die Tommys den Archies einen auf die Mütze gegeben.
1: Warum?
0: Weil die Falklandinseln zu England gehören und die Archies wollten die erobern.
1: England liegt doch ganz woanders, oder Spinisage?
2: Falkland ist Kolonie von England im Südatlantik. Hier drumrum viele Fische, viel Öl. Deswegen Argentinien wollte erobern.
0: Genau! Aber Margaret Thatcher, die eiserne Lady, hat den Kufjucken als übergebraten.
1: Margaret Thatcher? Hat ihn es immer in den Mischmapel-Filmen mitgespielt?
2: Margaret Rutherford!
1: Ja, aber das war auch so eine alte Schrapnelle, ne? Die mit Silben Streit anfing.
0: Schön möglich. Ich fand das jedenfalls astrein damals. Den Falklandkrieg. Warum greift nicht mal jemand Helgoland an, dass wir auch mal einen vermöbeln können?
1: Helgoland? Liegt das etwa auch hier? Ach du Salsche, selbst weiß ich, warum er immer so schlecht war bei den Überfahrten. Das ist ja schweineweit weg.

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2: Liebe, Intrigen, Portokosten.
1: Schicksale rund um das Wirtschaftsimperium des Fritz F. Niedmeier.
2: Nachdem sich die von dem heimtückischen Arnold Warzenegger ausgehende Gefahr im letzten Augenblick im Reißwolf aufgelöst hat, kann in der Firma endlich wieder alles seinen gewohnten ruhigen Gang gehen. Einzig und allein die Reparaturarbeiten an der Toilettenanlage stören die harmonische Stille ein wenig. Aber was soll's? Hauptsache, die Mitarbeiter sind fröhlich und vergnügt. Aber zieht da nicht bereits eine neue Katastrophe über der Firma auf?
3: Chef, perdone que le moleste.
4: Se puede aquí practicar esquí acuático, was gerade?
3: Aber ihr Direktor, no el lavabo está atascado.
4: Ah, sí.
2: Ja, das kleine Zwischenspiel in Spanien hat an Niedmeyers und Schrages Sprachgebrauch doch unüberhörbare Spuren hinterlassen. Aber nicht nur sie sprechen mittlerweile lieber Spanisch als Deutsch. Nein, auch Millionen Spanier und Abermillionen Lateinamerikaner bevorzugen diese Sprache.
5: Oh, ist das eine wunderbare Sprache. La llave no entra en la cerradura. Por favor, ¿dónde está la peluquería?
2: Ja, auch Suzette hat sich dem Trend der Zeit angepasst und an der Volkshochschule ein paar Brocken Spanisch gelernt.
5: Espere un momento. Enseguida estoy de vuelta.
6: Also, ich weiß nicht, mir kommt das alles ein bisschen Spanisch vor.
2: Zu Recht, aber Zarkowski wäre nicht Zarkowski, wenn er es dabei bewenden ließe.
6: Nee, wenn das ja nicht anders geht, dann will ich jetzt eben auch Spanisch lernen, und zwar Dalli Dalli.
2: Kurz entschlossen nimmt er an einer Sprachenschule an einem sogenannten Crashkurs teil. Aber nachdem er den ersten Crash körperlich halbwegs unbeschadet überstanden hat, lässt er die Sache doch auf sich beruhen.
3: Volaremos sobre un frente tormentosa, Herr Direktor.
4: Ja, por esta razón aterrizaremos en el aeropuerto, was
5: war? Oh, me encuentro mal.
2: Damit wenigstens Sie, meine sehr verehrten Zuhörer, verstehen, worum es in dieser Folge geht, nun die deutsch synchronisierte Fassung des Gesprächs zwischen Niedmeyer, Schrage und Suzette.
4: Was, Schrage? Was für eine neue Katastrophe kommt auf uns zu?
7: Chef, ich fürchte, wir werden...
4: Moment!
2: Die Reparaturen an der Toilettenanlage scheinen doch größere Ausmaße anzunehmen als zunächst angenommen. Aber das ist ein kleines Problem, gemessen an der babylonischen Sprachenverwirrung, die im Moment in der Firma herrscht. Werden sich eines Tages alle wieder verstehen? Aber welche Sprache werden sie dann sprechen? Werden Sie, meine Damen und Herren, jetzt womöglich auch Spanisch lernen müssen? Und wird die Toilettenanlage in der nächsten Folge wieder in Ordnung sein? Aber vor allen Dingen, was ist das für eine neue Katastrophe, die auf die Firma zukommt? Komm.
4: Ist ja auch egal. Also auf jeden Fall, wenn Sie das wissen wollen, dann verpassen Sie auf ja keinen Fall die nächste Folge von Die Firma.

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1: Och ja, ist der Siebenschläfer wieder. Der 100-jährige Kalender sagt, wenn's an den Tag regnet, gießt das danach 7 Wochen lang. So viel Geld, wie man heute verdient, das verdient man denn 7 Wochen lang. Und wenn du am 27. Juni krank wirst, bist du danach 7 Wochen lang krank. Und wenn du am 27. Juni einen Sack Zement auf den Kopf kriegst, bist du tot. Ja, so ist das. Rautemeyers Wilhelm, der ist den ganzen Tag in eine dunkle Kammer geblieben, weil er das Wetter nicht sehen wollte, nicht? Der ist ja so abergläubisch. Und jetzt hat er eine Zwangsneurose, sagt der Doktor. Jetzt meint er, er müsste 7 Wochen so daliegen. Henny ist auch mit den Nerven fertig, bringt ihn alles ans Bett ran. Aber das Kamel rührt sich nicht. Musste sie ihn sogar das Laken so untere Mäse wegziehen. An Neubeziehen wäre gar nicht zu denken, sagt sie. Den schweren Trumm auf die Seite rollen, das wäre gar nicht drin. Sie hat jetzt aber so einen Katheter bei ihr Gemeindeschwester bestellt. Ist ja auch kein Zustand, nicht? Ich sag auch so zu Henny. Da hast du einen schönen Fang gemacht mit deinem Wilhelm. Ausgerechnet, wenn's überall so eilig ist in der Landwirtschaft, dann legt sich der Bock ins Bett und markiert einen Gelähmten. Ich sag, den würde ich seinen Aberglauben schon mit der Forke austreiben. Ja, aber sonst, also wenn nicht gerade 7 Schläfer ist, dann geht Wilhelm ja auch oft nach der Imbissbude hin, ne? Neulich stand ich daneben, Wilhelm sagt, 2 Kotelett, fragt Bedienung, was dabei? Ja, ein Schnitzel. Ja, so ist Wilhelm. Ganz das Gegenteil von Henny. Am besten wär's, die tät sich einen Polen holen. Die sind wetterfest, sagt unseren Opa. Bei Sonnenwetter hat doch keiner Lust, die nächsten 7 Wochen was im Garten oder auf dem Feld zu machen. Man gut, dass ich und den Heinz hab, sag ich immer. Für manche Sachen ist der gar nicht so verkehrt.
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0: 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Eine Familienserie in vielen Teilen mit Papa Grappa Lemke.
1: Hallo.
0: Mit Fernet Lemke. Das finde ich echt nicht gut. Mit Bianca Lemke.
2: Hab schon, Freund.
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1: Schrei du mal nicht so laut, mein Mädchen tun. Dein Papa will sich schließlich ausruhen tun lassen.
4: Ich finde das auch nicht gut, ey.
3: Nun lass doch mal Bianca ausreden.
2: Kann ich Heiligabend Besuch mitbringen? Du weißt doch, ich hab schon Freund.
4: Aber das finde ich nicht gut, ey. Der Karl Heiner, ne, mit dem die geht, der stinkt. Und wenn der besoffen ist, dann schlägt er uns die ganze Wohnung kaputt, ey.
3: Auf, das ist doch nicht so schlimm. Hauptsache, er räumt hinterher wieder auf. Was, Papa?
1: Von mir aus, lass ihn ruhig kommen tun haben. Und wenn dir das nicht passen tut, Fernet, ja, dann musst du eben woanders feiern tun haben sollen sein.
2: Ach, Mann. Fernet ist ein Dover.
1: Und du bist ruhig sein tun, verdammte Göre. Wehe, wenn dein Freund nicht aufräumen tut, hinterher nachher machen sollen lassen sein.
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0: fucking streets all over here, Scotty. Look at all that fucking rubbish here. Why can't the Russians or whoever was here keep the moon tidy, yeah?
1: Aus der Serie Große Momente der Weltgeschichte hörten Sie heute: Das erste Autorennen auf dem Mond gewinnen die Amerikaner. Die Russen vergessen, pünktlich am Start zu sein. 1. August 1971.

0: Papas Presseschau.
1: Guck mal, Papa, eine Zeitung, wenn Hannover war, den kenne ich aus dem Fernsehen. Kam neulich noch Conan der Barbier.
2: Du bist mir also Friseur, Mama. Das ist Arnold Schwarzenegger.
1: Und die daneben, ist das seine Frau?
2: Blöde Kuh, das ist Angela Merkel.
1: Och, die hat dann ihren Mädchennamen behalten.
2: Die sind nicht verheiratet. Die haben sich zusammen die CeBIT angeguckt.
1: Ja, so fängt das ja meist an, ganz harmlos. Erst machen sie zusammen Ausflüge und ruckzuck liegen sie in den Betten.
2: Kalifornien ist das Partnerland der CeBIT. Deswegen ist Adi hier.
1: Och, ich finde, die passen ganz gut zusammen. Er ist so ein Schrank und sie so eine Muckelige.
2: Die sind nicht zusammen. Wie oft soll ich das auch sagen?
1: So? Und warum zeigen sie sich denn schon zusammen in der Öffentlichkeit? Da stimmt doch was nicht.
2: Angela Merkel ist verheiratet, du Doofkopf.
1: So? Und wo ist der Mann? Diesen Schwarzenegger hat sich auch mit Christian Wulff getroffen, steht hier. Da war aber den seine Frau wohl bei, als Anstandswauwau.
2: Sag mal, Mama, die Merkel trifft sich dauernd allein mit Männern. Nicht, weil sie scharf auf die ist, sondern weil sie die Bundeskanzlerin ist. Deshalb.
1: Ja, aber die sind auch alle dick oder hässlich oder so mickrige Würstchen wie diesen da aus Frankreich. Wann kommt da schon mal so einer mit so Muckis wie diesen Schwarzenegger? Du, da muss man als Frau doch zugreifen.
2: Ein Mann muss nicht schön sein, da zählen die inneren Werte.
1: Wie viel Oettinger reingehen oder was meinst du damit? Ich jedenfalls hätte diese Chance genutzt, wenn so ein attraktiver Mann zu Besuch kommt. Da kannst du aber drauf an.
2: Reisende sauber nicht aufhalten.
1: Hier kommt doch immer bloß den schäbigen Hermut vorbei. Nee, aber ich an Angelikas Stelle.
2: Angela.
1: Was? Ja, da wäre ich mit Arnie nach Kalifornien durchgebrannt. Die Männer bei sich in der Regierung, die sind doch auch nichts fürs Auge. Die sehen doch eher aus wie du, Papa. So verlebt.
2: Bäh. Los, hol mir noch einen Oettinger.

0: reiten für Freiheit und Gerechtigkeit. Die drei Musketiere. Heute
1: Rückkehr aus dem Irak.
2: Hey, guck mal, Musketiere, wie toll braun ich im Golfkrieg geworden bin.
3: Nun ja, der Hellste warst du ja noch nie, D'Artagnan, was?
2: Verstehe ich nicht.
1: Das war eine Teilt mir bitte mit, wann sie gesendet wird, Folge der drei Musketiere von Rolf Kuhlemann von den Westfälder Musketieren.
2: Wird gar nicht gesendet, ist das klar?

Genie, komm, come on. Steh auf, bitte. Du wirst ganz nass. Schon spät, komm. Wir müssen weg hier, raus aus dem Wald, verstehst du nicht?

Wo ist dein Schuh? Du hast ihn verloren, als ich dir den Weg zeigen musste. Wer hat verloren? Du dich? Ich mich? Oder...

Es ist kalt, wir müssen weg hier, komm. Dein Lippenstift ist verwischt. Du hast ihn gekauft und ich habe es gesehen. Zu viel Rot auf deinen Lippen und du hast gesagt, mach mich nicht an. Aber du warst durchschaut. Augen sagen mehr als Worte. Du brauchst mich doch, hm? Alle wissen, dass wir zusammen sind ab heute. Jetzt höre ich sie. Sie kommen. Sie kommen, dich zu holen. Sie werden dich nicht finden. Niemand wird

Newsflash! In den letzten Monaten ist die Zahl der vermissten Personen dramatisch angestiegen. Die jüngste Veröffentlichung der lokalen Polizeibehörde berichtet von einem weiteren tragischen Fall. Es handelt sich um ein 19-jähriges Mädchen, das zuletzt vor 14 Tagen gesehen wurde. Die Polizei schließt die Möglichkeit nicht aus, dass es sich hier um ein Verbrechen handelt.

0: Der kleine Tierfreund.
1: Liebe Zuhörer, auch der Vogel ist ein Mensch wie du und ich und leidet unter den Krankheiten des Winterhalbjahres. Verwunderlich ist nur, dass ihn die Grippe ereilt, obwohl er Vitamin C-haltiges Fallobst aufpickt wie ein Irrer und sich durch so
2: wieder eine Spende angenommen.
3: Die Spende hat es laut ihm zwar gegeben, er hat sie aber unverzüglich zurücküberwiesen. Außerdem betont er, bei den finalen Vertragsverhandlungen nicht involviert gewesen zu sein. Das Grundstück wurde am Ende an einen anderen Anbieter verkauft. Die Ermittlungen der Staatsanwaltschaft gehen weiter, Krach will sich wieder auf den Wahlkampf in Berlin konzentrieren.
4: Die Europäische Zentralbank erhöht den Leitzins zum zweiten Mal in diesem Jahr.

lasterhaftem Gesindel Gensel meidet. Keine Vertreter an der Haustür empfangen, Hansi den Wellensittich nicht abbusseln und ganz wichtig, nicht mit geöffnetem Mund den Kopf im Nacken durch den Stadtpark laufen. Im Nu hat eine Taube in den Schlund gekotet und man ist infiziert. Achten Sie bei Zugvögeln in Ihrer Nähe auf rumänische Nummernschilder und sprechen Sie den Tannenhäher in Ihrem Garten ruhig mal auf Russisch oder Türkisch an. Blickt er verstehend zu Ihnen auf, ist Vorsicht geboten. Ansonsten empfehlen sich wie bei jeder Virusepidemie die üblichen Vorbeugeregeln. Nicht Bus oder Bahn fahren, niemals Politikerhände schütteln und kein Sex mit unbekannten Hühnern. Bis zum nächsten Mal, Ihr kleiner Tierfreund.

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2: Meine lieben Zuhörer, ich befinde mich hier auf der Verbandstagung der Deutschen Heimwerkerinnung e.V. in Paderborn Süd. Die Redaktion Geheimnis deutscher Schlager ist einer ganz heißen Fährte auf der Spur, aber hören wir erst einmal in die Versammlung hinein. Der Vorsitzende eröffnet sie gerade.
3: Also, Punkt 2, Begrüßung der neuen Mitglieder. Punkt 3, Kassenbericht, erstes Quartal 89 des Kameraden Müller. Und Punkt 4, Verschiedenes. Irgendwelche Anträge zur Tagesordnung? Gut, dann kommen wir zu Punkt 1. Marianne, machst du denn gerade mal noch eine Runde kurze für den Vorstand?
4: Ja, kommt sofort.
3: Ja, also, wie ihr alle wisst, haben wir auf der letzten Sitzung einen Wettbewerb ausgeschrieben.
2: Ja, meine lieben Zuhörer, da sind wir auch schon ganz nah dran. Altes deutsches Liedgut in populärer Form der Jugend von heute nahegebracht, das war schon immer die Sache der Republik, der Vereine. Und wer wäre besser geeignet, diese Tradition fortzusetzen, als der Verband Deutscher Heimwerker e.V.? Hören wir also noch einmal hinein.
3: Und noch 12 Pils, Marianne. Nicht? Machst du gerade, ne? Alles klar. Platz Nummer 3 bei unserer Wahl zur Vereinshymne wurde mit 652 der abgegebenen Stimmen Do It Yourself, Aha, Aha, geschrieben und komponiert vom Kameraden Jen Drossig. Platz Nummer 2. Jetzt wird spannend. 807 Stimmen für If I Had a Hammer, wenn ich einen Hammer hätte. Deutsche Übersetzung, Kamerad Elving.
2: Ja, da auf der rechten Seite des Saales, da sitzen sie und strahlen, die Zweit- und Drittplatzierten. Sie heben den Arm zum Gruße und... nein, ich glaube...
5: Kommen auch noch 2 Gedenke hin!
2: Ja, richtig. Nun aber gilt unsere Aufmerksamkeit wieder dem Vorsitzenden.
3: So, kommen wir jetzt aber zum ersten Platz unserer neuen Vereinshymne. Bitte, also... Entschuldigung. Ja, komm mal an. Mit 4.938 der abgegebenen Stimmen. Marianne, ich glaube, jetzt ist es Zeit für eine Lokalrunde auf Kosten des Vorstandes. Marianne, machst du das gerade mal? Kameraden, lasst uns aufstehen und unsere neue Hymne tausendfach erklingen, getreu unser Motto Zange und Meißel, auch an Oder und Neißel. 2, 3, 4.
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3: Jawohl.

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0: aber schreiben Sie bitte noch diesen Brief.
1: Aber sicher, Herr Amtsleiter.
0: Also, an den Geschäftsführer der Diskothek Cadillac hier in der Stadt. Betreff Ihre Anfrage bezüglich der Durchführung eines sogenannten Wet-T-Shirt-Contests.
1: Wet-T-Shirt...
0: Contest mit C, ja. Mhm. Möchte ich Ihnen mitteilen, dass Ihnen das Ordnungsamt unter folgenden Bedingungen eine vorläufige Genehmigung erteilt.
1: Genehmigung erteilt.
0: Ja. Also erstens, die Teilnehmerinnen müssen volljährig sein, aber nicht älter als 65 Jahre.
1: 65 Jahre.
0: Zweitens, das Wasser, mit dem die Teilnehmerinnen bespritzt werden muss, stets eine mittlere Temperatur von 28 Grad haben.
1: 28 Grad.
0: Genau, das Ordnungsamt behält sich vor, dies vor Ort zu kontrollieren durch Fühlproben.
1: Fühlproben, Herr Amtsleiter?
0: Natürlich, das ist unsere Pflicht. Drittens, jede Dame muss mit mindestens 2 T-Shirts bekleidet sein.
1: Aber Herr Amtsleiter, dann sieht man doch gar nichts mehr.
0: Gut, dann streichen Sie das weg. Weg mit dem Brief und eine Kopie in die Cadillac-Akte. Danke.
2: In der Reihe Große Momente der Weltgeschichte hörten Sie heute: Noch in der Mitte der 60er Jahre stoßen neue Vergnügungsformen auf Skepsis bei den zuständigen Genehmigungsbehörden. Bielefeld im Mai 1966.

0: Deutschland, deine Gegenden.
1: Heute das Currywurst-Denkmal in Bunatal. Ein Aufschrei der Empörung ging durch die Leserbriefspalte des Bunataler Volksfreundes, als sich die Stadtverwaltung 1971 zum Ankauf der Plastik von Roger Moore entschloss. Heute gilt das Currywurst-Denkmal in Bunatal als ein Wegbereiter der Postmoderne. Dabei hatten die Stadtväter seinerzeit weniger die Förderung der Kunst im Auge als die Ehrung ihres größten Sohnes, Alfons Curry. Curry war stets übergangen worden bei öffentlichen Ehrungen. Aufgrund einer Verwechslung erhielt nicht er, sondern Madame Curie 1911 den Nobelpreis für Chemie. Dabei war es Alfons Curry, dem 1901 die erste vollchemische Erzeugung einer Wurst in der Retorte gelang. Doch auch dieser Ruhm wurde ihm nicht zuteil. Fälschlicherweise wird auch heute noch der Name Currywurst mit einer ostindischen Gewürzmischung in Verbindung gebracht. Da ist es nur zu verständlich, dass man in Bunatal den Langgeschmähten nun mit einem Denkmal ehren wollte, zumal auch der künstliche Kautschuk, der der Gemeinde den Namen gab, auf die körrische Wurstforschung zurückgeht. Warum nun die Empörung in der Bevölkerung? Es macht nichts her, war die einhellige Meinung der Leserbriefschreiber. Diesem Argument kann man sich nicht ganz verschließen. Wenn wir uns heute dem Denkmal nähern, so sehen wir vor allem einen 5 Meter hohen Granitsockel. Laut Auskunft des städtischen Bauhofes soll sich oben jedoch eine bronzene Currywurst in Originalgröße befinden. Ein Ärgernis in der Tat. Hinzu kommt noch, dass der britische Bildhauer Roger Moore Currywurst in den Sockel gemeißelt hat. Ein weiterer Schlag ins Gesicht der Alfons-Curry-Rehabilitierung. Trost findet der kunstsinnige Besucher lediglich beim Verzehr der leckeren Andenken in den Buden rings um den Denkmalsockel. Musik.

0: Ja, also Klaus Birgit, du bist bei uns zu Gast heute im Frühstücksradio. Hast du dir das eigentlich so vorgestellt?
1: So, wie es jetzt ist.
2: Also es ist einfach wahnsinnig und so locker und überhaupt nicht spießig hier bei euch. Echt, ist toll hier.
1: Das ist ja aber kein Wartesaal. Wenn du ja schon bei uns im Studio rumlungern willst, dann könntest du dich eigentlich auch an dem Programm beteiligen.
0: Mann, was soll denn der Klaus Birgit denn machen? Der ist doch kein geschulter Moderator wie wir.
1: Dann soll er wenigstens die nächste Platte auflegen.
0: Ja gut, meinetwegen.
1: Also los.
2: Also, die nächste Platte, die ist jetzt von mir und ich finde es ganz toll, wenn ich ein Feedback kriegen würde von euch draußen, wie ihr das fandet, wie ich die Platte jetzt aufgelegt habe. Also meine Adresse ist hier Klaus Birgit Struckerter, zurzeit Problemzentrum Lüdenscheid, Altenaer Straße 35B.
1: Gib schon her, Dilettant!

0: Dänemark.
1: Ich wusste es. Ein absolutes Weicheiland. Hier dürfen nur Deutsche mit kleinen Kindern unter 10 her.
2: Hat er auch Angst, dass Jaro nicht in Dänemark rein darf?
1: Hat doch gut geklappt, der Trick mit dem Schnuller und der Babymütze, Jaro. Steht dir gut?
0: Kalle und ich als Ehepaar. Gut, ne, Kalle, ne, ne,
1: Fresse,
0: Kalle,
1: Gysi, ne, Fresse.
0: Jetzt müssen wir uns nur noch so ein Ferienhaus mieten. Von Samstag bis Samstag mit Sauna, Pool und offener Küsse. Urgemütlich sein.
1: Glücklicherweise gibt das unser Zeitplan nicht her. Sonst hätte ich womöglich tatsächlich in so einer Weichei-Touristen-Hundehütte meine Zeit verschwenden müssen. Ferien in Dänemark, das Letzte.
0: Menno!
1: Das Einzige, was mich hier interessiert, ist italiensk Salat.
2: Erbse, Möhre und Spargel, eventuell in Mayonnaise mit Konservierungsstoffe. Lecker und scheiße zugleich.
0: Sowas machst du? Kindersalat?
1: Nee. Ich bin doch rein fachlich an den dänischen Konkurrenzprodukten interessiert. Ist doch logisch, oder? Und was man kauft, das will man dann ja auch nicht wegwerfen.
2: Nee, ist klar, sicher.
1: Und dann will ich noch ins Legoland.
2: Rein fachlich, natürlich.

0: Radio FFN Serie.
1: Die Firma.
0: Liebe, Intrigen, Portokosten.
1: Schicksale rund um das Wirtschaftsimperium des Fritz F. Niedmeier.
0: Nachdem Ideenlieferant Schrage ins Gefängnis gewandert ist, braucht die Firma dringender denn je Ideen für innovative Produkte. Zum Glück erweist sich Zarkowskis Marketingstrategie der Kundenbefragung als voller Erfolg. Bereits jetzt sind schon fast 20 Waschkörbe mit Ideen eingegangen.
2: Herr Zarkowski, ich möchte Ihnen einen Rationalisierungsvorschlag machen.
3: Frau Graumann, was ist denn nun schon wieder?
2: Was wäre, wenn Sie in jedem Waschkorb nicht nur eine, sondern gleich mehrere Zuschriften aufbewahren würden? Sie könnten doch viel Platz sparen.
3: Nee, das gibt viel zu ein heilloses Durcheinander. Es ist jetzt schon schwer genug, die Übersicht zu behalten.
4: Na, Zarkowski, wie sieht es aus?
3: Ganz große Klasse, Chef. Reichlich gute Ideen und ich habe auch schon einen Favoriten. Na, wo ist er denn? Na, wo? Ach ja, da haben wir ihn ja.
5: Aua, Mensch, zerren Sie mich nicht so an meinen Haaren. Ich komme ja schon.
3: Herr Niedmeier, darf ich vorstellen, mein Favorit, Herr Repplinger aus Osnabrück.
4: Ruhig, Frau Herzausnochtung. Sehr erfreut. Und was für einen Vorschlag haben Sie?
3: Los, Mann, kommen Sie, erzählen Sie es ihm.
5: Nein, sag ich nicht.
3: Wie? Das sagen Sie nicht? Was glauben Sie eigentlich, wozu wir Sie eingeladen haben? Los, machen Sie schon. Erzählen Sie, was es ist.
5: Nein.
3: Es sei was.
5: Komm mal her. Ich
3: sag
5: es Ihnen ins Ohr.
3: Also, ob das geht?
4: Na los, Zarkowski, sagen Sie schon. Was verlangt der Mann? Etwa eine prozentuale Beteiligung oder was?
3: Nee. Bringen Sie ihn nicht auf solche Ideen.
4: Aber dann?
3: Er will ein Küsschen von Frau Graumann.
4: Ach so. Na ja, soll er haben, finde ich, ja. Wird ja auch mal Zeit, dass sich in dieser Serie einer erbarmt, ne? Und wenn er von außen kommt, umso besser. Was, graue Menschen?
2: Oh ja. Ich werde von einem Außerirdischen geküsst. Ja.
0: Nicht ganz, Frau Graumann, aber 120 Kilometer bis Osnabrück ist er auch ganz schön lang für einen Kuss.
5: Ja, zu Hause in Osnabrück nennt man mich auch die Zunge.
4: Pappalapapp. Also, was haben Sie denn nun vorzuschlagen, ne?
5: Also etwas ganz Fantastisches. Etwas, worauf schon Hunderttausende von Radiohörern lange gewartet haben.
4: Na, was denn?
5: Das absolut geräuschlose Radio. Ja.
4: Was? Geräuschloses Radio?
5: Ja, natürlich.
4: Oh. Ja, und wie soll das funktionieren?
5: Also, ich habe Ihnen schon mal einen Prototyp mitgebracht, ja? Hier, also, das Fantastische an diesem Radio ist, man schaltet es ein und dann hört man nichts, nein, absolut nichts. Nicht einmal das leiseste Knacken oder Rauschen und schon gar nicht Musik oder irgend so ein Quatsch, ja? Passen wir auf, ich führe Ihnen das mal vor. So ein... Moment.
0: Haben Sie gehört? Nein, wir auch nicht. Kein Wunder, dass das Gerät weder bei der Firma Niedmeier noch bei uns als Radiosender besonders gut angekommen ist. Also sucht die Firma weiter nach neuen Produktvorschlägen ihrer potenziellen Kunden. Schreiben Sie uns Ihre Vorschläge und hören Sie die nächste Folge. Es sei denn, Sie haben schon eins von den absolut geräuschlosen Radios.

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1: Bei Frieda und Anneliese.
2: Nee, Frieda, das haben wir jetzt auch gehabt. Also das brauche ich so schnell nicht wieder.
3: Nee, schön ist es da nicht.
2: Nee, wenn man denn nach Hause kommt, dann merkt man erst, wie schön's bei einem selbst ist.
3: Mecklenburgische Seenplatte, weh!
2: Ollens natte Schieten und dazwischen diese alten Butzen und...
3: Nix wie Klotten.
2: Nee, kein Internet, kein Glasbaustein. Und auf der Straße noch dies alte Kopfsteinpflaster.
3: Hatten die nicht mal Beton in der DDR?
2: Och was, die hatten doch nix. Den Beton haben die plattenweise von Ruskis importiert. Und da draus haben sie ihre Häuser denn zusammengeschraubt.
3: Aber an der Seenplatte hatten sie bloß diese Fachwerk- und Ziegelklotten von früher.
2: Ja, was ist das dagegen bei uns? Doch schön. Hast du vorhin Getränkezentrum in ein Gewerbegebiet gesehen, diesen 1,80 hohen Drahtmattenzaun. Sieht sowas von akkurat aus.
3: Oder diese majestätische Solarfläche bei Sickendix in der Schweineweide.
2: Ein einziges Idyll. Sieht man das schäbige Gras und die ganzen Maulwurfshügel gar nicht mehr so, ne?
3: Aber Mecklenburger Seenplatte, da hatte ich mir doch ganz was anderes vorgestellt. Mehr so wie bei uns an Dümmer, Hauptsache Gaststätten, dass man das dösige Wasser nicht mehr so sehen muss.
2: Ja, man kann nicht genug Sichtschutz bauen vor der Natur. Nee, was ist es bei uns doch schön, ne?
3: Mhm.

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0: Der Äther, unendliche Weiten. Dies sind die Abenteuer der FF Enterprise, die mit ihrer 90 Mann starken Besatzung unterwegs ist, um neue Welten zu erforschen, neues Leben und neue Zivilisationen. Viele Lichtjahre von der Realität entfernt dringt die FF Enterprise in Galaxien vor, die nie ein Mensch zuvor gehört hat.
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0: Also, liebwerte Freunde, der Worte sind genug gewechselt. Ich muss jetzt langsam was zum Beißen haben.
1: Ja, siehst schon, das Buffet wird ja auch gleich eröffnet. Aber vorher nehmen wir noch einen Jägermeister, was, Kirki? Prösterchen!
2: Hören Sie, Spock, in den nächsten 5 oder 6 Stunden sind wir das lustigste Volk im Weltraum. Nur arbeiten wird keiner.
3: Ja, wäre ja auch noch schöner, ne? Also, Sklaventreiber, ne? Und schließlich deine letzten Stunden in Freiheit. Nur noch 12 Stunden, dann musst du das dicke Alien Hildegard heiraten. Ne?
0: 11,337 Stunden, Lieutenant. Ich wünsche präzise Angaben.
3: Altes Blödohr, ne? Ups!
1: Jetzt packt doch einer mal diesen besoffenen Praktikanten hier weg! Das ist ja furchtbar! Kirki, komm mal her! Ich hab noch eine Überraschung für dich, komm mal! Du kaufst dir doch auch jeden Monat das Grabschboy-Herrenmagazin, ne? Dann erinnerst du dich doch bestimmt noch an das Grabschgirl des Monats März bis Mai, oder?
0: Eine fabelhafte Frau.
1: Worauf du einlassen kannst, das erste Grabschgirl mit so dicken Dingern, dass man es über 3 Hefte verteilen musste. Wow. Hier, gucke doch mal.
3: Das ist ja Wahnsinn. Sag mal, Kork, sind das ein Mann? Ist das ein Mädchen?
0: Ja, das ist ein Mädchen.
3: Oh, so sehen die also unter den Latzhosen aus, ne? Guck mal, Spock, was sagst du zu der,
0: Sie entwickelt sich zu einer Frau.
3: Was, du meinst, sie ist noch nicht mal fertig?
1: Nun ist ja gut, Hans-Jürgen, jetzt geh mal zur Seite. Du sabberst ja alles voll hier. Also, Kirki, meine Überraschung für dich, hinter dieser Tür beim Buffet, in einer gigantischen Torte, nur für dich, bezahlt und alles. Miss Rapschboy, März bis Mai.
3: Oder nix wie hin.
0: Ich versuche es doch mal mit Wein, Weib und Gesang.
3: Mir reicht das Weib.
0: Vater sagt, da geht's lang.
1: Jawohl, trara. Nein, das gibt es doch nicht. Die dicke Frau Hildegard!
3: Miss März 92 bis Mai 97.
4: Entschuldigung, dass ich euer Buffet ein bisschen aufgegessen habe, aber ich wollte euch überraschen.
1: Hör mal, dicke Braut, ja. Das ist hier ein Herrenabend. Und wo ist überhaupt die Torte, hä?
4: Ach, ich schnücke doch auch gern mal ein bisschen was Süßes.
3: Und wo ist unser nackter Inhalt, hä?
5: Wo ist sie? Ja. Ist dir was passiert?
4: Ach, die? Ich glaube, auf die habe ich mich vorhin draufgesetzt. Aber nur aus Versehen.
1: Oh Jott. Da liegt die Arme platt wie der Flunder.
3: Wie kann ich sie für mein Zimmer haben als Starschnitt?
0: Faszinierend. Langsam kriege ich Respekt vor der Dame. Das war eine reife Leistung.

0: Du, guck mal. Guck mal da vorne.
1: Ach, lass mich doch schlafen.
0: Mensch, guck doch mal. Da vorne, da ist was.
1: Ja, und dann ist da eben was.
0: Aber, Mensch, guck doch mal. Ich glaube, da ist Land.
1: Jetzt lass mich doch endlich schlafen, Chris.
0: Mensch, du, ich glaube, da waren wir noch nicht.
1: Schnauze!
2: Das war aus der Reihe Große Momente der Weltgeschichte, warum Detlef Kolumbus Amerika nicht als Erster entdeckt hat, sondern sein Bruder Christoph, damals auf hoher See. Sie wissen schon.

0: X. Die unheimlichen Fälle des Horst Horstmann. Akte 2. Plumperquatsch.
1: Mein Name ist Hotte. FBI-Agent Hotte, um ganz genaulich zu sein. Meine Freunde tun mich Fox nennen, weil ich halt stinke wie ein Iltis. Manchmal nennen sie mich aber auch einfach nur Arschloch oder fette Qualle, wenn Dienstag ist oder so. Heute waren allerdings einige ungewöhnliche Dinge am Lossein tun. Und ich vermutete mal wieder, dass Außerirdische dahinter steckerten. Als ich an mein Telefon gingte, war niemand dran. Und was noch komischer war, es hatte noch nicht einmal geklingelt. Als ich etwas genauer hinhörte, merkte ich, dass es sich bei dem Getute um eine komplizierte, chiffrierte Botschaft aus dem Weltall handeln musste. Sofort versuchte ich, sie zu entziffern. Dumm, diddle, dumm, der Plumpsack geht um, ficke die Fick, kaufen sie im Lidl-Markt. Interessant. Ich tat die bescheuerten Botschaften nicht kapieren. Und eigentlich waren sie mir auch scheißegal. Deshalb ging ich erst einmal pissen. Beim Strollen machte ich eine sehr unheimliche Entdeckung. Mein Pimmel war viel kleiner, als ich es meinen Bekannten immer erzählt hatte. Irgendjemand musste hier lügen. Oder die Regierung versuchte, etwas zu verbergen. Ich musste mehr herausfinden und rief meine geheime Informantin mit der tiefen Stimme an. Deep Throat.
2: Hallo, du süßer über 18-Jähriger. Schön, dass du Deep Throat angerufen hast. Wenn du hören möchtest, wie es mir 12 libanesische Eishockeyspieler beim Wäscheaufhängen besorgen, drücke die 1. Möchtest du 2 nackte schwedische Briefträgerinnen bei der mündlichen Prüfung für den Mittelschulabschluss, drücke die 2. Stehst du mehr auf minderjährige Schafe in der Autowaschanlage?
1: Ich hörte mehrere Stunden gebannt zu, aber in meinem Fall bringt es mich leider auch nicht weiter, obwohl ich mich gar nicht mehr daran erinnern konnte, worum es überhaupt nochmal ging. Das Netz des Schweigens der Regierung war einfach zu eng gestrickt. Wollte sie nur die Wahrheit vertuschen tun oder steckte sie vielleicht sogar selbst hinter allem? Warum schlachtete man Millionen verrückt gewordener Rinder in England? Hier aber keinen einzigen der Teilnehmer am Kölner Karneval. In wessen Hintern steckte das Thermometer zur Messung der gefühlten Temperaturen? Warum fiel Dolly Buster nicht vornüber beim Sprechen? Und wieso gibt es draußen nur Kännchen? Die Wahrheit war irgendwo da draußen. Oder vielleicht auch hier drinnen. Oder auch ganz woanders. Ich hatte keine Ahnung.

0: Sie reiten für Freiheit und Gerechtigkeit. Die drei Musketiere. Heute...
1: Lasst Blumen sprechen.
2: Hey, D'Artagnan! Wohin des Wegs und wer ist in deiner Gefolgschaft, hä?
3: Ach, die! Ja, das sind alles ältere Damen und ich gehe sie jetzt vergraben.
2: Du machst was?
3: Ja, ich werde sie jetzt vergraben. Es ist schließlich der Wunsch des Königs, ja.
2: Potztausend, was redet er da?
3: Ja, der König hat selbst zu mir gesagt, geh in den Garten und pflanze ein paar Stiefmütterchen ein. Hau, hau, hau, hau! Oh.
2: D'Artagnan, er muss noch sehr viel lernen.
3: Ja.
1: Das war eine unbeschwerte Folge der drei Musketiere.

0: Der kleine Tierfreund.
1: Noch keine 4 Monate sind her, liebe Tierfreunde, da konnte man unseren Greif östlich der Elbe noch in jedem Revier beobachten. Kaum, dass der Tag sich lichtete, huschte er mit lautlosem Flügelschlag am Saum einer Braunkohlengrube entlang oder setzte scharf nach Beute äugend über die verfallenen Remisen des VEB Robotron. Heute ist die Jugendweihe vom Aussterben bedroht. Waren früher oft Hunderte ihrer Horste in jedem SED-Unterbezirk zu finden, so ist ihr Bestand mittlerweile so weit gelichtet, dass in wenigen Jahren der stolze Arbeiter- und Bauerngreif nur noch aus Erzählungen bekannt sein dürfte. Die Jugendweihe braucht zu ihrer Ernährung ein Revier von 500 bis 3000 Hektar, je nach Kinderbesatz. Circa 150 Kinder ab Drosselgröße schlägt der Weihenterzel pro Jahr, das Weibchen entsprechend mehr. Von der SED wurde unser Greif auch gern zur Beizjagd verwendet. So lungerten an jedem volkseigenen Kinderhort stets ein paar Jugendweihen herum, die auf leichte Beute warteten. Besonders verhasst ist der Jugendweihe der Konfirmand, ein mittelgroßer Krähenvogel, der über ganz Nordeuropa verbreitet ist. Hat sie erst einmal den Stand eines Konfirmandenvolkes im grauen Revier der Städte entdeckt, so zähntet sie es, sofern Gelegenheit zum Anpirschen besteht. Eine einzelne Jugendweihe kann einen Pastor ganz schön zur Verzweiflung bringen. Zerfledderte Gesangbücher auf stumpfem Kopfsteinpflaster weisen auf erfolgreichen Rupfungen des Greifvogels hin. Seine Horstplätze wählte der sozialistische Greif in der Regel am Rande einer Blöße, oft direkt in der örtlichen SED-Parteizentrale. Das weit verspritzte Geschmeiß auf dem Trottoir in der Nähe des Gebäudes zeugte vom Wirken des ganzjährigen Räubers. Nach dem alten DDR-Jagdgesetz kam der Jugendweihe keine Schusszeit zu. Es konnte also nicht viel zur Einregulierung des Bestandes unternommen werden. Ähnlich wie der Stasi, eine etwa rattengroße Frettchenart, war die Jugendweihe ganzjährig geschützt und konnte sich wie eine Plage über die ganze Republik ausbreiten, zeitweilig sogar den Bestand der scheuen Konfirmanden gefährden. Seitdem die neue Regierung die Jugendweihe und den Stasi, ja sogar den Wendehals, diesen scheuen, rindenfarbigen Höhlenbrüter, zum Abschuss freigegeben hat, ist die ostdeutsche Fauna ihrer schillerndsten Parasiten verlustig gegangen. Schade drum, meint ihr kleiner Tierfreund.

0: Und jetzt die Lemkes. Eine Familienserie in vielen Teilen mit Papa Grappa Lemke.
1: Hallo.
0: Mit Fernet Lemke. Das finde ich echt nicht gut. Mit Bianca Lemke.
2: Hab schon, Freund.
0: Und Mutter Lemke.
3: Ach, wie sehen meine Hände wieder aus?
0: Und jetzt viel Spaß mit den Lemkes.
1: Vulgäre, unordentliche Frau. In der Umgangssprache tun sollen werden. Fernet, du bist auch so schlau, tun haben sollen sein. Was ist denn das?
4: Ich weiß, dass eine Bianca das Wort für eine dumme Ziege ist.
3: Aber Fernet, das ist doch deine Schwester!
2: Na warte, ich hab schon einen Freund. Dem kannst du das mit der dummen Ziege mal ganz allein erzählen, ey!
4: Lieber nicht. Womöglich will er noch mein Freund werden, weil ich ihm die Augen geöffnet habe.
1: Jetzt ist es aber gut. Also Mama, was ist eine vulgäre, unordentliche Frau tun haben sollen sein, in der Umgangssprache sollen sein werden können?
3: Eine Schlampe, Papa! Eine Schlampe!
1: Stimmt. Klasse. Mama, gut, dass du das so tun haben sagen sollen sein. Sonst hätte man einfach so Mama hingeschrieben, auch wenn das von den Buchstaben ja gar nicht so gepasst hätte haben sollen sein können. Haben, ja.
0: Freuen Sie sich auf die nächste Folge von Familie Lemke. Schon bald in diesem Radio.

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0: ist das wieder gemütlich.
1: Das stimmt, Mirko, Darling. Es gibt doch nichts Schöneres als Weihnachten mit der ganzen Familie.
0: Und eine leckere Weihnachtsgans.
2: Mama, guck mal, was ist denn das hier in der Füllung?
1: Sven Dieter, sag mal, Mirkolein, wo hast du denn eigentlich noch auf den letzten Moment diese tolle Ente hergekriegt? Hm? Die waren doch überall ausverkauft.
0: Ach, weißt du.
2: Guck mal, das sieht aus wie ein Stück blauer Anzug in meinem Essen, Mama.
1: Wir hatten doch schon alles versucht. Und da bekommst du noch eine direkt am Heiligabend. Also wenn das nicht ein kleines Weihnachtswunder ist, ne?
0: Ja, ja.
2: Guck mal, Mama, das sieht aus wie eine Matrosenmütze.
1: Ach, ja, dann iss einfach drumherum und leg sie zur Seite, mein Spatzi. Aber sei doch mal nicht so quengelig. Ach, ist das wieder gemütlich.
2: Mama, guck mal, eine rote Fliege.
3: Das war aus der Reihe Große Momente der Weltgeschichte die Wahrheit über das plötzliche Verschwinden des Donald Duck. Mittags am 24. Dezember 1998, Herford, nähe Entenhausen.

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0: Ansage aus dem Reiche König Neowulfs.
1: Am Wochenende ist König Neowulf der 5/12. Aus dem Reich der Mitte zurückgekehrt. Dort hatte er mit Raumordnungsminister Feng Shui und Ernährungsminister Schweinefleisch Sichuan eine Unterredung geführt. Aus den Gesprächen hatte er wichtige Erkenntnisse mitgebracht.
2: China ist so riesengroß, man glaubt es nicht. Dagegen ist Osnabrück ein Schiss, liebe Waldrauthirche.
3: Soll ich dazu eine Pressemitteilung herausgeben, eure Weitgereistheit?
2: Nein, warte noch, ich habe mehr zu sagen.
1: In der Tat hatte der König Eindrücke von seiner China-Reise mitgebracht, die noch nie das Ohr eines Niedersachsen erreicht hatte.
2: Die chinesische Mauer geht gar nicht ringsrum. Also wenn die wollten, könnten die gelben Schlawiner alle abhauen zu uns.
1: Sollte der König tatsächlich über seherische Fähigkeiten verfügen? Brechen jetzt die gelben Horden aus ihrem Gehege aus und überschwemmen das Land zwischen Hunde und Katze?
3: Habt ihr etwa Shop Sui und seine Freunde zu uns eingeladen, eure Sorglosigkeit? Wisst ihr, wie viele das sind?
2: Also ungefähr 3.000-4.000 mögen das sein. Ja, denen habe ich jedenfalls die Hand geschüttelt.
3: 1,3 Milliarden sind das, eure Dyskalkulie. Wenn nur 1% davon unser Reich heimsuchen.
1: Das wären dann über den dicken Daumen gerechnet 13 Millionen. Also fast doppelt so viel, wie das Land der Büsten- und Schweinehalter sich an Untertanen leistet.
2: Wieso? Die kommen doch alle nur zum Studieren nach Clausthal-Zellerfeld und besiedeln dann den entvölkerten Harz.
1: Da kann sich das Land der tiefer gelegten Sachsen auf eine eigene chinesische Provinz freuen. Mit den Städten Goslal, Gebladener Leis und Hahnenklee süß-sauer. Freuen Sie sich auf die nächste Folge von...
2: Nächstes Jahr gucke ich mir die Fäustlingswerke in der inneren Handschuhrei an.
0: Der

The poetic justice of cause and effect.

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1: Ja, endlich mal wieder für euch da draußen unterwegs. Immer nur im Studio rumhocken, das ist ja auch nichts für einen Vollblut-Journalisten wie mich. Und heute habe ich auch ein tolles Ziel. Wir sind hier in Schwedisch-Zabern im ersten Roy-Black-Museum Norddeutschlands. Und neben mir steht der Betreiber dieses Museums. Es ist Henrik Nordmann. Ich grüße Sie, Herr Nordmann. Guten Morgen.
2: Ich grüße Sie auch, Herr Brungs. Und ja, ich freue mich, dass Sie mit Ihrem Team den Weg zu uns gefunden haben.
1: Das ist doch selbstverständlich, denn Roy Black war und ist immer noch eine Person des öffentlichen Lebens.
2: Das ist richtig,
1: ja,
2: Herr Brungs.
1: Denn erst vor kurzem äußerte er ja eine Bildzeitung, dass er ja womöglich doch Selbstmord verübt hätte. Wie sehen Sie das denn, Herr Nordmann?
2: Ich sage immer, Tod ist tot, ne?
1: Ja, ein richtig praktischer Mensch, unser Herr Nordmann. Sie haben den Roy ja persönlich nie kennengelernt, oder?
2: Nee, das war ja auch nicht nötig,
1: nein,
2: oder?
1: Nein, nicht unbedingt, ja. Ich würde sagen, gehen wir jetzt aber doch mal rein ins Museum. Es befindet sich hier in der Garage. Der ist Herr Nordmann, er schließt jetzt mal auf für uns.
2: Ich hole meinen Schlüssel raus, Moment.
1: Jetzt schließt ganz
2: nicht, nicht so drängen, Herr Brunson, wir haben ja Zeit. Wir haben richtig Zeit.
1: Ah, und hier sehen wir den Opel des Herrn Nordmann.
2: Tja, das ist ein Rekord, Baujahr 84. Nie was dran gehabt, nie, nichts, gar nichts.
1: Ja, und dahinter der Rasenmäher, sehe ich, da ist das ein Benziner oder Elektro?
2: Benzin, ja, bleifrei, ne? Zieht durch, wie verrückt das Ding, also Wahnsinn.
1: Ja. Und Wahnsinn. Hier, ja, neben dem Regal, das erste Exponat, wir sehen Roy Black. Lebensgroß, wunderbar, ein Starschnitt aus dem Jahre 72. Der rechte Fuß fehlt allerdings, wie das, Herr Nordmann.
2: Ja, ich hatte damals einen schweren Unfall und dann hat eben keiner das Heft gekauft. Ne?
1: Ja, macht ja nichts. Ja. Ich würde sagen, schauen wir mal weiter. Wo gibt's denn jetzt das nächste Ausstellungsstück?
2: Wieso?
1: Naja, Sie werden doch noch andere Sachen von Roy haben. Ich meine, Sie schließen ein Museum und nicht...
2: Drecksack.
1: Aber...
2: Das ist doch typisch, ne?
1: Ja, was?
2: Ihr Sensationsreporter. Ihr wollt doch immer mehr, ja? Immer das große Ding. Mit einfachen Dingen des Lebens darf man euch ja gar nicht mehr kommen. Ne?
1: Ja, aber entschuldigen Sie mal. Für so ein Museum ist doch ein Starschnitt ein bisschen wenig, oder nicht?
2: Ach so, ist ein bisschen wenig.
1: Ja.
2: Ja, aber du bist auch ein bisschen wenig, mein Lieber.
1: Jetzt hör doch mal zu, Kumpel.
2: Hier, da hast du ein bisschen mehr.
1: Sag mal,
2: du Reporter-Ratte.
1: Jetzt mal friedlich, ja?
2: Aua. Ich bin immer friedlich, aber Sackgesichter wie dich, die alles wollen, nicht? Also mit denen kann ich das ganz anders anfangen.
1: Hör mal, ich bin Journalist und ich mache hier nur mal...
2: Ach so, kriegst du noch extra einen drauf, weil du Drecksjournalist, du Ratte, du
1: Drecksack. Komm doch mal her.

0: Sozialunterricht. Anmerkungen zu einer neuen Pädagogik.
1: Gerade die jüngere Generation der heute unter 20-Jährigen, die den ostdeutschen Unrechtsstaat nicht mehr bewusst erlebt hat, neigt zu seiner Idealisierung. Dem gilt es mit Hilfe unserer heutigen Lektion entgegenzutreten. Durch die altbewährten Zuchtmittel des Bimsens, Einbläuens und Büffelns wird dem Zögling schon in kürzester Zeit das denkbar schwärzeste Bild der ehemaligen DDR vor Augen geführt. Hören wir uns die erste Übung am Beispiel an.
2: Wie hieß die untermotorisierte Versagerkiste der Zoneninsassen?
3: Trabant.
2: Richtig. Und wie machte der Trabant?
1: Nach circa einer halben Stunde wird der Zögling mit zerfransten Lippen aus der Übung erlöst. Dann legt man einen Labello auf das Lehrerpult und zieht eine Rolle Stacheldraht durchs Klassenzimmer. Auf anschauliche Weise wird so der Jugend die Mangelwirtschaft nahegebracht. Doch wenden wir uns einem weiteren Beispiel zu.
2: Wie hieß die Losung vom Zonenmenschen?
3: Braunkohle.
2: Und was macht er damit?
3: Seine Wohnung warm.
2: Und wie roch es dann in der ganzen Zone?
3: Nach warmen Pupsen.
2: Und wie finden wir das?
3: Voll ekelig.
1: Doch nicht nur der tief empfundene Ekel vor der DDR soll den Aufzuziehenden eingebläut werden. Es geht auch darum, die Abscheu vor dem Arbeiter- und Bauernstaat zu schüren. Dazu machen wir uns die natürliche Liebe zur Musik junger Menschen zunutze. Hören Sie dazu unser nächstes Beispiel.
2: Wer ist blöd?

0: Auf diese Weise schlägt man eine Brücke von der untergegangenen DDR zur Gegenwart und ermöglicht es dem Zögling, auch zu aktuellen politischen Problemen eine eigene Meinung zu entwickeln. Als letztes Beispiel unserer heutigen Lektion aus dem Bereich der jüngeren Geschichte möchte ich Ihnen eine Methode näher bringen, mit der man auf eleganteste Weise das geschönte Bild der DDR in der Jugend zerstören kann.
1: Orangen-Handys, Gamers, Eminem und noch vieles mehr. Wo gab's das nicht?
2: In der DDR.
1: DVD, BMW, LSD und Milchkaffee, Straßenteer. Wo gab's das alles nicht?
2: In der DDR.
1: Superman, Schweinchen dick, VW-Käfer, Rücksitzfick und die Befreiung von der Bundeswehr. Wo gab's das nicht? Wo gab's das nicht?
2: In der DDR.
1: Was gab's denn da? Was gab's denn da?
2: Nur Scheiße.
3: Bravo.

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1: Die Firma.
0: Liebe, Intrigen, Portokosten.
1: Schicksale rund um das Wirtschaftsimperium des Fritz F. Niedmeier.
0: Während der größte Teil der Firma sowie der Familie Niedmeier immer noch auf den Kanarischen Inseln umherstreift, berichtet Schrage Niedmeier von seiner letzten Erfindung. Eine Erfindung, die so genial ist, dass sie die Firma Niedmeier tatsächlich vor dem drohenden Untergang retten könnte. Schrage hat den sagenumwobenen, rückstoßfreien Gummihammer erfunden.
2: Schrage?
3: Ja.
2: Das ist genial.
3: Ja.
2: Für die Produktion können Sie von mir alles bekommen, was Sie wollen.
3: Also das Wichtigste ist erstmal ein steifer Korken, Herr Direktor. Ja,
2: den sollen Sie haben.
3: Danke.
2: Schrage, das ist ja wunderbar. Ja. Graumenschen. Graumenschen.
0: Aber sie antwortet nicht. Wo um alles in der Welt ist Frau Graumann geblieben? Werfen wir einen Blick in ein kleines, preisgünstiges Ferienapartment auf den Kanarischen Inseln.
4: Honey, do you know where I left the fucking sun oil?
5: Forget that fucking sun oil, Maggie. Kubo, bring me a cold beer and give me a fairly low job.
0: Das ist sie also auch nicht.
6: Herr Direktor, wann und wo haben Sie Graumännchen denn zum letzten Mal gesehen?
5: Gestern! Hier auf dem Schreibtisch. Sie führte mir einen Bauchtanz vor und wollte, wie sie sich ausdrückte, das Tier in mir wecken.
6: Und ist es ihr gelungen, Herr Direktor?
5: Nein. Unter uns. Sie tanzt ziemlich schlecht. Und dann hat sie einfach zu wenig Bauch. Schreiben Sie wissen, was ich meine.
0: Diese Einschätzung ist Frau Graumann nicht entgangen. Sie hat gemerkt, dass sie sich am Vortag ziemlich blamiert hat und beschlossen, an sich zu arbeiten. So kommt es, dass wir sie jetzt im Orient Express finden. In der Tasche die Adressen der besten Bauchtanzschulen Istanbuls und 20 Tafeln Vollmilchschokolade, um etwas für ihren Bauch zu tun. Nur ungern hat sie die Firma und Fritz F. Niedmeier in dieser schweren Zeit allein gelassen. Aber sie weiß, jetzt geht es um Wichtigeres. Sie tut es schließlich auch für ihn. Mit ziemlich viel Überwindung schiebt sie sich gerade die fünfte Tafel Schokolade in den Mund. Da betritt ein unangenehm wirkender Asiate ihr Abteil.
7: Soll ich, gnädige Frau, ist hier noch ein Platz frei?
0: Frau Graumann fühlt sich durch den Fremden bedroht und möchte ihn auf keinen Fall um sich haben.
8: Nein, tut mir leid, da sitzt mein Mann und auf den anderen Plätzen sitzen meine vier Brüder. Wissen Sie, zwei von ihnen sind Berufsboxer und die anderen zwei arbeiten bei Interpol, sind alle nur kurz aufs Klo gegangen.
7: Das macht nichts. Ich bleibe nur einen Augenblick.
0: Er zieht die Abteiltür hinter sich zu und greift in seine Jackentasche. Als er die Hand wieder herausholt, sieht Graumännchen, dass er einen funkelnden Dolch hervorgeholt hat. In diesem Moment rast der Zug in einen Tunnel. Wie lang wird die Fahrt durch den dunklen Tunnel dauern? Und was wird von Frau Graumann noch übrig sein, wenn der Zug das andere Ende erreicht? Wird die Fahrt in die Türkei für sie zur Reise ohne Wiederkehr? Und was passiert inzwischen im Büro? Wird Schrage auch ohne Graumännchen zu seinem Grog kommen? Und wann beginnt endlich die Produktion des rückstoßfreien Gummihammers? Versäumen Sie bloß nicht die nächste Folge von Die Firma.

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1: Gestern Westfalentag. Ich bin mit Reinhard in Ibbenbüren gewesen. Alle Geschäfte zu. Sogar das Kraftwerk. Ich war vielleicht bedient. Das ist doch alles Betrug.
2: Du bist doch alle zu dösig, Frieda. Bist in eine falsche Richtung gefahren. Nicht wir Niedersachsen fahren nach Westfalen, sondern die Westfalen fahren nach uns hin.
1: Wieso heißt das dann Westfalentag?
2: Weil die zu uns kommen, du aule Drömmel.
1: Ganz früher sind die bis Nordafrika gefahren.
2: Das waren die Vandalen, mach auch wohl Rommel gewesen sein, aber sonst wenigstens keiner. Jetzt kaufen die hier nur ein und machen nichts kaputt.
1: Da hab ich aber ganz andere Erfahrungen gemacht. Die Laggenbäcker, das sind ja auch Westfalen. Wenn die bei uns kommen, geht alles in die Dutten. Anida musste sogar das Badezimmer mal neu verfließen.
2: Sind aber längst nicht alle so. Die Pischelbürennonne, die gelten ja als gezähmt.
1: Westfalen im Schafspelz. Aber trotzdem, alle katholisch.
2: Rund um Hopsten, ne? Also wenn du über Besten, Schapen und den Hopsten fährst. Schon ab Halverde. Ein Kathole neben den anderen.
1: Vor lauter Katholiken sieht man den Himmel nicht.
2: Ja, Frieda, die wollen da auch alle rein.
1: Ehe ein Katholik bei uns in den Himmel kommt, geht ein Kamelhaarmantel über den Ladentisch.
2: Aber nicht in Westfalen. Da war ja nun gestern zu.
1: Stimmt, wegen Fronleichnam.
2: Ja, wie gesagt, das ist ja bei dir Feiertag.
1: Dafür haben wir aber den Landtag.
2: Mensch, das ist doch ein Gebäude mit einmal im Monat Leute drin, in Hannover.
1: Den haben die nur in Hannover frei? Das ist ja gemein.
2: Du bist gemeingefährlich mit deiner Dösigkeit. Du bist so doof wie ein Toastbrot, wechselst dauernd die Farbe und springst hoch.
1: Hoppla.
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1: Und immer wieder ist es das Zweibein um uns herum, das uns mehr nervt als Zecke, Wespe oder Hitzestau. Zum Beispiel in Gestalt des Monsters mit den PET-Flaschen am Mehrweg-Rückgabeautomat. Es zieht einen Big Pack mit hunderten leergesoffenen Plastikflaschen hinter sich her und schlurft grinsend vor uns rum. Warum kauft er seine zuckrige Brause nicht in Kästen? Da könnte man ja immerhin 12 Pullen auf einmal in das Gerät wuchten. Warum er das nicht tut? Weil er sich an wütenden Gesichtern der hinter ihm Stehenden weidet. Ich wette, er schlägt zu Hause seinen Hund oder guckt Waschbärenpornos im Darknet. Weiter geht's mit dem Linkstanker. Noch ist es in Deutschland möglich, auf der Seite in Fahrtrichtung rechts eine Tankstelle zu finden. Warum wollen aber einige Arschgeigen unbedingt auf der falschen Seite tanken und den Verkehr beim Abbiegen hinter sich zum Halten zwingen? Ich finde, diese rücksichtslosen Drecksäcke müssen einen Warnhinweis am Heck tragen. Achtung, ich bin Linkstanker. Bitte überholen, solange es noch geht. Und als dritten nochmal ein Autofahrer. Es ist der Tankstellenfrühstücker. Ich vermute, der wahre Grund für den mäßigen Erfolg der Elektromobilität ist ihre Immobilität. Mit so einer Karre muss man sich noch länger an Tankstellen aufhalten. Schon jetzt erscheinen einem die 5 Minuten vom Rüssel reinhalten bis zum Bezahlen wie eine halbe Ewigkeit. Immer wenn ich zur Kasse schreite, steht vor mir jemand, der die einzige Bedienkraft dazu nötigt, ihm einen Kaffee zu kredenzen, ein Croissant aufzutauen und eine Stinkewurst-Pizzazunge anzuwärmen. Ach ja, und eine Schachtel Marlboro. Nee, die große. Ich zahle bar. Moment, ich hab's passend. Früher haben diese im Wegsteher auch noch Lotto gespielt in der Tanke. Heute holen sie dort ihre Hermes-Pakete ab. Warum kann man an einer Tankstelle nicht einfach bloß tanken? Ist das so schwer? Aber es gibt eine Lösung. Mit dem Smartphone direkt an der Säule zahlen. Nein, das ist doch keine Lösung. Denn dann blockieren die Staulurche nicht die Kasse, sondern die Säule, weil sie ihre eBay-Transaktionen, Netflix-Hitlisten und sonstigen digitalen Mist alles komplett an der Zapfsäule verzapfen, an der ich einfach nur tanken will. Einfach nur tanken, verdammt nochmal, du mieser Mitmensch! Wird fortgesetzt.

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1: Nun, ich könnte Ihnen dann hier auch noch ein anderes Objekt anbieten. Sehr solide, ruhige Lage, vollständig aus Ziegelstein. Aber das ist nicht zu vermeiden, dadurch natürlich in der Preisklasse ein paar Stufen über dem, was Sie sich so vorgestellt haben.
2: Nein, kein Ziegelstein muss auch nicht sein. Stroh reicht völlig aus.
1: Ja.
2: Für so einen kleinen Single-Haushalt wie meinen. Außerdem wollte ich mir mit dem restlichen Geld lieber noch einen Videorekorder kaufen.
1: Ja, das ist auch wirklich was sehr, sehr Schönes. Ich habe selbst auch einen und könnt auch gar nicht mehr ohne. Nun, wirklich, nein. Ich denke, Sie haben mit dem Strohmodell eine wirklich erstklassige Wahl getroffen.
2: Das glaube ich auch.
1: Ja.
2: Mir wird sicher schon keiner mein Haus wegblasen, nicht wahr?
3: Aus der Reihe Große Momente der Weltgeschichte hörten Sie heute: Das erste der drei kleinen Schweinchen spart am falschen Ende. Dienstagnachmittag, Maklerbüro Wolf, 2 Tage vor dem Gefressenwerden.

0: bin völlig ratlos, Herr Doktor. Ich empfinde nichts, nicht das Geringste. Es ist echt entsetzlich.
1: Tja, dann wollen wir uns das mal ansehen.
0: Muss ich mich ausziehen?
1: Ja, bitte.
2: Halt! Wir machen jetzt erstmal was anderes.
3: 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Fernsehen, Fernsehen, weil die Leute das so gern sehen.
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2: Nun lassen Sie uns heute mal ganz offen miteinander reden, und zwar über diese gewissen Samstagabend-Schmuddelfilme auf den Privaten, die ja keiner kennt und die immer nur versehentlich von einigen tausend nicht existierenden Menschen angemacht werden. Zu Pfingsten wurde da ja wirklich alles aufgefahren, was schlecht und billig ist. Ein richtiges Festtagsprogramm. Gleich 5 große Bahnhofskino-Klassiker in einer Nacht. Als erstes auf RTL, Lass laufen, Kumpel, Teil 6, die Handlung. Nun, es ging natürlich nur um das eine unanständiges Tätigkeitswort mit F, richtig. Fußball spielen. Der FC 09 steigt ab, aber die Spieler haben tiefe menschliche Probleme.
6: Verzeihung, meine Herren, ich muss pissen gehen.
7: Das ist doch eigentlich, was er kann. Ich glaube nicht, dass er sonst noch was auf den Pin bringt.
8: Aber seine Rolle, die würde ich mal gern vernaschen. Jetzt war dagegen, Blackie? Ich meine, wärst du eifersüchtig, wenn ich da mal hinlange?
2: Ja, das ist nämlich so. Adi macht's mit der Frau vom alten Kupetzki und Carola, die Frau vom Adi, treibt's inzwischen mit Blackie, der es dann wiederum auch noch mit Biggie und diversen Krankenschwestern tut. Während Heini mit seiner Olle nicht mehr kann und Emil, der dicke Masseur, keine abbekommt. Sie sehen's, eine Story weit unter dem Niveau einer durchschnittlichen Fix- und Foxy-Geschichte. Mit Dialogen, die das Leben sich zu schreiben nicht trauen würde.
9: Ich halte sie immer aus. Ich bin ganz scharf auf dich.
2: Später vielleicht. Apropos, wem das hier noch nicht erbärmlich genug war, der konnte später noch Gaudi in der Lederhose oder 3 Lederhosen in Saint-Tropez sehen. Das war das gleiche in Bayerisch, nur noch schlechter. Glauben Sie es mir, es gibt Filme aus den 70er Jahren auf Super 8 von meinem Vater beim Grillen. Die sind besser gemacht als der. Interessanter war da schon auf Sat.1 der semi-dokumentarische Streifen Mädchen beim Frauenarzt nach der gleichnamigen Bravo-Serie. Gezeigt wurden authentische Fälle, wie zum Beispiel der von Brigitte, Kosmetikerin. Die macht Urlaub, lässt sich mit sämtlichen männlichen Erstgeborenen der Insel ein, plus deren Brüder, fängt sich was und dann hat sie Muffe, ne?
10: Das könnte ja doch was Ansteckendes sein. Sie kennen ja sicher die Toilettenverhältnisse im Süden.
11: Toiletten, die Entschuldigung höre ich, seit ich Arzt bin.
2: Ja, so waren die Mädels in den 70ern. Heiß und wild, aber zu blöd für eine vernünftige Ausrede. Doch genug davon, die größte Überraschung des Abends für mich war ohne Frage Monika und die 16-Jährigen. In den Hauptrollen, halten Sie sich fest, Lieselotte Pulver als Leiterin eines Mädchenpensionats und Klaus-Jürgen Wussow als zweideutiger Gemeindepfarrer. Ja, heute große Dichterlesungen halten und damals noch sowas hier, ne?
12: Was machen Sie eigentlich im Kloster, Hochwürden? Sind Sie ein Abt? Oder wie nennt man das?
13: Nein, ich lehre an der Uni und kümmere mich darum, dass wir Nachwuchs bekommen. Was gar nicht so einfach ist. Ich meine Priesternachwuchs.
2: Alter Sausack. Aber dass auch die liebe Lilo Pulver in sowas mitgespielt hat, nee. Und heute macht sie die Sesamstraße, ne? Ja, jetzt kann ich mir auch endlich vorstellen, was da so angesagt ist, während immer die Ernie- und Bert-Filmchen laufen. Ganz echt, mir raubt das den Glauben an die letzten anständigen Bollwerke des deutschen Fernsehens. Ich meine, was kommt als nächstes? 3 Schwedinnen in der Lindenstraße? Inge Emaisuel? Ach, ich will das gar nicht wissen, das macht mich völlig fertig.
12: Komm zur Sache, Kumpel.
2: Jo, tut mir leid, da ist es mit mir durchgegangen. Wissen Sie was? Eine Sache beschäftigt mich immer noch. Sag mal, Ruhe da hinten jetzt. Was ist denn nun wirklich dran an diesen sogenannten Sexkomödien? Ehrlich, ich hatte schon Quarkspeisen, über die ich mehr lachen konnte. Und ansonsten sind diese Filme doch ungefähr so erotisch wie Günther Strack beim Nasebohren. Also ich kann dabei nichts empfinden. Sagen Sie es mir, Herr Doktor, ist mit mir was nicht in Ordnung? Bin ich krank oder was?
1: Ich kann Sie beruhigen. Sie sind nicht frigide. Ach. Das ist eine anlagebedingte Empfindungsschwäche, die bei Ihrem Typ nicht selten ist.
2: Ach, na Gott sei Dank. Danke, Herr Doktor. Danke, ich war schon so beunruhigt. Danke.

0: altes Foto in meiner Hand, als wir kaum wussten, wer wir sind.
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0: Sie reiten für Freiheit und Gerechtigkeit. Die drei Musketiere. Heute...
1: Nachgefragt.
2: Hey, Porthos.
3: Ja?
2: Wie läuft es denn so mit deiner neuen Mätresse?
3: Naja, sie sagt, wir dürften erst intim werden, wenn wir verlobt sind.
2: Potztausend, ist sie denn so streng erzogen?
3: Nein, das nicht, aber sie sagt, sie habe es bisher immer so gehalten.
2: Ach so, immer so gehalten, ach so.
1: Das war eine fast verhütete Folge der drei Musketieren.

0: Der kleine Tierfreund.
1: Schwarz dreut das Firmament im Frühjahr, wenn die zurückkehrenden Zugochsen gen Skandinavien fliegen. Nichts fürchte der Linienflugkapitän mehr, als wenn sich einer der kapitalen Burschen in seinen Triebwerken verfängt. Manchmal schrecken wir dieser Tage aus dem Schlaf und hören am offenen Fenster das laute Brüllen der Ochsen am Himmel. Früher noch waren es Tausende, die aus Afrika heimkehrten. Heute muss man schon sehr viel Glück haben, wenn man eine Handvoll in den Wolken entdecken will. Die Entfremdung vom alljährlichen Zug der Vierbeiner ist schon so weit fortgeschritten, dass mich neulich sogar jemand in die Irrenanstalt stecken wollte, als ich ihm erklärte, ich würde den Zug der Ochsen am Himmel beobachten. Das muss man sich einmal vorstellen. Jetzt wird einfache Tierbeobachtung schon zum Anlass der Entmündigung. Für mich ist das Frühjahr die schönste Zeit, wenn die finstereren Gestalten mit jähem Schrei nach Norden wieder die Himmel durchpflügen. Wer jemals Zeuge dieses erhabenen Naturphänomens geworden ist, liebe Tierfreunde, der wendet sich nur unter Todesandrohung jemals wieder dem faden Schein des Fernsehgerätes zu. Drum, gebt jetzt fein Acht, schaut in den Frühlingsnächten in den Himmel, trinkt zur Stärkung womöglich eine Flasche Doppelkorn und ihr werdet sie sehen, die mächtigen Zugochsen, die ihren Brutplätzen zustreben. Viel Spaß wünscht der kleine Tierfreund.

0: Ich kann das nicht mehr hören. Kannst du dir das vorstellen? 12 Jahre immer der gleiche Scheiß? Jedes Mal, wenn du von Bord gehst, freust du dich auf 1-2 Tage Landurlaub irgendwo auf der großen, weiten Welt. Dann gehst du zum nächsten Postschalter, was passiert, aber garantiert ein Paket von deiner Mutter. Und was ist drin? Unterhosen. Praktisch nur Unterhosen. Grün und gelbe. Braune auch ganz viele, weil sie meint, wir könnten nicht so viel waschen an Bord. Und ein paar Pralinen. Jedes Mal schreibe ich ihr zurück, dass das zu warm ist für Pralinen. Aber jedes Mal muss ich die wieder abkratzen von den Unterhosen. Tja, da ist dann der ganze Landurlaub dann schon mal hinüber, ne? Tja, und dann gehe ich wieder an Bord. Da hören wir dann die Deutsche Welle. Ist ja der einzige Sender, den wo du kriegst hier unten, ne? Ja, und dann geht das dann wieder los, ne? Adelheid Schröder grüßt ihren Sohn Bubi auf hoher See. Ich kann ihr 100-mal sagen, sag wenigstens Karl und nicht immer Bubi. Bei der ganzen Mannschaft bin ich ja schon die Lachnummer an sich. Nein, Bubi. Und für ihren Bubi, da wünscht sie sich, ich kann's nicht mehr hören, Junge, komm bald wieder von Freddy. Mann, wenn einer von euch da draußen an Land mich jetzt hört, dann geht zu meiner Mutter und sagt ihr, ich will es nicht mehr hören, dieses Scheißlied. Ich will was anderes hören, verstehst du? Endlich mal was anderes hören, als immer nur das gleiche Scheißlied, Mann, immer nur das Scheißlied.
1: Komm doch bald wieder her. Junge, komm bald wieder nach Haus.

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Das war aus der Reihe Große Momente der Weltgeschichte. 16. Januar 1954. Die weltweite Hilfsaktion Code für die Welt wird nach nur einer Woche wieder eingestellt.

0: jedes Jahr, wenn ich eine Edeltanne für den Heiligen Abend im Garten meines Nachbarn klaue, wandern meine Gedanken zurück in jene schwere, aber doch schöne Zeit in Wharton's Mountain. Bereits im Juli begann die ganze Familie mit den Weihnachtsvorbereitungen, weil wir so arm waren. Besondere Freude machte es mir und meinen Brüdern Jim Bob und Bob Jim, Geschenke im alten Drugstore vom alten Ike einzukaufen, obwohl wir wegen unserer Armut fast gar kein Geld hatten.
1: Onkel Ike, sag mal, was bekomme ich dafür?
2: Jim Bob, dafür bekommst du gar nichts. Das ist ein Hundeköttel.
1: Oh.
2: Aber schau mal, hier habe ich trotzdem etwas für dich.
1: Oh, ein angelutschter Bonbon.
2: Ja, den hat meine Cora Best beim Aufwischen im Kehricht gefunden.
1: Lecker.
3: Ach, Ike, du bist so großzügig. Es geht uns Waltons dieses Jahr mal wieder immer noch ganz schön dreckig.
2: Brauchst du einen Job, John Boy? Du könntest dich wieder mal für 10 Cent eine Stunde lang nackt von mir auspeitschen lassen.
3: Nein, danke, Ike, ich kann nicht. Aber frag mal Oma.
0: Mein größter Traum war es damals schon, einmal ein bedeutender, reicher Schriftsteller zu werden. Tagsüber half ich Pa im Sägewerk. Die Rohstoffe waren zu jener Zeit so knapp, dass wir Handtücher und Glühbirnen aus Holz anfertigen mussten. Nachts jedoch schrieb ich wie ein Besessener an meinem ersten Roman. Niemals werde ich den Abend vergessen, an dem ich ihn zum ersten Mal meiner Familie vorlas.
4: Still, Elizabeth.
5: Was sollen wir denn hier, Mensch?
4: John Boy will uns seinen Roman vorlesen. Ruhig, Opa.
5: Ist mir ausgerutscht.
3: Der Fänger im Weizen. Ein Roman von John Boy Walton Jr. Ein Mann geht eine Straße lang und trifft da eine Frau und geht mit ihr in ein Haus hinein und dort im Bett. Dann ficken sie die ganze Nacht und heiraten dann später. Ende.
5: Super.
0: Weihnachten in Wharton's Mountain. Mein Gott, waren wir arm. Trotzdem freuten wir uns alle auf unser traditionelles Familienessen am Heiligabend. Pa selbst hatte einen Truthahn aus Holz gesägt und mit Sägemehl gefüllt. Weil wir es uns nicht leisten konnten, das Wohnzimmer zu heizen, mussten wir draußen im Garten essen. Der Blizzard störte uns nicht, denn wir hatten uns lieb.
6: Mary Ellen, willst du noch ein Stück Truthahn?
4: Ja, bitte. Etwas mehr Brust hätte ich gern.
5: Die kriegst du schon noch, wenn du älter wirst.
0: Die Zeit der großen Wirtschaftskrise. Wir hatten nichts, nur uns. Das war verdammt wenig. Aber immer noch wird mir warm ums Herz, wenn ich an die Stimme meiner kleinen Schwester Elizabeth denke, wenn wir uns eine gute Nacht wünschten. Damals in Wharton's Mountain.
4: Gute Nacht, John Boy.
3: Gute Nacht, Elizabeth.
4: Darf ich deinen Pillermann denn jetzt loslassen?
5: Das ist meiner, Elizabeth.
7: Und was habe ich dann hier in der Hand?
4: Gute Nacht, Oma.
3: Gute Nacht, Jason.
7: Wer ist Jason?
4: Gute Nacht, John Boy.

0: Sag mal, kann ich dir da helfen?
1: Ja, du, eigentlich hätte ich gern ein paar Unterhosen, so für den Winter, weißt du?
0: Lange?
1: Was heißt hier lange? Ich will die mieten, ich will die kaufen, nicht?

0: Liebe Kinder, endlich ist es wieder soweit. Ihr dürft euch auf eine neue Folge unserer beliebten Pony-Novela freuen. Ihr wisst schon, die lustige Innenhofserie mit den vielen Ponys. Juhu, sag ich da, im Namen aller kleinen Zuschauer und sicher auch in eurem. Hier ist sie nun, die brandneue Folge Langes Wochenende auf Innenhof.
1: So ein Pony, das ist super, ja, ein Pony ist so schön. Ohne Pony wäre das Leben ganz schön doof. Pony, Pony, Pony, ja, ja, ja, ja, ja. Pony, Pony, Pony, ja, so singe ich den ganzen Tag, weil ich das Pony ja unheimlich gerne mag. Juhu, Pony, juhu, juhu, Pony, kommt ihm nun.
2: Hallo Oma, schau mal, heute müssen wir gar nicht zur Schule.
3: Da freuen sich aber die Ponys bestimmt, dass es nach draußen geht.
2: Nö, Dalli und ich dachten, wir gehen zu Edelbert und schauen uns ein paar Gewaltvideos an, Oma.
3: Da werden die Ponys aber ganz schön traurig sein.
2: Naja, das wäre sowieso nichts für sie gewesen, Oma. In dem Video werden Ponys aufgeschlitzt und Zombies schmeißen sich mit Gedärmen beim Frühstück voll.
3: Da hast du recht, Dicky. Das ist ja kein Film für lustige kleine Pferdchen. Ich wünsche euch aber viel Spaß und grüß mir den Edelbert.
2: Mach ich, Oma. Übrigens, eine Titte hängt aus deinem Armloch raus.
3: Ha, ha, ha, ha, ha, ha, ha, ha. Das ist aber lustig. Danke, Dicky.
1: Pony, Pony, lustig, lustig. So ein Pony, der hat jeder Spaß mit. Hopsasa, Pony, juhu, ein

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1: Ihr hörtet Langes Wochenende auf Innenhof. In der nächsten Folge unserer beliebten Pony-Novela heißt es dann Grasmähen auf Innenhof.

0: Firma.
1: Liebe, Intrigen, Portokosten.
2: Schicksale rund um das Wirtschaftsimperium des Fritz F. Niedmeier.
1: Die überaus erfolgreich verlaufende Aktionärsversammlung hat der Firma neuen Auftrieb gegeben. Voller Tatendrang macht Schrage sich daran, die neuen Büros einzurichten.
3: So, hier kommen die Regale hin und da hinten in die Ecke die Betriebsklimaanlage. Ja, und hier vorne neben Graumännchen Schreibtisch die Telefonzelle, ja.
1: Ja, auch das gehört zu den Neuerungen in der Firma. Um die gewaltige Telefonrechnung zu reduzieren, lässt Niedmeier neben jedem Schreibtisch von der Post eine öffentliche Telefonzelle aufstellen.
3: So, und neben der Telefonzelle bekommt Norbertchen sein Plätzchen.
1: Ja. Während Norbert glücklich und zufrieden sein Plätzchen verspeist, merkt Fritz F. Niedmeier, dass er bei der Raumverteilung doch etwas zu kurz gekommen ist.
4: Moment mal, und ich meine Herrenmagazinsammlung, wo soll ich die dann unterbringen?
3: Sie könnten ja damit die Wände tapezieren, Chef. Hm? Auf jeden Fall hätten wir dann eine ganze Menge Frauen in der Firma und damit hätten wir dann auch die Quotenregelung erfüllt. Was meinen Sie?
5: Euer verdammte Chauviniste, seid doch alle gleich. Für euch sind Frauen wohl nur Lustobjekte, oder wie?
3: Aber liebe Frau Sisette, was heißt denn da nur?
5: Frau Kaumann, jetzt sagen Sie doch auch mal etwas.
6: Also, das mit diesen Bildern kommt gar nicht in Frage. Wenn Sie glauben, Sie könnten nur arbeiten, wenn Sie eine nackte Frau sehen, dann ja, dann hätten Sie ja schon mal früher was sagen können. Aber dann muss die Heizung auch immer auf 23 Grad stehen.
4: Aber ich Raummenschen, vergessen Sie nicht, Sie sind schwanger.
1: Aber nicht nur in der Firma hat die Aktionärsversammlung einiges ausgelöst. Auch bei dem Vorsitzenden einer großen deutschen Bank ist durch diese Versammlung einiges ins Rollen gekommen. Aber hören wir doch selbst einmal rein in die Vorstandssitzung dieses Geldinstitutes. Gerade erläutert der Vorstandssprecher Alfred Herrsausen, von seinen Freunden auch Alf genannt, seinen Plan.
7: Scheint mir diese Firma Niedmeier genügend innovatives Potenzial zu haben, um in den nächsten Jahren den gesamten europäischen Markt an sich zu reißen. Also meine Herren, was sollen wir tun?
6: Das, was wir immer tun. Kaufen wir uns diese Firma.
7: Sehr richtig. Die Sache hat nur einen Haken. Der Firmenchef selbst hält 51% der Aktien. Und er wird den Teufel tun, sie zu verkaufen. Es sei denn, es gelingt uns, ihn davon zu überzeugen, dass es das Beste für die Firma ist. Das wird er aber nur jemandem glauben, dem er völlig vertraut. Zu diesem Zweck werden wir einen Mann in die Vorstandsetage der Firma einschleusen.
6: Und wer soll das sein?
1: Ja, wer soll das sein? Wer ist überhaupt Manns genug, um als trojanisches Pferd in die Firma eingeschleust zu werden? Und wird es einem Fremden überhaupt gelingen, das vorbehaltslose Vertrauen Niedmeiers zu erlangen? Und wenn ja, wird die Firma dann wirklich bald dieser Bank gehören? Werden Sie, verehrte Zuhörer, dann womöglich die nächste Folge der Firma zusammen mit Ihrem Kontoauszug an Ihrem Bankschalter bekommen? Aber noch ist es nicht soweit. Noch werden wir Sie hier bei uns hören. Die nächste Folge von Die Firma.

0: Frieda und Anneliese.
1: Frieda, was macht ihr eigentlich gegen diese ganzen vielen furchtbaren Fliegen, die ihr hier habt? Jetzt schon.
2: Was denn für Fliegen?
1: Ja, die 150.000 zum Beispiel, die jetzt gerade auf der Marmelade sitzen.
2: Ach, die paar. Die hat Anita mit in die Ehe gebracht. Vorher hatten wir doch noch nie eine Fliege den ganzen Winter über.
1: Liegt das nicht eher an diese hygienischen Verhältnisse, die ihr hier gar nicht habt und diesen Plumpsklo auf dem Hof?
2: Das ist ja Anita eher sein Klo. Haben wir nichts mit zu tun.
1: Letzte Woche, als ich hier mit dem Rad vorbeikam, nach der Genossenschaft hin, ne?
2: Was wolltest du da denn?
1: Ihr Ferkelex war alle und allgemeines Mittel auch. Und
2: aha!
1: Was, aha?
2: Nee, nur aha.
1: Ja, was wollte ich sagen? Ja, jedenfalls kam Anita gerade von ihr sein Klo runter. Ich sage nur, das ganze Gesicht schwarz.
2: Sickendick sollen jetzt auch einen Schwatten haben zum Runkelschälen.
1: Aus einem Asylantenheim oder man bloß so einen Katholiken?
2: Nein, ganz ordentlichen Kerl aus einem Asylheim. Verständigen können Sie sich mit denen nicht. Es ginge immer nur Humba Humba.
1: Tätere.
2: Nein, eben nicht Tätere, aber sonst einen hochanständigen Kerl für seine Verhältnisse.
1: Ich geh nach Hause. Wird mir nach gerade einfach zu bunt hier, diese ganzen Fliegen. Wo kommen die denn bloß alle her?
2: Anita kommt gleich von der Arbeit zurück. Sie hatte Nachtschicht in EC-Automaten und 10 Minuten früher kommen immer schon die Fliegen.
3: Das ist ja was ganz Unheimliches, Frieda. Kann man da nichts gegen machen?
2: Wir haben alles versucht. Ihr Klebestreifen überall dran gehängt, mit so einem Insektengift übergestrichen, aber...
1: Warum lasst du sie nicht mal ins Badezimmer, dass sie sich mal waschen kann?
2: Auch eine Idee. Das müsste ich mal mit Reinhard besprechen.
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Unendliche Weiten. Dies sind die Abenteuer der FF Enterprise, die mit ihrer 90-Mann starken Besatzung unterwegs ist, um neue Welten zu erforschen, neues Leben und neue Zivilisationen. Viele Lichtjahre von der Realität entfernt dringt die FF Enterprise in Galaxien vor, die nie ein Mensch zuvor gehört hat. Oh.

0: unterm Dirndl wird gerodelt. Oder drei Mutanten im Schnee.
1: Also trimm dich, Junge. Ich kann nicht mehr.
2: Geh, jetzt stehen Sie halt mal nicht so an, Herr Kirk. Ja, Gymnastik muss sein vor dem Wintersport. Jetzt nehmen Sie ja mal ein Beispiel an der dicken Frau Hildegard. Die klagt ja schließlich auch nicht. Was, Frau Hildegard?
3: Ach, ist schon in Ordnung, mein kleiner Schnuckelkäppen. Hauptsache, du hast heute Abend Ausdauer, was?
4: Oh, lass doch mal alle den Kirk in Ruhe. Der ist sowieso viel zu alt für so wilde Sachen.
5: Ich bin erst 34.
2: So, jetzt ist genug gescherzt. Kommen wir nun zum Tandem-Skifahren. Der Herr Spock und der Herr Hausmeister Bottrop. Herr Bottrop, haben Sie mir verstanden? Ja, Sie steigen jetzt zusammen auf den Doppelski und machen zuerst einmal einen Salto rückwärts ganz locker aus der Hocken. Kriegst du es hin, oder
6: ja,
2: was?
6: Ja, sicher noch, Chef. Spock, bist du bereit?
1: Ich werde mir alle Mühe geben.
6: Ja, dann zieh die Ohren mal ein und los!
2: So, und jetzt der Herr Praktikant, der Hans-Jürgen und der Herr Kapitän, gell? Ja. Der Hans-Jürgen steigt erst einmal zuerst in den Tandem-Ski, was?
4: Och, Mann, in die Schaltung getreten, kaputt, so eine Scheiße, ey.
7: Durch Ihre Kraftausdrücke werden unsere Schaltinstrumente auch nicht repariert. Ja. Überlegen Sie lieber, was wir jetzt tun sollten.
2: Na, ist sie egal. Dann werden wir jetzt eben auf den neuen Tandem-Turbo-Ski, der Kapitän und die dicke Frau Hildegard zusammenfahren. Was, es ist, macht Ihnen noch nichts aus, oder?
8: Es gibt nur eins, was mich davon abhält. Ich möchte noch eine Weile leben.
3: Hab mal keine Angst, mein Hasi. Ich drück dich auch ganz fest an mich.
8: Ich komm mir vor wie in der Folterkammer.
3: Oh, so? Na, das gefällt dir wohl, oder?
8: Mir gefallen, dass ich hier Gefangener bin?
4: Der Kirk und die Hilde da, dick und doof.
6: Na, Kirki, das ist doch so eine richtig romantische Stellung.
1: Und ich möchte feststellen, ich halte sie für fortschrittlich.
2: Geh, geh, Burschen, los geht's, Hans-Jürgen, schalt den Kapitän mal den Turbo ein.
4: Ja, mach euch so, ist okay. Ich habe ihn auf 12 Warp geschaltet. Los geht's.
2: Ja, sind Sie dann wahnsinnig geworden?
6: Hör mal, das ist doch Lichtgeschwindigkeit, nicht Gurke!
3: Oh.
4: Genau in den Glühwein stand der Klingon. Oh, wenn das mal kein Krieg ist.
6: Hans-Jürgen, lass uns ganz schnell abhauen.
9: Fasziniert.
4: Scotty, Energie. Beam uns ganz schnell hoch. Scotty, schnell, Scotty.

0: große Momente der Weltgeschichte.
1: Ich glaube, wir sind gleich da.
2: Oh Schatz, ich glaube langsam wirklich, wir haben uns verlaufen.
1: Es wird schon stimmen. Wir haben noch genau gemacht, was der Mann gesagt hat. An der zweiten Ampel links nach dem Fahrradverleih ist rechts ab und dann immer geradeaus nach Süden. Und dann kommt der Strand.
2: Aber hier ist es so kalt.
1: Es ist ein wenig schattig, aber sei doch froh. Gestern hast du immer gejammert, es sei dir zu heiß.
2: Ich friere aber so.
1: Ja, wir sind ja gleich da, ganz bestimmt. Guck mal, da hinten hinter dem Eisberg. Ich glaube, da sehe ich ein paar Sonnenschirme.
2: Wo?
1: Na, da rechts von den Pinguinen. Siehst du nicht?
2: Ich sehe nichts.
1: Guck doch mal genau.
3: Aus der Reihe Große Momente der Weltgeschichte hörten Sie heute Roald Amundsen nebst Gattin entdecken, ganz zufällig, den Südpol. Im Urlaub, 14. Dezember 1911, auf dem Weg zum Strand.

0: Solche Salatölflecken richtig rauswaschen. Da wird meine Bluse bald so rot.
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2: Grüß Gott zum Glücksrad. Spiel, Spaß und fantastische Buchstaben. Heute mit Peter Bond und Maren Gilzer. Mein Gott, was sind wir alle fröhlich. Kann mir mal jemand sagen, wer uns heute sponsert? Ach, ist auch egal. Tut mir leid, wenn ich so schnell rede. So viel Produkte, so wenig Zeit. Peter Bond heute übrigens eingekleidet vom Pas de Plus, den Nudistenausstattern von Paris. Alles ganz schön teuer. Aber hier erstmal meine drei Gäste aus 12 Altenheimen.
7: Als Erste darf ich begrüßen die Anni Böttcher. Sie sind Rentnerin mittlerweile. Und Sie haben es einmal geschafft, innerhalb von 16 Tagen einen Teppich einmal 2 Meter zu knüpfen.
2: Ja, unglaublich. Anni alias Teppichknüpfwoman, die flinkste Knüpferin der Welt. Sie knotet schneller einen Vorleger, als andere ihn vollkotzen können, seitdem sie sich damals als Teenagerin versehentlich in eine atomar verseuchte Häkelnadel gesetzt hat. Und gleich zum nächsten Supergast. Ist es Handarbeitsgirl? Ist es Makramee-Man? Nein, es ist...
7: Karl, Sie sind... Pensionär, sind auch Vorsitzender in einem Postsportverein.
2: Briefmarkenbeitrag.
7: Und Sie haben in diesem Jahr 2 Erfolge zu verzeichnen.
2: Einarmiges Dauerstempeln.
8: Einmal sind unsere Fußballspieler aufgestiegen von der C-Liga in die B-Liga.
7: Aha.
8: Und zum anderen sind unsere Kegelmannschaft, die erste Kegelmannschaft, ebenfalls aufgestiegen.
2: Von der ersten in die zweite Etage des Pflegeheims für überaktive Postpensionäre. Tja, so ist das hier im Glücksrad, nur Erfolgstypen und teure Preise, die ganz viel Geld kosten. Da fällt mir ein, unser Sponsorpartner heute, Salmonella, das cremige Vanilleeis mit herzhafter Fischglasur. Und wo wir gerade dabei sind, erstmal etwas Werbung. Ach, wie schade, ist schon spät, keine Zeit für alle Spots, ich fasse sie kurz zusammen. Lothar Matthäus denkt jetzt bloß nicht in Schwitzen kommen, während er alles erreicht, weil er alles gibt, was ja Quatsch ist, er hätte ja gleich einfach alles behalten können. 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Sogar schon bei 40 Grad, ganz neu als Kaffee und Shampoo in einem, Drink and Go. Jetzt auch im Nachfüllpack für die Tage zwischen den Tagen von führenden Küchenchefs empfohlen. Und da sind wir wieder. Zeit fürs Spiel. Erstes Wort waagerecht. 14 Buchstaben, viele Preise, irre teuer. Anni fängt an.
9: Ich fange mit N an.
7: Ja, das hätten Sie gerne.
9: Ja,
7: ne?
9: Ja.
7: Aber drehen müssen wir auch schon.
9: Ach so, ja.
2: Ja, das kann passieren. Groß die Aufregung, schwer das Spiel, klein das Hirn, schnell geht's weiter. Karl wagt alles, dreht das Rad.
7: Und es wird auch belohnt mit 300.
8: 500.
7: Nee, Sie gucken zu Anni rüber. Tut mir leid, Karl, ich kann Ihnen keine 500 geben.
2: Zu große Klappe. Naja, ist egal, kann passieren. Heißt das Studio, schwach die Brille, groß die Gier, teuer die Preise. Pling, pling, pling, dreimal vorhanden das Z. Bitte, Maren, dreh mal um. Warum kann man eigentlich nicht die Konsonanten etwas höher hängen, wenn sie so einen kurzen Rock anhat? Als nächstes ist übrigens Margarete dran.
7: Und startet mit 400.
2: Und dreht einfach weiter.
7: Ja, Margarete, halt.
9: Ach so, ja.
7: 400, jetzt müssen Sie uns einen Konsonanten nennen.
9: Ein E.
7: Ein E wie E-Mail, oh, das tut mir

0: Sola, ich habe es gerade noch gesagt, Sie müssen uns einen Konsonanten nennen. Ach, das ist ein Vokal, ein E.
1: Ja, kann passieren, darf aber nicht. A, E, I, O, U, der Vokal bist du. So geht's nicht, Margarete. 3 Stunden nachsitzen und Grammatik büffeln. Aber trotzdem, wir haben Spaß, die Preise sind wahnsinnig teuer und ich kann es noch gar nicht fassen, wie viel Tamponverwenderinnen heutzutage zu Binden wechseln. Gleich geht's weiter, etwas Werbung. Und da sind wir auch schon wieder. Noch einmal der Jingle und ich werde wahnsinnig. Karl hat das Wort gelöst. Sackratten am Wörthersee oder sowas ähnliches, was weiß ich. Inzwischen kam die Nachricht, Twix heißt wieder Reider. Karl übrigens eingekleidet vom Kaufhalle Schnäppchenmarkt, Filiale Süd-Südost. Meine Fresse, was haben wir heute für teure Preise. Karl, was möchtest du eigentlich haben?
2: Ich nehme den Radiowecker, die Bücher, das Besteck, die Uhr, den Schmuck.
1: Und ich nehme noch das Haus, die Yacht, das Gebirge, die Fragezeichen, die 12 Dosen Hundefutter und die langbeinige stumme Frau, die immer die Buchstaben umdreht. So, das wär's auch für heute. Eingekleidet wurde ich vom Team der Altkleidersammlung Isernhagen KW. Maren Gilzer wird heute Abend ausgekleidet von, naja, mal sehen, der Tag ist noch jung. Bis zum nächsten Mal. Tschüss und auf Wiedersehen. Mein Gott, waren das wieder teure Preise heute.

0: Sie reiten für Freiheit und Gerechtigkeit. Die drei Musketiere. Heute
1: die schwarz-gelben Teufel.
2: Ganz ruhig, D'Artagnan. Nicht bewegen.
3: Da. Du hast mir den Zeh abgeschlagen.
4: Na und? Den hätte man sowieso nicht mehr essen dürfen, nachdem die Wespe da drauf gesessen hat.
3: Du hast recht, Portos, wie immer. Mein Zeh.
4: Nur Schlappschwanz.
1: Das war eine stichhaltige Folge der drei Musketiere. Sie hören noch immer D'Artagnan.

0: Der kleine Tierfreund.
1: An St. Martin, liebe Zuhörer, ist die Arbeit des Landmanns für das Jahr vollbracht. Aus dem prall gefüllten Runkelblattsilo suchen sich die Sickersäfte den beschwerlichen Weg ins Grundwasser. In den Heizöltanks schwappt das schwarze Gold, von dem sich Mercedes und Landsbulldog das Winterhalbjahr übernähren. Wenn die Tage schon um 4 Uhr zur Neige gehen, kreist auch manch grausiger Gedanke im dämmerigen Gehirn des Landmanns. Ist er es doch gewohnt, 16 Stunden am Tag dem Schwein den Trog zu füllen oder Sind und Bulle von der Last ihrer Gedärme zu befreien? Wer kann es da dem Bauern übel nehmen, dass er nunmehr seine freie Zeit dazu verwendet, so manchen lang gehegten schwarzen Gedanken in die Tat umzusetzen? Scheinbar ruhig sitzt der Bauer des Abends im grob geschnitzten Eichengestühl vor dem Fernsehgerät und lässt wie nebenbei seinen Blick über Frau und Kind schweifen, während die schwieligen Hände unter dem Tisch verborgen die Schärfe des Beitels prüfen. St. Martin ist, denkt unser Freund, und wiegt das schwere Werkzeug andächtig in seiner Rechten. Doch Weib und Kind ahnen wohl, was ihnen blüht, wenn der Bauer sich selbst, befreit von den alltäglichen Zwängen, eine Beschäftigung sucht. Heimlich haben sie über die Sommermonate in einem Verschlag eine Gans genudelt, um sie an St. Martin, dem verlangenden Gerät des Landwirts, unterzuschieben. Machen es doch so schon seit Generationen alle Frauen auf dem Lande, die statt ihrer selbst lieber das Federvieh unterm wutentbrannten Patriarchen sehen. So kommt es, dass an diesem Tage so mancher unschuldige Vogel stillvertretend sein Leben aushaucht und als Martingans zum wohlschmeckenden Braten wird. Drüben, hinterm Studio, mästete auch die Frau des Bauern Knesebeck das Opfertier für den Gemahl. Monatelang war es mir ein Augenschmaus, das schneeweiße Tier über die Wiese streiten zu sehen, wenn ich nach der Sendung zur inneren Einkehr aus dem Studiofenster blickte. Doch wenn ich heute nach St. Martin meine Augen auf den durchgetrennten Autoseifen richte, an dem sich das stolze Tier so gerne labte, werden Sie diesen Platz verwaist vorfinden. So, liebe Zuhörer, wollen wir doch mal schauen. Oh Schreck, wo ist Frau Knesebeck?

0: Diese Episode ist Christian Langhorst gewidmet, der als erster die Besatzung der FF Enterprise auf die Brisanz der Schlumpfproblematik aufmerksam machte. Vielen Dank.
1: Der Äther, unendliche Weiten. Dies sind die Abenteuer der FF Enterprise, die mit ihrer 90 Mann starken Besatzung unterwegs ist, um neue Welten zu erforschen, neues Leben und neue Zivilisationen. Viele Lichtjahre von der Realität entfernt, dringt die FF Enterprise in Galaxien vor, die nie ein Mensch zuvor gehört hat.

0: Schlümpfenland, Sklavenland oder das Klagelied der Schlümpfe.
1: Eintrag ins Schlumpfbuch Hans-Jürgen, Praktikantenschlumpf. Sternzeit Schlumpf, Schlumpf, wir haben einen Notruf der Dringlichkeitsstufe 1 vom Planeten der Schlümpfe bekommen, Scheinbar wollen die Asyl auf unserem Schiff, aber so genau weiß das keiner hier. Jetzt schlumpfen sich die Blauen gerade zu uns an Bord, aber irgendwie ist da auch noch so ein weißbärtiger Opa mit einer Melone dabei,
2: Komisch. Notruf Stufe 1 und alles ist friedlich wie bei Onkel Erwin im Garten.

0: Moment, Moment, aber nun bereut euch das wieder, meine kleinen schlumpfigen Freunde. Lass uns doch lieber ein schönes, schlumpfiges Lied zusammen singen. Das andere, das interessiert den Captain doch gar nicht.
1: Interessiert vor allem, wie Sie auf die wahnsinnige Idee gekommen sind, einen Notruf zu senden.
0: Oh, ja, das war nichts als eine ganz bedauerliche kleine Missverständnis.

0: geschrumpft, damit wir nicht mehr wachsen.
1: Und als Babys blau lackiert.
2: Ja, und wer in den Stimmbruch kommt, wird umgebracht.
1: Mörder!
3: Du Schlumpf, du Elender!
4: Ui. Das ist ein Vergehen gegen die Gesetze der Föderation, das schwer bestraft wird.
5: Haben Sie irgendeine Erklärung? Ich höre Sie gerne an.
6: Oh, das ist auch gar nichts als üble und schlumpfistische Propaganda. Nein. Ich war immer gut zu meinen Schlumpfen und Sie haben sich auch immer wohlgefühlt bei mir.
1: Nein, nein, Schlumpf.

0: unverständlich. Seine Tat verlangt den Tod.
1: Also, was machen wir jetzt?
2: Wegschlumpfen, wegschlumpfen, wegschlumpfen!
3: Ah, na gut, meine Schlumpfen. Na gut, wenn es denn sein muss. Ja. Also, der Phaser-Schlumpf fängt an!
2: Ja.
4: Faszinierend.

0: verehrte gnädige Frau, ich komme vom Bertelsmann Buchclub.
1: Aha, sagen Sie, Sie kommen mir irgendwie bekannt vor.
0: Ja, ja, wenn Sie hier unten unterschreiben, gnädigste, erhalten Sie jeden Monat einen neuen, nagelneuen, spannenden Roman frei Haus.
1: Ach so. Wie praktisch.
0: Ja.
1: Aber was steht denn da unten noch so klein? Ich werde gleichzeitig CDU-Mitglied.
0: Ah, reine Formsache und kostet nichts extra.
2: Das war aus der Reihe Große Momente der Weltgeschichte, September 1949. Trotz seines hohen Alters unternimmt Konrad Adenauer wirklich alles, um zum ersten Bundeskanzler gewählt zu werden.

0: Brochen und Erwin.
1: Und mit dem Brochen, sag mal, kommst du Montag eigentlich auch nach Berlin?
2: Habt ihr von den Julis da einen Termin beim großen Fotzenden, dem Guido?
1: Nee, wir sind am Brandenburger Tor, aber nicht von den Julis aus, sondern von den Jufois.
2: Orpheus in der Unterhose, der sagt mir was, aber wer ist Jufois?
1: Jugendfeuerwehr, du Blicknixer. Wir sind da eingeteilt zum Singen, mit allen bundesdeutschen Jugendfeuerwehrchören.
2: Was wird denn gegeben? Die Mauern von Jericho?
1: Nee, another brick in the wall. Unter der Leitung von Gotthilf Floyd und Pink Fischer. Und im Zwischenteil pfeift Klaus Meine noch Wind of Change.
2: Und davon stürzt die symbolische Mauer dann nochmal ein. Diesmal aber vor Schreck.
1: Du, übrigens, ich fahr heute schon los, ne? Da spielt nämlich U2 vom Brandenburger Tor umsonst.
2: Ist das dieser Mobilfunkdienstleister? Was spielen die? Mau Mau um die Gebühren der Kunden?
1: U2, nicht O2, du Popmusikbeauftragter, ey. Das ist so eine irische Band.
2: So. Da spielen also Ausländer in der deutschen Schicksalswoche vom Brandenburger Tor. Warum kein Männergesangverein oder ein Shanty-Chor?
1: Weil dann alle vor lauter Schiss wieder zurück in die Zone laufen würden.
2: Ja, na bitte, Auftrag erfüllt, jeder ist wieder da, wo er hingehört. Rolle Stacheldraht, Affe tot.
1: Hä, bist du blöd? Ich habe bei SchülerVZ gerade eine scharfe Alte in Leipzig kennengelernt.
2: Aha, wie das denn?
1: Ja, ich habe die Seite von HühnerVZ gecrackt und mir die heißesten Chicks runtergeloadet.
2: So gesehen hat der Fall der Mauer für die nachwachsende Generation doch was gebracht.
1: Auf alle Fälle. Was machst denn du überhaupt am 9. November?
2: Ich fahr zum alten Grenzübergang nach Marienborn.
1: Mal ordentlich von den scharfen Grenzerinnen durchfummeln lassen, war du Schwein.
2: Nein, da spielt Karat und der gemischte Chor der Raumpflegerin Helmstedt singt die Ode an den Feudel.
1: Nee, das klingt ja echt wie ein Mega-Spaß-Event mit Fun-Kompetenz. Vollidiot.

0: Ja, supi. Supi, sehr gut machst du das, Loti. Ast rein, schön die alte Rübe unter Wasser halten. Wunderbar, toll.
1: Ich krieg aber keine Luft mehr, Wilfried.
0: Ja, sure, du, sure. Das ist ja genau das, was wir erreichen wollen bei der Waterboarding-Therapie. Exactly das. Da müssen wir hin. Keine Luft, verstehst du? No more air. Begreifst du, wofür das steht? No more air?
1: Ehrlich gesagt, nein.
0: Ja, muss ja auch gar nicht. Hilft aber wie Sau, verspreche ich dir.
1: Und wogegen jetzt?
0: Du, gegen alles Mögliche, Loti, alles Mögliche. Und jetzt tauch mal schön wieder ab in deinen kleinen Eimer, ja?
1: Och, Menno.
0: Herr Ober, hallo, Herr Ober.
2: Ja, was ist?
0: Ich nehme noch wohl noch so einen Shampoo, ja?
2: Geht das auch wieder auf seinen Deckel?
0: Ja klar, schreiben Sie alles auf den Deckel von dem Bekloppten hier mit dem Kopf im Eimer.
2: Warum macht er das eigentlich?
0: Ja, ja, wenn ich das mal wüsste. Ne?
1: Länger konnte ich nicht, Wilfried.
0: Super, Leute. Ganz, ganz toll.
1: Ja, aber du hast dir aber nicht schon wieder was bestellt, während ich unten war, oder Wilfried?
0: Was? Nee. Ach, guck mal, wer da kommt. Die Annette.
1: Annette, huhu, wir sind hier drüben, das ist ja schön. Woher weiß denn die Annette, dass wir hier sind?
0: Du, ich habe sie eingeladen, weil ihr ja heute genau ein Jahr zusammen seid und ich euch zwei was ganz Wichtiges zum Sagen habe.
1: Ah, da bin ich ja mal gespannt. Hallo Schätzchen.
3: Hallo Lothar. Hallo Wilfried.
0: Hallo Annette, gut schaust du aus.
3: So, danke du.
1: Du Schatz, der Wilfried will uns heute was ganz Wichtiges sagen, sagt er.
0: Ja genau, also Annette. Du weißt, ich therapiere den Loti jetzt schon seit über 10 Jahren.
3: Ach doch, schon so lange?
0: Ja, ja, Wahnsinn, ne? Ich meine, ja. Gut, der Loti, der war halt auch eine verdammt harte Nuss, aber echt. Und die ganzen Neurosen, die ständige Bettnässerei.
3: Bettnässen auch? Hast du nie erzählt, Loti? Nein.
0: Na, logen du. Jahrelang hat der die Matratze geflutet. In der Pofe vom Loti, da hättest du einen Segelschein machen können. Nee, du, Annette, Verdauung ist ja auch nur ein Spiegel der Seele. Weißt du noch damals im Zoo, Loti? Als du plötzlich so schlimm groß musstest.
1: So, und wer möchte alles noch ein Bier? Ein schönes Bier wäre doch jetzt ganz toll, oder?
0: Ich meine, er war ja auch völlig beziehungsuntauglich. Mit 36 noch completely ungepimpert, if you know what I mean. Nee,
1: Entschuldigung, das stimmt ja so jetzt auch nicht.
0: Ne? Aber vor einem Jahr, Annette, hast du dich überraschend seiner erbarmt. Ja, ihr zwei habt eine ganz schöne Beziehung am Laufen. Der Loti hat sein Leben im Griff. Kurz gesagt, Lothar, listen. Ja, listen.
1: Ich hör zu.
0: Listen, Lothar, listen, ja? Listen.
1: Ja.
0: Du bist geheilt.
1: Was?
0: Du bist geheilt. Die Therapie ist beendet.
1: Hast du das gehört, Annette?
3: Ja, das ist doch toll, Lothar, oder?
1: Toll? Das ist der schönste Tag meines Lebens, meines ganzen
0: und
1: Lebens.
0: Weißt du was? Genieß ihn, Loti. Genieß ihn einfach. Und ich habe sogar noch eine Überraschung für dich.
1: Noch eine Überraschung?
0: Du kannst ab heute sogar wieder alleine wohnen.
1: Wow! Du ziehst also bei mir aus?
0: Was? Nee. Du ziehst aus.
1: Ja, aber das ist doch meine Wohnung.
0: Ach so, läuft das hier.
1: Gehört mir.
0: Aha, kaum ist Mr. McGuides gesund, zeigt sich die hässliche Seite seines Charakters. Sie ugly Side, verstehe. Ja,
1: Wilfried, die Eigentumswohnung ist ja auch quasi meine Altersvorsorge.
0: Ja, sorry, Lothar, ne? Aber mal echt volle Kalle, sorry, ja? Ich meine, wenn das so ist, dann weiß ich wirklich nicht, ob wir die Therapie nicht doch besser noch ein bisschen...
1: Ist ja gut. Dann ziehe ich eben aus. Kann man nichts machen. Hast du gehört, Annettchen? Wir müssen uns wohl eine neue Bleibe suchen.
0: Loti, die Annette, die kann ruhig erstmal bei mir wohnen bleiben.
1: Ja, aber wieso denn?
0: Du, Loti, to say it loud and clear. Aha. Weil die Annette neuerdings mit mir zusammen ist. Hauptsächlich darum, ja.
1: Annette? Aber die ist doch mit mir zusammen. Wir haben doch heute Jahres...
0: Ach, meine Fresse, Loti. Nun hör doch mal auf, ständig nur in der Vergangenheit zu leben, ja?
1: Annette, stimmt das? Hast du was mit Wilfried? Seit wann?
3: Also, das ist jetzt echt eine doofe Situation für dich. Aber
1: Annette,
3: du, Loti, falls es dich tröstet, die ersten 6-7 Monate war das eine rein sexuelle Geschichte.
0: So, und jetzt ist aber mal Schluss mit diesen Gestapo-Fragen, ja? Ich meine, wo leben wir denn? Die Annette und ich, die gehen jetzt noch auf den Tantra-Workshop. Du hast also über 3 Stunden, um deinen Krempel aus der Bude zu holen, Loti. Musst dich nicht bedanken. Loti, bis die Tage und halt die Ohren steil.
3: Tschüss, Lothar.
0: Du, ich weiß, es war ja nur auf die Wange. Aber ich möchte bitte nicht noch einmal sehen, wie du diesen Bematschten irgendwo hin.
3: Ja,
0: hast du mich
3: gut
0: verstanden?
3: Ja,
0: bitte.
3: Ist sehr gut,
0: bitte.
2: So, wenn hier jetzt nichts mehr bestellt wird, dann macht das insgesamt 523,60 €.
1: Was?
2: Ja, der Typ mit dem Pferdeschwanz hat gesagt, das geht alles auf Ihren Deckel.
1: Natürlich hat er das. Hier, meine EC-Karte.
2: Verstehe. Trinkgeld ist wohl nicht, hä?
1: Nee, Trinkgeld ist nicht, Freundchen. Weil ich mich nämlich nie wieder von irgendwem ausbeuten und verarschen lasse. Nie wieder. Von niemandem, klar?
2: Ja, ja, ist ja schon gut. Meine Fresse.
4: Entschuldigung.
1: Ja?
4: Ich sehe, dass Sie zurzeit unter großem emotionalen Stress stehen.
1: Ja, und?
4: Hätten Sie eventuell Interesse, der Scientology-Kirche beizutreten?
1: Ja klar, wo muss ich unterschreiben?
4: Gleich hier unten.
1: Ist das gleichzeitig eine Kontovollmacht?
4: Ja,

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2: Wir schreiben das Jahr 1988. Ein schweres Jahr für den Noppenfabrikanten Fritz F. Niedmeier. Trotzdem sitzt er heute irgendwie gut gelaunt hinter seinem Schreibtisch. Vergnügt saugt er an einer selbstgedrehten.
3: Graumenschen?
4: Ja.
3: Wo ist eigentlich der Vorjang, den Herr Schrage schon vor 7 Wochen reinreichen sollte?
4: Herr Direktor, Sie wissen doch, unser Herr Schrage war ein wenig unpässlich in der letzten Zeit. Ja. Die Geschichte mit seiner Drüse.
3: Ach, pappalapapp. Anstellerei, Graumenschen, Sie wissen doch, wir müssen endlich mit unserem Produkt auf den Markt. Die staubfreie Stricknadel. 2 Jahre Entwicklungszeit und dieser Schrage simuliert unseren Hermen.
4: Herr Direktor, Schrage hat den Vorgang gerade hereingebracht.
3: So? Ja, ja, dann mal her damit. Danke, Graumenschen. Ach, Graumenschen, übrigens, schön, dass ich Sie habe. Mit Ihrer Stimme alles okay?
4: Ja, Herr Direktor, ich habe mir überlegt, ich lasse es jetzt so.
3: Schön, Graumenschen. Als Frau gefallen Sie mir auch viel besser. Was, Graumenschen? Alte Schwerin?
4: Danke, Herr Direktor.
3: Ja, wie wär's denn jetzt mal mit Kaffee, Graumenschen? Bringen Sie mir doch mal einen.
2: Währenddessen, 2 Räume weiter im Büro des leitenden Ingenieurs Heinz Bärbel Schrage, zuständig für Innovation, Marketing, Komplikation und Perforation. Dort liegt ein Mann betrunken unter dem Tisch. Es ist Heinz Bärbel Schrage selbst. Es scheint, dass hier nichts weiter passiert und deswegen zurück in das Büro des Fritz F. Niedmeier.
4: Herr Direktor, da ist ein Herr.
3: Ach ja, das wird der Herr mit den Magazinen und den Videokassetten sein. Bringen Sie rein, graue Menschen. Ich will jetzt in den nächsten 12 Stunden nicht mehr gestört werden. Ist das klar?
4: Und was ist mit Herrn Schrage?
3: Lassen Sie mich doch in Ruhe mit diesem Kreteng.
4: Ja, Herr Direktor.
5: Guten Tag, Schneuzeck, mein Name. Ich komme von der Firma Inter Innovations. Ja, wir produzieren Ideen und wären an einer Zusammenarbeit mit Ihrem Unternehmen interessiert. Herr Niedmeier, sagen Sie jetzt nichts. Ich melde mich in ein paar Tagen wieder. Überlegen Sie sich mein Angebot.
6: Ja, vielleicht.
5: Ach, ich lasse Ihnen schon mal was hier. Unser Renner von vor 5 Jahren, die staubfreie Stricknadel. Ich schaue wieder rein. Sagen Sie nichts.
2: Das saß. In Fritz F. Niedmeier rumorte es. 2 Jahre Entwicklungszeit umsonst. Sollte es möglich sein? Er musste sich jetzt unbedingt Luft schaffen.
7: Schrage!
2: Was wird Fritz F. Niedmeier seinem leitenden Ingenieur erzählen? Warum ist Suzette Niedmeier noch nicht von ihrem VHS-Kurs zurück? Sind die Kinder, Boris und Steffi, wirklich zur Schule gegangen oder schlafen sie etwa noch? Wo bleibt Norbert, der Rauhaarteckel? Ist seine Staupeimpfung noch wirksam? Fragen über Fragen. Mehr dazu in Teil 2 der Serie Die Firma.

0: Frieda und Anneliese.
1: Anneliese, ich weiß gar nicht, unseren Reinhard ist in letzter Zeit so gereizt.
2: Anita ist ja mit der Kegelfrauenwächter, fehlt ihnen wohl die körperliche Betätigung.
1: Mach sein, obwohl, zum Verwemsen leiht er sich für die Zeit immer Sickendicks Bullen, damit die Dachlatte schön in Bewegung bleibt.
2: Ja, nein, das ist ein fein Feierabendausgleich für so einen Kerl.
1: Das sag auch man, aber Reinhard sagt, er fühlt sich trotzdem jeden Morgen wie gerädert.
2: Der fährt doch mit dem Bus, der volle Pluck.
1: Ist doch so eine Art Redensart, Anneliese, Kerl, ich mach mir ernsthaft Sorgen, ob er wohl auf ein Amt überfordert ist?
2: Nee, das glaube ich nun nicht. Früher mussten die doch weit über 40 Stunden reisen und heute arbeitet er doch bloß noch Lütke 20 mit seiner unfähigkeitsinvaliden Altersteilzeit.
1: Siehste, das ist der Grund. Da fehlen ihnen die 20 Stunden Schlaf.
2: Oder hat er am Ende ein neues Aufgabengebiet, das ihn das so mitnimmt?
1: Die Radiergummiausgabe hat er von einem Kollegen zusätzlich als Urlaubsvertretung übernommen.
2: Jetzt war bestimmt anstrengend bei den vielen Rechenfehlers, die auf dem Finanzamt machen.
1: Das sind keine Fehler. Die Beamten sind bloß nicht genug geschult worden.
2: Ja, so ein Beruf, der fordert viel von einem Menschen. Ob er deshalb so schlecht gelaunt ist?
1: Sein Abteilungsleiter hat ihm vor ein paar Tagen als Aufmunterung sogar ein Goldfischglas auf den Schreibtisch gestellt.
2: Und? Hat er den etwa aufgefressen?
1: Nee, in der Toilette gekippt. Dies dauernde Geschwimme von dem Fisch, das war ihm einfach zu viel Hektik.
2: Ja, was ein Stretch auf so ein Finanzamt. Sag mal, wie viel arbeiten denn da überhaupt?
1: Reinhard sagt knapp die Hälfte.
2: Zustände wie bei Nivönos. Komm ich gerade so drauf, weil ihr ja die Grabstelle mit Nivönos zusammen habt. Kann man denn Reinhard nicht einfach umbetten, dass er sich da vielleicht wohler fühlt?
1: Umsetzen heißt das bei Beamten. Nee, das ist nicht so einfach. Reinhard ist ja so gut in Kopfrechnen und Zählen. Solche wie er, die sind heiß begehrt.
2: Was zählen die denn? Die fliegen an der Tapete?
1: Neulich waren es genau 26 in seinem Zimmer, hat Reinhard erzählt.
2: Mann, gut, dass unser Dieter nicht in diese schlimme Laufbahn gegangen ist. Bei diese gefährlichen Arbeitsverhältnissen.
1: Dieter? Mit seinem schmuddeligen Imbiss zur warmen Wurst. Wie furchtbar.
2: Er kommt da zurecht und ist selbstständig. Nicht wie Reinhard, der uns auf der Tasche liegt und die Steuern eintreibt. Solche wie der, die sind gemeingefährlich.
1: Ich hab nichts gegen Beamte, die tun nichts.
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3: Ach, wie sehen meine Hände wieder aus?
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4: Mama, Papa, Bianca, ich habe ein ganz tolles Gedicht gemacht. So ein Adventsgedicht. Soll ich das mal aufsagen?
5: Also wegen mir.
3: Ach ja, mein Kleiner, mach uns doch die Freude, hä?
4: Also, Advent, Advent, ein Lichtlein brennt. Erst eins, dann zwei, dann drei, dann vier, dann steht das Christkind vor dir. Dann steht das Christkind vor dir. Oh, verdammt.
3: Toilette?
4: Nein,
3: Vor dem Kontoauszugsdrucker?
4: Nein, vor der,
3: Vor der Schreibmaschine?
4: Ach, aber Mama, so ein Quatsch, ey.
5: So, mein Kuchen, und jetzt hör du mir mal gut zutun, ja? Bevor du deine alte Mutter anschiffen tun kannst, sollst denn hast du erstmal dein Gedicht richtig auswendig lernen tun, ja? Damit das einmal klar ist, ja? Hier, komm her, halt die Zeitung.
4: Ja.
5: So, jetzt pass mal auf.
4: Ja.
5: Zack, siehst du?
4: Ach, ach Manu, das finde ich jetzt aber echt nicht gut, Papa, dass du mich so ausschimpfst. Nur weil ich nicht weiß, dass das Christkind vor der Tür steht.
3: Lass mal, Fernet. Nächstes Jahr kommst du wieder auf eine vernünftige Schule.
5: Blödes Bengel, das Blödes. Von wem man das nur hat tun soll sein.
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0: Ich habe dir schon 100 Mal gesagt, ich gehe gerne mit dir aus, aber ich möchte nicht mehr. Deswegen kannst du dir deine Versuche ruhig sparen, mich mit irgendwelchen Sammlungen auf dein Zimmer zu locken.
1: Aber davon spreche ich doch gar nicht. Ich habe etwas ganz Besonderes.
0: Das sagst du jedes Mal, Peter.
1: Wirklich?
0: Und in Wirklichkeit willst du mich nur rumkriegen. Ach. Hör auf!
1: Aber sie sind wirklich wunderschön, du wirst sehen.
0: Oh, na gut, aber nur die Sammlung.
2: Das war aus der Reihe Große Momente der Weltgeschichte. Peter Mayer erfindet die Briefmarkensammlung neulich auf der Straße vor seiner Wohnung nach.
0: Oh, Peter. Oh, das war wunderschön.
1: Das fand ich auch. Und möchtest du jetzt meine Briefmarkensammlung sehen?
0: Wie? Was? Welche Sammlung?

0: Was ist los?
1: Sag mal, hast du eigentlich schon mal über dein Alter nachgedacht?
2: Mein Alter? Hm? Ist kaputt, mit dem Kopf in der Fritteuse hängen geblieben. Als er nach den letzten Fritten geschnappt hat. Pizzafresse, was haben wir gelacht? Was war das? Wir haben so Fritten gemacht zu Hause, der Fett 1000 Grad. Ne? Und der Alte sieht noch einen von den Dingern da rumschwimmen und schnappt danach wie so ein Terrier nach einem Fuchsklöten. Ne? Und zack, wusste aber nicht in dem Moment. Ferkel, in dem Moment hat er nicht realisiert, dass das Fett heiß war. Ne? Ja, und die Fresse, du konntest nachher so das Gesicht so abziehen und einwickeln. Ne? Ja. Mann, was haben wir gelacht an dem Abend. Ja. Den Alten hast du original nicht wiedererkannt, da musst du neue Passfotos machen. Ne? Was war der fertig? Und wir haben gelacht den Abend. Oh, und schönen Abend gehabt. Ich hab extra noch Eilert angerufen. Guck dir meinen Alten an, den kennst du nicht wieder.
1: Ja, ich glaube, ihr hattet sicherlich...
2: Das kann man mit so einer billigen Fritteuse viel Spaß haben. Ja. Wenn man die richtigen Menschen darum versammelt. Ja.
1: Klingt nach einer erfüllten Kindheit, würde ich sagen.
2: Das kannst du laut sagen.
1: Du, aber ich habe mich jetzt gar nicht eben nach dem Verbleib deines Sorgeberechtigten erkundigt, Kurti, sondern nach deinem Alter. Also ich meine, wenn du mal alt bist, ob du da Vorsorge getroffen hast.
2: Da gibt's doch extra diese Untersuchung, wo ein der Doc hinten in den Arsch reinglotzt mit dem Fernrohr.
1: Ja, zum Beispiel. Ich dachte aber allerdings mehr an die finanzielle Vorsorge. Also ich meine, machst du da irgendwas?
2: Was?
1: So Lebensversicherung oder Riester-Rente, mündelsichere Schatzbriefe. Ich meine, wovon willst du leben, Kurt?
2: Von Luft und Liebe. Luft rauslassen aus dem Glas und poppen. Und danach die Schnitten beklauen.
1: Sicherlich,
2: so ist der Plan.
1: Sicherlich ein interessanter Ansatz für die Altersfinanzierung, ja. Aber du hast doch sicher auch schon davon gehört, dass die Renten nicht mehr sicher sind.
2: Richtig. Meine zum Beispiel kommt überhaupt nicht, die Saudi.
1: Ja, aber du zahlst ja auch nichts ein.
2: Da ist auch der Witz raus aus der Schoße. Ich meine, wenn du vorher das schöne Geld alles einzahlst, zack, geht man kaputt, sind die Mücken zum Herrn, ne? Ja, schön blöd.
1: Ja, aber das ist doch das Prinzip des Generationsvertrages.
2: Mir doch egal. Ich mach das wie mein Opa. Den hat ein Franzmann 1915 in den Kopf reingeschossen. Und er hat 60 Jahre lang Rente kassiert, ne? So macht man das.
1: Ja. Aber
2: der schlaue Hund.
1: Aber wie stellst du dir das denn jetzt vor, Kurt? Hä?
2: Na, ganz einfach. Blöde Sau. Ich leih mir Misthaken seine Moffa und Römer nach den Franzmann hin.

0: Dann latsch ich da so lange rum, bis mir einer von den Fickfröschen in den Kopf reinschießt. Ja. Dann aber, und so schnell hast du noch keinen auf dem Mofa springen sehen, dann aber mit dem Projektil im Brägen, rauf auf Mofa, nach einem deutschen Amtsarzt hin, kaputt schreiben lassen, Rente beantragen, fertig.
1: Ja.
0: Das ist der Plan.
1: Ja.
0: Da fallen Riester aber den Klöten aus dem Schlüpfer. Ja.
1: Ich muss sagen, mit Verlaub, das Rentenmodell hat aber doch noch einige Schwachstellen, Herr Krampmeier. Ja.
0: Das stimmt. Wer weiß, ob mir Haken seine Moffa leiht.
1: Ja.
0: Er ist immer so eigen mit dem Gerät.
1: Aber es könnte auch sein, dass dir gar keiner ein Loch in den Kopf schießt. Weißt
0: Wieso
1: du?
0: Das denn nicht?
1: Oder wenn, dass du sogar dran kaputt gehst. Und wenn nicht, dass dir vielleicht auch gar keine Rente dafür gibt, weil vielleicht gar kein Krieg ist zwischen Deutschland und Frankreich. Und.
0: Ne? Aha.
1: Ja.
0: So jetzt ist das.
1: Stehst du da mit deiner vergeichten Altersvorsorge, Kurt, ne? Kein Loch im Kopf, kein Geld, kein gar nichts.
0: Dann greift Modell 2.
1: Das da wäre...
0: Salon, bis der Pansen explodiert. Und wenn man Glück hat, ist man bis zum 60. kaputt.
1: Ja. Viel Spaß dabei, Kurt, würde ich sagen. Ne?
0: Und damit das nicht so langweilig wird, säufst du dich mit kaputt.
1: Mhm.
0: Los, sauf aus, Ferkel!
1: Ach nee, Kurt. Ach.
0: Gertrud, mach mal eben 18 Alster mit Erdbeerkorn für den Frührentner hier fertig.
1: Nee, Kurt, nee, bitte nicht. Ich will noch leben, Kurt.
0: Sauf jetzt oder ich vergewaltige dich.
1: Du mich?
0: Natürlich nicht. Das würde ich machen lassen von Fachkräften. Ich kenne da einen befreundeten Braunbären.
1: Nee, dann muss ich sagen, dann sauf ich doch lieber, als dass ich mir vom Meister Pitz das Rektum versilbern lasse. Prost, Kurt.
0: Eine gute Wahl, Herr Ferkel, Prost.
1: Ah.
0: Auf Tisch 17.
1: Tisch 17.
0: Prost. Los, das Glas zum Gesicht.
1: Hm?
0: Prost, Tisch 17.
1: Sonst wird's
0: so lange grün, bis Sie das Glas hochheben. Und jetzt grün.
1: Prost, Tisch 17. Kommt,
0: Prost,
1: man ist nur Kopf einmal
0: nüchtern.
1: Ach, herrlich.
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1: Telekom.
2: Guten Tag. Hier spricht der automatische Anrufer der drei Musketiere. Wir sind zurzeit zu Hause. Dies ist ein Anruf. Wenn Sie antworten wollen, dann schalten Sie bitte Ihren Anrufbeantworter nach dem Harr ein. Harr, harr, harr.
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0: Der kleine Tierfreund.
1: Hallo, liebe Zuhörer. Jetzt im Frühling kommen die Zugvögel von ihren Auslandseinsätzen zurück. Über tausende Kilometer, ganz aus Afrika hinauf, haben sie mit ihren einmotorigen Maschinen die mördersüße Reise bewältigt. Doch was müssen Storch und Kiebitz, Schwalbe und Lerche dann hier sehen? Die Negermöwe ist die ganze Zeit in Deutschland geblieben. Zu Tausenden hockten sie den Winter über in den kahlen Bäumen der Grünanlagen und taten gar nichts. Wir Tierfreunde können uns nur wundern, wieso die schwarzen Burschen nicht wenigstens mal Weihnachten bei ihren Stammesangehörigen in Afrika vorbeigucken. Doch der Dunkelfiedrige ist vorsichtig. Wer weiß, ob er wieder reingelassen wird, denkt er sich, und bleibt sicherheitshalber auf dem Baum sitzen. Wie alle Südländer liebt die Negermöwe die Geselligkeit, und unter lautem Kra, Kra fliegt der ganze Schwarm von einem Baum zum anderen. Allmählich haben die einheimischen Vögel natürlich auch den Schnabel voll von den beschwerlichen Flügen nach Afrika. Wenn sogar die Negermöwe hier bleibt, warum sollen wir uns da unten die Malaria einfangen, denken sie, und bleiben auch immer häufiger den Winter über in Deutschland. Da stellt der Storch gravitätisch über die Müllhalde und lutscht ein deponiertes Kondom aus, statt dem Lurche aufzulauern. Und die einst so stolzen Greife kratzen sich auch lieber den Katzentorso von der Schwarzdecke, als in südlichen Ländern Kohldampf zu schieben. Kurzum, es herrscht ein entsetzlicher Schlendrian in der gefiederten Fauna, und schuld daran ist die Negermöwe, weshalb sie, damit sie sich nicht allzu sicher wähnt, auch Itzund wieder zum Abschuss freigegeben ist. Bis zum nächsten Mal, ihr kleiner Tierfreund.

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1: Moin, Abastor.
2: War das schön gewesen, Bruder?
3: Das sind alle erkältet.
2: Und wie ist bei euch?
1: Und du den Mul.
3: Soll wieder schlechter werden morgen.
2: Das sag auch, Mann.
4: War es früher das reich ausgestattete Gotteshaus, das den ganzen Stolz eines Dorfes ausmachte, so ist es heute die eigene Kornbrennerei. Bunkenstedt gehört zu diesen beneidenswerten Gemeinden, in denen aus der heimischen Zuckerrübe ein furchterregender Fusel gebrannt wird, der Ballermann. Ursprünglich zur Pflege eiternder Geschwüre beim Rindvieh hergestellt, ist der 60-prozentige Gallenbitter heute ein fester Bestandteil Bunkenstädter Geselligkeit.
5: Zicke, zacke, zicke, zacke, fürchtet euch nicht. Ballermann, innen kommt, zwei, drei.
4: Was dann folgt, ist das typische Nachbrennen der eigenwilligen Spirituose, bei dem sich die Trinker in Veitstanz-ähnlichen Zuckungen auf dem Boden wälzen und nach Atemluft ringen.

Trotzdem oder gerade deswegen gilt in Bunkenstedt nur der als richtiger Mann, der beim Feuerwehrfest oder einfach abends in der Gaststätte bei Schulten-Wilhelm einen Kranz Ballermänner einfährt. Aufgrund der sich nach unten verjüngenden Form der kleinen Flasche lassen sich 64 Stück zu einem Ballermann-Kranze formen. Warum da weniger trinken, wenn das Elend liegt so nah? In der dörflichen Hierarchie ganz oben stehen deshalb die 64er, Männer, die noch nie weniger als die magische Anzahl des mörderischen Getränks verputzt haben. Zu erkennen sind sie ganz leicht am pfeifenden Atem, den der verschwenderische Genuss des Bronchialmörders beim Wirtstier hervorruft. So röcheln sie sich durch die Latenzperioden ihrer Saufseligkeit und werden erst wieder ruhig, wenn die Bunkenstädter Geschwürbrühe durch die Adern schwappt. Alles könnte so schön sein im Dorf. Wäre nicht da Gerüchte, die einen Großteil der Männer das Blut in den Adern gefrieren lässt. Aus produktionstechnischen Gründen beabsichtige die Bunkenstädter Kornbrennerei KG, die sich verjüngende Form der Ballermann-Flasche zu ändern. Das hieße nebeneinander gelegt, würden sich die Flaschen erst in einer einsteinschen Unendlichkeit zu einem Kreise treffen. Das wäre das Ende der stammesältesten Bunkenstädts, der 64er. Sie dürften sich zwar fortan die Unendlichen nennen, würden aber wohl schon die erste Ballermann-Attacke nicht überleben.

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0: Mon Dieu, du bist ein dreckiger kleiner Versager. Du hast mich getreten mit die Fuß. Willst du sehen, was ich davon halte? Ah, nimm das. Ah, und das. Und das. Und das.
1: Das war aus der Reihe Große Momente der Weltgeschichte. Staatspräsident Charles de Gaulle tritt zurück. 20. Januar 1946 auf der Straße.

0: Guten Tag, Sie wünschen, bitte?
1: Hallo, guten Tag, ich habe da mal eine ganz kurze Frage an Sie. Haben Sie eigentlich was gegen die Wiedereingliederung von Strafgefangenen in den Alltag?
0: Nein, aber hören Sie mal, ich habe nur wirklich ganz wenig Zeit. Mein Hund muss zur Schule und der Sohn wartet auf sein Futter.
1: Nein,
0: und
1: meine, wissen Sie, es ist nämlich so. Sehen Sie, wenn Sie einmal schauen wollen, ich möchte Ihnen wirklich ehrlich, nichts verkaufen. Ne?
0: Ja.
1: Aber vielleicht haben Sie ja Interesse an einem kostenlosen Probeabonnement von der neuen Zeitschrift Schöner Behumsen.
0: Schöner was?
1: Schöner Behumsen.
0: Nein, hören Sie, ich bin wirklich in Eile. Meine Frau ist gerade zur Reparatur und der Fernseher muss zum Friseur. Und ich
1: das verstehe ich auch, aber sehen Sie, Schöner Behumsen, das ist eine völlig neuartige Zeitschrift für alle Lebenslagen. Wenn Sie zum Beispiel Ihre Steuererklärung machen und einmal nicht so viel angeben möchten, wie Sie eigentlich müssten, verstehen Sie? Dann bekommen Sie hier bei Schöner Behumsen die richtigen Tipps zum Behumsen.
0: Ja, Behumsen. Wer sagt Ihnen denn überhaupt, dass ich irgendjemanden behumsen will?
1: Schöner Behumsen, das zeigt Ihnen auch, wie Sie, also wenn Sie jetzt einmal so eine kleine Freundin haben, wie Sie dann eine kleine Freundin, wie Sie dann Ihre kleine Frau einmal so richtig behumsen können, ne? Damit sie es nicht merkt.
0: Ja, aber vielleicht will ich das gar nicht.
1: Ja, das macht doch nichts.
0: Und jetzt gehen Sie bitte, ja?
1: Vielleicht wollen Sie also, später ja
0: mal. Hören Sie mal, wer sagt Ihnen überhaupt, dass ich...
1: Es könnte doch mal sein, dass Sie mal so richtig behumsen wollen.
0: Sie, und das mit der kleinen Freundin und mit meiner kleinen Frau, nicht? Das ist überhaupt eine Unverschämtheit. Sofort verlassen Sie mein Treppenhaus,
1: Überlegen bitte. Sie doch sofort, einfach mal die Möglichkeit.
0: Bitte.
1: Sie behumsen Ihren Chef, ja? Oder also, Ihre Sparkasse oder Ihren Vermieter
0: bitte.
1: Und wenn Sie mir jetzt ein Probeabo abnehmen, ja? Wenn Sie mir das abnehmen täten, ne?
0: Dann
1: bekommen Sie doch dieses kleine Büchlein hier. Das bekommen Sie einmal umsonst dazu.
0: Umsonst.
1: Bescheißen geht's aber richtig, ne? In einer völlig überarbeiteten Auflage. Und außerdem gibt's ja auch noch das Überraschungspräsent dazu. Ne? Das gibt's also in jedem Fall, ne?
0: Aha.
1: Ja. Beides könnten Sie dazu kriegen.
0: Ja, wenn ich mir das so überlege. Und Sie verschwinden auch sofort wieder, wenn ich unterschreibe?
1: Ah, sofort.
0: Und das Büchlein und das Überraschungspräsent darf ich auf jeden Fall behalten. Auch wenn ich innerhalb von 7 Tagen wieder rufe.
1: Natürlich, wenn ich es Ihnen sage.
0: Ja, also dann los, kommen Sie her. In Gottes Namen geben Sie her, damit es endlich eine Ruhe hat. So, und jetzt her mit den Sachen. Hey, halt! Hey, wo gehen Sie denn hin? Hey, geben Sie mir die Zeitschrift und das Büchlein. Hallo, Sie haben mir nur das Überraschungspräsent... Was ist denn das überhaupt für ein Überraschungsgeschenk? Hey, ein Haufen leerer Blätter, sonst nichts. Halt, hey, aber... Moment, da steht ja was drauf. Vielleicht eine Adresse. Sie müssen noch viel lernen. Sehr viel. Na, warte! Ey, du kannst was erleben, Bürschchen! Komm zurück! Komm sofort zurück! Heck!

0: Town. Neues aus Plattengülle.
1: Erwin fragt nach.
2: Bobby, hast du eigentlich schon die Umweltplakette für deinen alten Fischwagen?
3: Was für eine Plakette denn jetzt schon wieder?
2: Ab 1. Januar darfst du in keine Stadt mehr reinfahren, wenn du keine Plakette hast.
3: Ja, wo kriege ich die her? Am besten du besorgst mir eine.
2: Ja, komm, ganz drauf an, welche hier. Gib grün, rot, gelb.
3: Gut, ich nehme grün.
2: So läuft das nicht, Alten. Was hat denn dein alter Hanomag-Diesel für eine Schlüsselnummer?
3: Wie, was? Was für eine Nummer?
2: Die steht unter ZU3 in deinem Fahrzeugschein.
3: Was für ein Fahrzeugschein?
2: Den du kriegst, wenn dein Auto anmeldest.
3: Ah, wusste ich doch, da war ein Haken. Er ist nicht angemeldet.
2: Und dein Kennzeichen?
3: Hab ich mit Schablone und Ofenlack selbst gemalt.
2: Okay. Die Plakette kannst du aber nicht selber malen, ist nämlich zu klein für deine Kit-Augen.
3: Vorsichtig, ja?
2: Kannst du auch gleich lassen. Für deinen ollen Dieselstinker gibt's sowieso keine Plakette, selbst wenn der angemeldet wäre.
3: Und wie komme ich demnächst in die Stadt rein mit dem Wagen?
2: Ja, gar nicht mehr.
3: Ja, und der Russe? Glaubst du etwa, der besorgt sich erst eine rote Umweltplakette, wenn der bei uns einmarschiert?
2: Müsste der, aber sonst ist nämlich Essig mit einmarschiert.
3: Ja, dann weiß ich auch nicht, wie das in Zukunft noch funktionieren soll mit dem Landkrieg. Müssen wir da wohl ganz drauf verzichten, oder was?
2: Ja, der Russe vielleicht, aber du solltest unbedingt in die Stadt fahren und mir ein paar Tüten Weihnachtsgeschenke besorgen.
4: Würde ich ja gerne machen, aber das hat die rot-grüne Kommunalregierung ja vereitelt durch den Feinstauberlass.
2: Wieso? Ich denke, das gilt erst ab 1. Januar. Kannst doch vorher wohl noch mal ein bisschen in eine Fussi-Zone und das neue Alien Castrator Ballerspiel für die PlayStation 5 besorgen, hä?
4: Nein, nein, nein, nein. Meine Kiste imitiert ja jetzt auch schon Feinstaub, sodass ich mich verpflichtet fühle, die Umweltzone nicht mehr zu befahren.
2: Ja. Du willst mir nur keine Geschenke kaufen, du knickriges Stück.
4: Stimmt, da entspricht die Umweltpolitik zu 100% meiner misslichen Haushaltslage.

0: reiten für Freiheit und Gerechtigkeit. Die drei Musketiere. Heute
1: das Spiel.
2: Hey Portos.
3: Ja?
2: Zu wem hält er heute Abend beim Spiel Roter Stern Belgrad gegen Bayern München?
3: Natürlich für die Jugoslawen.
2: Ach so, die Jugoslawen. Aber warum ausgerechnet
3: na,
2: für die Jugoslawen?
3: Na, weil nur sie die königlichen Farben in ihrer Flagge tragen.
2: Ach so, ha, ha, ha.
3: Ja, ist doch klar.
2: Und wer besorgt das Bier?
3: Na, du und ich die Chips.
2: Okay.
1: Das war eine Rückspielfolge der drei Musketiere.

0: Der kleine Tierfreund.
1: So reizvoll die warme Jahreszeit doch ist, so birgt sie doch mancherlei Unbill für uns Menschen. Im hohen Gras lauert der Zeck, um uns zu vergiften. In der Luft sirrt der Mück. Unser Blut ist sein Angriffsziel. Der Flieg bekotet Fensterbank und Terrassengestühl. Unter den Schuhsohlen zerspsitzt der Schneck in ekligem Glibber. Später dann im Sommer gesellen sich noch Bien und Wesp zur Schar der sommerlichen Plagen. Und da fragen wir Tierfreunde uns natürlich, warum das ganze Gezücht eigentlich weiblichen Geschlechtes ist. Zecke, Mücke, Fliege, Schnecke, Biene, Wespe und nicht zuletzt die Ratte sind samt und sonders feminin. Ihre größten Feinde dagegen selbst sind maskulin, der Spaten, der Fliegenfänger, der Giftspritzenbehälter. Hier hat die Natur eine deutliche Wertung vorgenommen. Das Widerliche geht dem Weibe nach, das Strenge und Erhabene gehorcht dem männlichen Prinzip. Der Igel frisst die Schnecke, der Maulwurf tötet die Larve, der Mensch dann die Maulwürfe. Auf der richtigen Seite des Spatens wacht stets der Mann. Zerteilt von seinem Blatt zerrinnt im eigenen Saft das Weib. In der Sprache ist somit ein ursprüngliches Wissen der Menschheit aufbewahrt, das jedem Geschlecht seinen angestammten Platz zuweist. Die Vogelgrippe, die Masern, die Seuche, die Pandemie, endlos fortsetzen ließe sich die Abfolge der weiblichen Plagen. Recht unwahrscheinlich, liebe Zuhörers, dass sich dabei um einen Zufall handelt. Sogar das Weib hat sich umbenannt in die Frau, um sich mit Fliege und Mücke in eine Reihe zu stellen. Bei so viel Selbstkritik ist es an uns Männern, auch mal Nachsicht walten zu lassen. Der Frauenparkplatz heißt unser Geschenk an die Schwester der Zecke, denn letztlich sind ja auch wir dem Weiblichen nicht abhold. Man erinnere sich nur an die Kreidler-Florette, aber auch die Würstchenzange. Bis zum nächsten Mal, Ihr kleiner Tierfreund.

0: Diese Geschichte ist wahr. Die Namen wurden verändert, um die Unschuldigen zu beschützen.
1: 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Viele Lichtjahre von der Realität entfernt dringt die FF Enterprise in Galaxien vor, die nie ein Mensch zuvor gehört hat.
2: Der zerbrochene Krug 2 oder wer war der Täter?
3: Eintrag ins Fahndungsbuch Aktenzeichen XY. Bei uns auf dem Schiff ist ein entsetzliches Verbrechen verübt worden, ey. Keiner weiß, wer es war. Und was noch wichtiger ist, keiner weiß, was überhaupt war. Aber unser Hausmeister Benno Bottrop, der alte Hobbydetektiv, unseren Assistent Sohn Nummer 1, der Bratze, haben jetzt alle Verdächtigen auf der Brücke versammelt, um den Täter zu überführen, ey.
2: Also Leute, ich fliege ja schon nun einige Lichtjährchen durchs All, ja? Aber sowas, wie das Ding heute Nacht, ja? Das ist mir im Leben noch nicht untergekommen, ja? Sondern ein dreister Coup. Das ist unglaublich!
4: Was ist denn gewesen, Vater? Was denn?
2: Da hat sich doch letzte Nacht irgend so eine linke Bazille in den Hobbyraum geschlichen. Und jetzt kommt's. Das Licht brennen lassen!
4: Boah, Vater, du, das gibt's doch gar nicht, ey. Was tun da nur Tiere? Ja. Das ist ja unmenschlich.
2: Maulbratze! Aber gutes Stichwort. Vielleicht kein Mensch, aber nur ein Vulkanier. Mr. Spock!
4: Oh, klar, das ist ja auch ein Ausländer, ne?
2: Also, Schlitzohr, wo warst du denn letzte Nacht, eh? Vielleicht ja im Hobbyraum.
4: Sag's.
2: Mal wieder irgend so eine schweinische Laubsägearbeit machen, wa?
5: Ich kann Ihnen auf keine Ihrer Fragen eine Antwort geben.
3: Ach, hört doch auch mal auf, Spock hat doch überhaupt keine Hobbys. Außerdem hat der mir letzte Nacht in meiner Kabine geholfen, das 5000 Teile Gandhi-Puzzle fertig zu machen, ey.
2: Ach, der Hans-Jürgen. Ja. Gell. Da haben wir ja gleich einen Hauptverdächtigen mehr.
4: Ja, genau, Vater. Ja. Die linke Öko-Ratte war.
2: Jo, vielleicht mal wieder so eine Protestaktion abziehen, so ein Licht anlassen für den Frieden oder sowas. Na warte, Bursche, das ist ja nur ein Kapitalverbrechen.
3: Ach, so ein Quatsch, das ist doch gar nicht wahr. Außerdem geht doch kein vernünftiger Mensch mitten in der Nacht in den Hobbyraum,
2: Ach ja, das kann man so nicht sagen.
4: Oh, genau, Vater. Du gehst doch nachts da immer heimlich deine Porno-Hefte lesen. Damit Mutti das nicht spitz kriegt.
2: Maulbratze! Du alte Hackfresse, du!
3: Sherlock Bottrop war das selber.
2: Naja, so kann ja mal passieren. Muss man ja nicht gleich so einen Aufstand machen von, ne? Das ist ja schließlich kein Schwerverbrechen, oder?
4: Oh, hast du eben aber selbst gesagt, Vater.
2: Maulbratze! So! Also Leute, Freunde, Kumpels, Schwamm drüber, was, Herr Spock? Drück mir mal beide Ohren zu, was sagen Sie, ja?
5: Faszinierend.
2: Ja, aber absolut, meine Rede, schon immer gewesen, nicht?

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0: so okay?
1: Nein, noch ein bisschen mehr.
0: Na gut. Ja, jetzt reicht's jetzt.
1: Ein kleines Fitzelchen noch.
0: Oh Mann.
1: Ach, Scheiße.
2: Das war aus der Reihe Große Momente der Weltgeschichte. Dolly Buster platzt die rechte Titte. Letzte Woche beim Möpse aufpumpen gegen Abend.
1: Vielleicht können wir die ja wieder flicken.
0: Ja, du denkst auch immer nur an das eine, was?

0: und Frieden, ein Roman von Leo Tolstoi, in einer Bearbeitung von Pavian Meyer zu Brochterbeck.
1: Der große Vaterländische Krieg. Wir schreiben das Jahr 1812. Katja Turian Meyer zu Brochterbeck ist Hofkapellmeister beim Zaren Alexander I. Schon seit Tagen grübelt das musikalische Genie über einen Schlachtengesang, den der Herrscher der Reußen bei ihm in Auftrag gab.
2: Ja. Mann, haben wir den Nappi satt. Dauert nicht mehr lang, dann mach man platt. Mann, ist das genial. Wenn das in den Straßen Moskaus gesungen wird, dann geht dem Franzmann der Arsch auf Grundeis.
1: Die düstere Prophezeiung des hochgenialen Kapellmeisters sollte sich nur zu schnell erfüllen. Die letzten Tage des napoleonischen Terrors waren angebrochen. Ein Lied, das in Russland so populär wurde wie einst in Frankreich die Marseillaise, sollte die Wende herbeiführen. Mann, haben wir den Nappi satt, dauert nicht mehr lang, dann mach man platt. Der zwergwüchsige französische Kaiser ahnte noch nichts von seinem Unheil. Umringt von turbogeilen Marketenderinnen und zechenden Soldaten verbrachte er seinen letzten schönen Abend auf russischem Boden.
0: Sie hörten den ersten Teil des Romans Krieg und Frieden von Leo Tolstoi. Für den Funk eingerichtet wurde die literarische Vorlage von Pavian Meyer zu Brochterbeck.

0: Brochi und Erwin.
1: Hi Brochosaurus, alles safe unterm Gebälk oder bist du zum THW gemorpht? Also zum total hilflosen Wesen.
2: Ägypten? Wer ist tot? Der Zögling spricht in Zungen.
1: Ey, Alten, what I mean is, ob der Rechner da oben bei dir noch ein paar Gigabytes frei hat, damit ich meine aktuellen Daten draufsalern kann.
2: Wie wär's erstmal, junger Freund, wenn du dich der Amtssprache bedientest?
1: Amtssprache? Kissenfurzer-Language? Woher soll ich wissen, wie die Beamten blubbern? Außerdem ist mir das Wayne, weißt du?
2: John Wayne?
1: Nee, Wayne im Sinne von komplett Latte.
2: Aha, Wumpe meinst du?
1: It scrolls along my asshole.
2: Das hab ich verstanden, es geht dir am Arsch vorbei, aber was?
1: Na, Amtssprache und so. Mir doch Latte, Wumpe, Wayne, was der Behördenlurch abseiert.
2: Amtssprache ist ein anderes Wort für Hochdeutsch.
1: High Definition German, oder was? Kann man nur mit HDTV vorbereiteter Flatscreen-Rübe verstehen.
2: Ich verstehe nur Bahnhof. Da wird dir der Hund in der Pfanne verrückt. Kann die Jugend nicht normales Deutsch reden?
1: Ey, du Nullchecker. Kannst ja mit den anderen Minussen im Gerontenbunker rumharzen, statt hier Big Irwin hier voll zu möpen.
2: Verdammt nochmal, Hönefeld, was willst du überhaupt von mir?
1: Rück ne Schaufel Kohle raus, Pavi. Der Schottergott gibt mir nichts mehr und ich muss die Apps im iStore noch latzen.
2: Das habe ich jetzt zum Teil verstanden. Aha. Der Jugendliche will mich anpumpen, ja? Was und wofür, wenn man fragen darf? Und bitte auf Deutsch.
1: Der Geldautomat gibt mir nichts mehr und ich muss die Anwendungen im E-Geschäft noch begleichen.
2: Anwendungen im E-Geschäft? Was ist das denn? Massagesalon? Darmspiegelung? Ich verstehe immer weniger.
1: Forget it, Paven. Du bist echt der letzte Jurassic-Zombie. Am besten besorgst du dir das neueste Lexikon der Jugendsprache und dann sehen wir mal weiter, ja?
2: Quod erat demonstrandum.

0: Peter. Hm? Rabimmel, Rabammel, Rabum.
1: Wie mein, bitte?
0: Jaro sagt Rabimmel, Rabammel, Rabum.
1: Ich bin ja nicht taub. Ich versteh's nur nicht. Und hör auf, mir mit dieser dämlichen Plastiktüte vor der Nase rumzufuchteln. Was soll denn das?
0: Los, Holger, du Geizhals. Geld her.
1: Was ist los?
0: Heute ist St. Martin. Alle Deutsche laufen durch Straße, rufen Rabammel und kriegen Geld oder Autos.
2: Ach, richtig. Wie süß. Heute kommen die kleinen Blagen ja wieder. Laterne, Laterne.
3: Ach du Scheiße. Stimmt ja, hunderte durchgeknallte Zwerge rennen marodierend durch die Gegend mit ihren bekloppten Laternen und widerlichen Fistelstimmen. Und die Polizei tut nichts.
2: Du bist so fies, Kalle. An St. Martin muss man was geben.
3: Einmal habe ich ja was gegeben. Das war vor 4 Jahren. Fleischsalat auf die Hand. Seitdem singt bei mir keiner mehr.
0: Was ist jetzt, Holger? Rabimmel!
1: Herrgott, Jaro! Lass mich in Ruhe mit deinem Scheiß! St. Martin ist was für Kinder! Und nur weil irgend so ein doofer Heiliger mal seinen Mantel geteilt hat!
0: Ich will keine halbe Mantel! Ich will mindestens 20 Mark!
1: Ich denk doch nicht dran, wofür denn!
0: Rabimmel, Rabimmel, Rabimmel!
1: Hier sind deine 20 Mark, du Nervensäge! Damit Schluss ist!
3: Holger, du Lusche! Du lässt dich auf einen Jeden bescheißen!
0: Hey, Kalle! Rabimmel!

0: Firma.
1: Liebe, Intrigen, Portokosten.
0: Schicksale rund um das Wirtschaftsimperium des Fritz F. Niedmeier.
1: Ein kleiner Bürounfall hat bei Rauhartickel Norbert zu einer Bewusstseinsverschiebung geführt. Seitdem hält er sich für Donald Duck. Dennoch wird er nicht, wie von Suzette vorgeschlagen, im Ententeich des Stadtparks ausgesetzt, sondern bekommt in Schrages Labor die Gelegenheit zu rekonvaleszieren.
2: So, mein lieber Norbert. Ja, ich hab dir auch noch einen kleinen Spielgefährten mitgebracht.
3: Oh, was ist das? Das ist ja Polenaufalt.
2: Ja, das ist auch eine Ente. Genau wie du. Polnische Flugente. Kommt direkt aus der Tiefkühltruhe. Du musst warten, bis sie aufgetaut ist, dann könnt ihr zusammen spielen, hm? Was ist?
4: Null Problemo! Aber hättest du mich lieber eine Katze mitbringen können? Bei uns auf Nellmarkt bekamen wir immer eine tiefgefrorene Katze, wenn wir krank waren. Fürst Pückler Katze. Die beste Medizin gegen Bewusstseinsverschiebung.
2: Alf?
1: Ja, offensichtlich hat Norbert sich mit seiner neuen Identität noch nicht so genau festgelegt. Ganz im Gegensatz zu Arnold Warzenegger, der sich in seiner neuen Identität eines Managementberaters auf dem Weg zur Firma befindet, um sich Fritz F. Niedmeier vorzustellen. Aber Niedmeier hält sich im Moment gar nicht in der Firma auf, sondern führt mit Schrage ein Gespräch an einem für diesen Zweck etwas ungewöhnlichen Ort.
5: Schrage?
2: Ja?
5: Was soll der Quatsch? Warum haben Sie mich hierher gelockt? Sie wissen doch, dass ich mich nicht für Fußball interessiere. Aber sagen Sie mal, wieso spielt der Torwart denn eigentlich barfuß?
2: Ja, haben Sie das denn nicht gelesen?
5: Was denn?
2: Stand doch am Wochenende in den Sportnachrichten. Der hat geheiratet und seiner Frau versprechen müssen, dass er seine Fußballschuhe an den Nagel hängt.
5: Raffinierter Kerl.
2: Ja.
5: Ich wünschte, ich hätte nur einen einzigen Mitarbeiter, der so tiefisch ist. Aber was ist bei uns? Nein, mein bester Mitarbeiter muss sich während der Arbeitszeit ein Fußballspiel ansehen.
2: Ach Quatsch, Chef. Ich habe Sie doch nur hierher gelockt, um mal ungestört mit Ihnen reden zu können.
5: Und was?
2: Mal ungestört mit Ihnen reden zu können. Ich habe nämlich das Gefühl, seit der Aktionärsversammlung ist irgendetwas gegen uns im Schwange.
5: Im Schwange?
2: Ja.
5: Poppelapappschrame. Ich glaube, Sie sehen hier Spenster.
1: Aber der Mann, der gerade sein breites Kreuz durch die Bürotür der Firma schiebt, sieht weiß Gott nicht aus wie ein Gespenst.
6: Oh, sorry. Entschuldigen Sie. Vielleicht hätte ich die Tür doch erst öffnen sollen.
7: Ach, keine Ursache. Ein Mann wie Sie kann das schon einmal übersehen. Was wünschen Sie denn bitte?
6: Mein Name ist Warzenegger. Arnold Warzenegger. Ich möchte mit Herrn Niedmeier sprechen.
7: Arnold Warzenegger? Doch nicht etwa der Arnold Warzenegger?
6: Doch, gnädige Frau. Genau der.
1: Frau Graumanns Beine werden schwach. Schon immer hat sie diesen Mann heimlich bewundert. Und jetzt steht er vor ihr. Die erste Hürde hat der Mitarbeiter des feindlichen Bankinstitutes also schon genommen. Aber wird er auch Fritz F. Niedmeier so leicht beeindrucken können? Und wie wird sich der bereits skeptisch gewordene Schrage verhalten? Und Suzette, wird sie ihre Vorliebe für starke Männer auch diesmal in ein amoröses Abenteuer stürzen? Aber wird Frau Graumann das zulassen? Und Norbert, wird er sich weiterhin für den TV-Star Alf halten oder wird seine rastlose Seele weiterwandern? Versäumen Sie auf keinen Fall die nächste Folge von Die Firma.

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1: Man weiß doch gar nicht, was man noch anziehen soll, wenn man mal raus vor der Tür muss.
2: Du hast ja auch nichts Vernünftiges. Den einen Kittel und den anderen Kittel.
1: Und den Mantel mit den Chiffonkragen.
2: Wo hast du denn wohl einen Mantel mit den Chiffonkragen?
1: Jedenfalls, was ich sagen wollte, mal regnet es, wenn man gerade im Kittel ist, und dann scheint die Sonne, wenn man den Wintermantel anhat.
2: Ja, soll sich das Wetter etwa danach richten, was du gerade anhast? Wird ja alle doller.
1: Gerade in April ist das ja so. Man guckt aus dem Fenster, sieht grau und diesig aus, man greift an die Garderobe, tastet nach dem Schal.
2: Mach hin, wie lange geht das denn jetzt noch?
1: Tastet nach dem Wintermantel mit den Chiffon.
2: Mensch, dann mach doch das Licht an den Flur, du dummes Huhn.
1: Tastet nach dem Hut mit der schicken Eichelhaarfeder.
2: Ja, ja, und dann ist schon Mittag, du gehst endlich raus und draußen scheint die Sonne.
1: Genau, gehe ich wieder rein, zieh den Mantel mit den Chiffonkragen wieder aus, hänge den Schal an den Haken, den Hut mit
2: jetzt
1: der...
2: Bitte nicht auch noch die vermaledeite Eichelhaarfeder.
1: Die ist aber doch nur mal dran an den Hut. Taste nach dem Übergangskittel und den sommerlichen Gummischuhen, taste nach
2: dem... Ich komme mir hier schon vor wie so ein Tasteninstrument, Frieda. Was willst du mir eigentlich die ganze Zeit sagen mit deiner Litanei?
1: Der April, der macht, was er will. Man weiß nicht, was man noch anziehen soll, wenn man das Haus verlässt.
2: Dann bleib doch drin, bis Juni. Das ist für alle das Beste.
1: Och nein, im Juni, dann tastet man an der Garderobe nach den sommerlichen Blumenkittel, den leichten Stütztrümpfen und den Strohhut, den Reinhard mir auf den Schützen festgeschossen hat.
2: Jetzt reicht's. Bleib am besten den ganzen Juni auch noch drin.
1: Und wer bringt Reinhard dann jeden Morgen zur Bushaltestelle?
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0: jetzt die Lemkes. Eine Familienserie in vielen Teilen mit Papa Grappa Lemke, mit Fernet Lemke, mit Bianca Lemke und Mutter Lemke. Und jetzt viel Spaß mit den Lemkes.
1: Sag mal, Grappa.
2: Für dich immer noch Papa Grappa Fernet, klar?
1: Sag mal, Papa Grappa, hast du eigentlich auch immer so mitdemonstriert, Anfang der 70er Jahre?
3: Ach was, da war Papa doch bestimmt schon 50 Jahre alt.
2: Aua. Ja, sicher habe ich da mitdemonstriert.
1: Ja, wogegen denn so, hä?
2: Oh ja, was da eben so war, ne? Vor allem für die absolute Freiheit, dass man sich nichts gefallen tun lassen darf und dass kein Mensch auf der Welt einem vorschreiben tun darf, was man tun oder lassen tun soll, ne?
3: Und wie lange hast du das gemacht, Papa?
2: Naja, bis ich eure Mutter kennengelernt habe. Die hat mir das dann verboten.

0: Säfte mitgebracht.
1: Das ist aber lieb von dir, mein Kind. Komm doch mal näher zu mir an mein Bettchen.
0: Gehen, Oma. Aber sag mal, Großmutter, warum hast du denn eigentlich so große Augen, ein so großes Maul und so lange Zähne?
1: Oh, na, weil ich in Wirklichkeit gar nicht deine Großmutter bin. Hä? Die habe ich doch schon längst verspachtelt. Ich tue ja nur so. In Wirklichkeit bin ich doch der große böse Wolf, der dich nur täuschen und dann auf grausame Art umbringen und auffressen will, du Dummchen.
0: Was? Hilfe!
1: Ach, Scheiße.
2: Das war aus der Reihe Große Momente der Weltgeschichte. Der erste Versuch des bösen Wolfes, Rotkäppchen zu fressen, scheitert an seiner übertriebenen Ehrlichkeit. Es war einmal, damals im Zauberwald, Omas Hütte. Gott hab sie selig.

0: ja, es ist vollbracht. Schaut her, meine kleinen Lakaien. Schaut her und staunet. Svenny,
1: ja.
0: Schlurf her.
1: Ja, Chef. Aua.
0: Meister, ist das ein nichtsnutziger Wurm von einem Praktikanten? Wie oft soll ich dir das denn noch sagen, ne?
1: Entschuldigung, Meister.
0: Und du, Tritiana?
2: Ja.
0: Mein schönes Kind, es ist soweit. Ich glaube, es ist an der Zeit, dass du dich jetzt ausziehst, hä?
2: Aber Baron von Harnstein, ich verstehe nicht, warum soll ich mich denn ausziehen? Was hat das denn mit Ihrer Forschung zu tun?
0: Halt die Klappe, törichtes Weib! Bist du der Wissenschaftler oder ich, hä?
2: Sie, Herr Doktor!
0: Na also! Meine Güte, das kommt davon, wenn man das ganze Gehirn in der Bluse trägt.
2: Was sagten Sie?
0: Nichts, Tritiana. Zieh dich einfach weiter aus.
1: Herr Meister, meine ich. Was wollten Sie uns denn eigentlich zeigen, hä?
0: Wie? Ach so. Ja, also, haltet ein, ihr unwissender Nichtsnutze. Und schaut her. In dieser Flasche halte ich die Welt.
2: Die ist aber doch ein bisschen klein dafür, oder?
0: Sei still und konzentriere dich auf deine Kleidung. Guck, da hast du versehentlich schon wieder was angezogen.
2: Oh, das hatte ich gar nicht gemerkt.
0: Nein, meine kleinen ehrenlosen Freunde. Hier in dieser Flasche befindet sich ein Gas, das ist so tödlich, dass die Drohnenbombe dagegen aussieht wie eine Tüte Schotkaffee.
1: Aber Herr Doktor, Herr Meister, ich finde das nicht so besonders gut, ne? Als ich hier mein Praktikum anfing, da sagten sie, dass hier nur Friedensgüter hergestellt wurden. Ja, und dann kam zuerst diese Kultur tödlicher Popo-Viren, die mit einer riesigen Explosion die Welt vernichten und alle Menschen in Ärsche verwandeln kann. Ja, und die sie jetzt ja immer noch dort im Regal in dieser grünen Kristallflasche aufbewahren. Und jetzt das hier.
0: Unqualifiziertes Pazifistengewitsch! Das ist der Popo-Viren. Hier in dieser Flasche halte ich den Schlüssel zur Weltherrschaft. Das tödliche Kokelgas, das, sobald es mit Sauerstoff in Berührung kommt, nach 10 Sekunden zu wirken beginnt und alles menschliche Gewebe zu Asche verbrennt.
1: Herr Doktor, Chef, Meister, Baron, Dings, ich glaube, Sie sind wahnsinnig.
0: Was, ich? Wieso denn das?
1: Erst wollten sie die Menschheit damit bedrohen, die grüne Kristallflasche mit den Popo-Viren zu öffnen, ne? Und jetzt das Kokelgas.
0: Ruhe! Los, Sven Igor, stell die Flasche dort auf den Tisch.
1: Ja,
0: ja, da neben die Tür. Ja. Vorsicht!
1: Ja.
0: Und jetzt lasst sie uns bewundern.
2: Herr Doktor, ich habe jetzt gar nichts mehr zum Ausziehen. Was soll ich denn jetzt bloß noch ausziehen?
0: Mein Gott, wer kann das denn sein? Ja, bitte?
3: Hallo? Hallo?
0: Ja und? Kommen Sie doch rein!
3: Guten Tag. Mein Name ist Radio. Oh je. Da habe ich Ihnen wohl ganz zufällig Ihre Flasche kaputt gemacht. Moment, da hole ich wohl besser mal einen Handfeger.
4: Nein, nicht zumachen!
0: Nein, hinweg hier!
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3: So, da bin ich wieder. Hallo? Wo sind Sie denn alle hin? Naja, ich mach erstmal sauber. So, auch diese Aschehäufchen. Ich wollte Sie nämlich nur um eine Spende bitten für das Waisenheim des Frühstücksradios und seine Tombola. Och, wissen Sie, ich nehme einfach mal diese grüne Kristallflasche aus dem Regal mit. Sieht ja auch keiner, oder? Popo-Virum. Ob ich da wohl mal reinschauen sollte? Hallo? Hallo?

0: reiten für Freiheit und Gerechtigkeit. Die drei Musketiere. Heute
1: auf der Kirmes.
2: Hey, Porthos. Ja? Sieh nur, eine Boxtruppe auf dem Jahrmarkt.
3: Ja und?
2: Na, lies doch. Die größte Attraktion. Der stärkste Mann der Welt. Noch nie da gewesen.
3: Na, dann brauchen wir ja auch nicht hinzugehen. Der wird heute bestimmt auch nicht da sein, was?
2: Stimmt.
1: Das war eine Folge für die Schlüter-Truppe.